Prodigy und Damian Marley. Das ist ein Song, der ist auf dem neuen Album. Ich glaube, es heißt The Art of Acceptance, glaube ich. I don't know. Müsst ihr nochmal gucken. Sehr gutes Album auf jeden Fall. Und da ist der nächste Song auch drauf. Und das, der heißt Goddess. Ist Prodigy mit Shenseea mal wieder. Und danach gibt es noch eine fette Combination. Prodigy mit Massika Ting Loud. Ich spiele die zwei Tunes jetzt noch hintereinander. Und dann spiele ich noch ein bisschen Dancehall. Aber jetzt wird es schon

Jay und Massiger mit Ting Loud.

0: Alright. Und als nächstes gibt's 450 mit World on Fire. Ein bisschen ernsterer Song, aber ich finde echt Vibes. Da hören wir uns das nächste Mal rein. Der ist brandneu.
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1: Ja, hey, den Spielraum von vorne, weil hier gibt's Leute, die den sehr feiern. Dann gibt's den auch von vorne. Ich find's auch fett. Ich hab auch richtig Spaß bei dem Song World on Fire von 450.

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1: All right. 2020. Und ich kann natürlich nicht hier

Gerne, Big Up. Ihr wisst, wer ihr seid. Auf den Rhythm, der gerade im Hintergrund noch läuft, der Hill and Jolly Rhythm, da wird demnächst auch noch ein Idonia rauskommen, habe ich gehört. Und ich glaube, der ist auch ziemlich bad.

So ist es jetzt um 11 Uhr. Hier bei Radio Dreieckland Freiburg, UKW 102,3 MHz. Back to the Garage mit Jamie und Andreas, wie jeden Samstag um diese Uhrzeit. Heute die Nummer 837. Mit unter anderem dem zweiten Teil dieses Albums der Cryptones. Dann habe ich eine EP aufliegen der Craven A's. Jamie hat einen Todesfall mitgebracht. Und hinein geht es aber erstmal mit einem akustischen Back to the Garage Rückblick, die vor genau 10 Jahren hier komplett begonnene Langspielplatte der Set.

0: Die Satelliters aus Darmstadt mit den beiden Stücken Go Away und 1969 The End of Time. Eröffnungs- und Schlussnummer ihres achten Albums Haschisch aus dem Jahr 2005, das wir hier vor genau 10 Jahren Back to the Garage Nummer 349 begonnen haben, komplett zu spielen, nachdem der Jamie das Album am 2. April vor 10 Jahren auf der Plattenbörse erworben hat, zusammen mit Unmengen anderem Zeug.
1: Yep. Those were the days.
0: In der Tat. Und dieses Stück Go Away beim Wiederhören hat mich sowas von an die frühen Miracle Workers erinnert, vornehmlich ob des Gesangs.
1: Yep, definitely, habe ich auch gedacht. Und das zweite Stück hat mich auch gut gefallen, ich habe vergessen. Das ist ein bisschen so psychedelisch. Oder?
0: Und dieses Album Haschisch, der Satelliters, das ist eins dieser Neo-Garagen-Alben, die aufgemacht sind wie ein Film-Soundtrack. Ja, ja, wie der Jamie schon gesagt hat, those were the days. Jetzt um 11 Uhr und jetzt genau 12 Minuten. Kommen wir zu den Craven A's. Wo kommen die denn jetzt her?
1: Südwest London. Also gleich Umfang wie Billy Childish.
0: Klingen aber, sagen wir mal, melodischer.
1: Ja. Ja, es ist auch ein Band mit Bruce Brand. Der ist im unzähligen Bands mit, das wir oft das hier spielen. Die Wildebeest, The Mighty Caesars, Milkshakes.
0: You name the lot.
1: Adventures of Parsley neulich.
0: Diese Craven A's, 3 Veröffentlichungen. Naja, 2,5 Veröffentlichungen. Ein Album 1991, diese EP hier, Pushin' and a Shovin'. Also im Jahr 1993, 1996 gab es dann noch eine Split-EP mit den Slow Slushy Boys. Und das Ding haben wir auch mal hier gespielt. Und der Jamie sagt, The Craven A's, eine Zigarettenmarke.
1: Ja, yep, ein alter, so in die 60er Jahre, so das britische Zigarettenmarken, wie Chesterfield Kings.
0: Oder Senior Service.
1: Oder Senior Service.
0: Pushin' and a Shovin', die EP auf Screaming Apple Records eben 1993 erschienen und die beiden ersten Stücke, die heißen Born Yesterday und You're Looking Fine, die Craven A's.

0: Don't Give Me No Lip Child, ein Klassiker, von dem ich es aber nicht weiß, augenblicklich im Moment von wem im Original. Hier ist gerade eben in der Version der Cravin' Ace, die Schlussnummer ihrer 1993 erschienenen Pushin' and a Shovin' EP. Die anderen Stücke waren Born Yesterday, You're Looking Fine und Right Now. Auf der Hüllenrückseite wird uns ja wissen gelassen, nach dem Album Cravon betreten die Cravin' Ace jetzt das Feld der EPs. Und die Cravin' Ace, wie zuvor gesagt, eine Zigarettenmarke. Allerdings schreiben sich die Zigaretten mit C. Dass die hier mit K schreiben, das kommt bestimmt nicht von ungefähr. Und der Jamie hat mir gezeigt, wie die Zigarettenschachteln aussahen damals. Und das Firmenlogo mit der schwarzen Katze, das haben sie hier auf der Hülle mit eingebaut.
1: Ja, solche Details merken wir natürlich.
0: Genau, aber ich bin mir sicher, du wirst einer der wenigen sein, außerhalb des direkten Umfeldes und von England, der das erkannt hat.
1: Ja, die sind eine sehr, sehr, sehr alte Zigarettenmarke. Man muss sich auch rumkratzen, wo ich die Name herkam.
0: Aber er ist draufgekommen. 100 Punkte für den Jamie und die Flashtones gleich hinten drauf. Weil vorige Woche, da hatten wir es ja vom Konzert der Flashtones eben genau vor einer Woche, vor 10 Jahren, am 2. Mai 2016 im Café Atlantik und haben die vor 10 Jahren aktuelle Single der Flashtones gehört. Was ich ursprünglich spielen wollte und was ich jetzt hier in der Playlist habe, das ist ihre jüngste Veröffentlichung. Die stammt vom 2. August 2024, heißt Fiesta de Frankenstein, backed with the Dedication Song. Und Jamie guckt, als wenn er es nicht kennen würde. Das wird gleich anders. 500 Exemplare wurden da unter das Volk gestreut über die Webseite von Yep Rock Records. Und die Flashtones übrigens, sind die noch aktiv?
1: Ich glaube, die wird aktiv bis, die wird auf den Bühne umfallen.
0: Die feiern dieses Jahr ihr 50-jähriges. 1976 haben sie live angefangen. Ihre erste Single erschien 1979 und hier jetzt ihre jüngste vom eben 2. August 2024. Fiesta de Frankenstein, die Flashtones.

0: Die bis heute jüngste Veröffentlichung der Flashtones vom 2. August 2024, Fiesta de Frankenstein und The Dedication Song, wo sie irgendwie wem alles das Stück widmen. Die Ramones, habe ich rausgehört.
1: Ja, Ramones, Velvet Underground, Northwest, Garage Scene, Detroit Wheels, alles möglich.
0: Erschienen in 500er Auflage bei Yep Rock Records. Wie gesagt, 2. August 2024, die bis zum heutigen Tage jüngste Veröffentlichung der Flashtones und ein halbes Jahr ungefähr, fast beinahe genau zuvor erschienen. Am 15. Februar 2024 ist dieses Album der Cryptones Brand New Start betitelt, das wir hier letzte Woche begonnen haben, komplett zu spielen und jetzt fortführen. Beginnend mit einer Coverversion der Pretty Things, ihre vor 60 Jahren, glaube ich, aktuelle Single sogar, Midnight to Six Man, dann Shell of Love und Sorry, und hier sind aus dem Süden Frankreichs die Cryptones.

0: Die Cryptones aus dem Süden Frankreichs mit den letzten drei Songs der ersten Seite ihres Albums Brand New Start vom 15. Februar 2024. Midnight to Six Man im Original von den Pretty Things, Shell of Love und Sorry. Und da behaupte ich mal dreist, die Orgelpassage haben sie geklaut. Ja, den Rest davon, die nächsten beiden Back to the Garage Folgen, jetzt um 11.45 Uhr kommen wir zu einer Gedenkplatte. Denn vor drei Tagen ist im Alter von fast 79 Jahren gestorben ein gewisser Jesse Hector.
1: Ja, Jesse Hector war eigentlich ganz lange im Geschäft. Er hat angefangen mit 9 in eine so eine Skiffle-artige Band zu spielen und hat wahrscheinlich, ja, sein größter Erfolg war mit dem Gorillaz, die Hammersmith Gorillaz, 77, 78, das er gehabt. Ein bisschen sort of Glamrock, ein bisschen Mod-Style und muss ich Frank danken, weil er hat mich informiert, dass er gestorben ist. Und gibt es auch im YouTube ein ganz, ganz, ganz tolle halbe Stunde Dokumentarfilm über seine Laufbahn. Und er ist schon ein ziemlich interessanter Charakter, guter Erzähler und ja, rundum netter Mensch.
0: Am 19. Juli 1947 ist er geboren und vor drei Tagen am 6. Mai 2026 gestorben. Mitgespielt hat er bei etlichem, aber wie der Jamie sagt, das bekannteste werden die Gorillas sein. Hat der Jamie auch eine Single mitgebracht aus dem Januar 1977 und diese Gorillas, UK High Energy Rock Proto-Punk Group, founded in 1972 in Hammersmith, London, England. 1972 eben haben sie angefangen. Ihre erste Single erschien 1974. 1, 2, 3, 4, 5, 6 Singles bis 1981. Und 1978 gab es dann auch ein Album. Der Jamie hat die dritte Single mitgebracht, Gatecrasher. Und da gibt es auch eine Formation, Jesse Hector and the Gatecrashers.
1: Ja, das war eigentlich die Band's größte Hit.
0: Ein Trio war das. Sieht ziemlich androgyn aus. Da bin ich mal gespannt, wie das klingt. Gatecrasher und Gorilla Got Me. Die Gorillas zum Tode vor drei Tagen jetzt hier von Jesse Hector.

0: Gatecrusher und Gorilla Got Me, die im Januar 1977 erschienene dritte Single der Gorillas, gerade eben gehört zum Tode von Jesse Hector von den Gorillas, der vor 3 Tagen am 6. Mai 2026 im Alter von fast 79 Jahren gestorben ist. Jetzt ist es 11.55 Uhr, wir sind fast beinahe durch mit Back to the Garage Nummer 837 hier bei Radio Dreieckland Freiburg UKW 102,3 MHz und nachdem wir ja begonnen haben mit den Satelliters und Eröffnungs- und Schlussnummer ihres 8. Albums Hasche aus dem Jahr 2005, das wir ja vor genau 10 Jahren begonnen haben, hier bei Back to the Garage komplett zu spielen. Und die Schlussnummer eben 1969, The End of Time heißt, da schien es uns jetzt sinnig, die Sendung mit einem anderen 1969 Stück zu beschließen. Let's go in 69.
1: Yep, und diese Version ist eigentlich eine alte Garagenpunk-Stück und es ist eine von weniger, dass ich finde, dass die Cover-Version besser ist als die Original. Es ist von The Maggots aus Schweden. Ja, das ist auch eine sort of Supergroup, weil ganz viele verschiedene Leute von Crimson Shadows und die üblichen Verdächtigen in die schwedische Garage-Szene haben mitgemacht mit den Maggots.
0: Das Ganze stammt hier, glaube ich, aus dem Jahr 2002. Wir haben die Single schon mal gespielt, schon ein paar Tage her. Und mit dieser Single von den Maggots aus Schweden, Let's Go in 69 und auf der B-Seite die Geschichte der 50-Gallonen-Blase. 50 Gallon Bladder. Da wünschen wir euch ein schönes Wochenende, liebe Hörerinnen und Hörer, und sagen jetzt Bye Bye.

Hallo bei Radio Dreieckland, ihr hört die Folksendung Keine Heimat, die gibt's jeden Dienstag und Freitag von 15 bis 16 Uhr. Heute gibt's neue Folk-CDs, also Tanzmusik für die autonome Folk-Tanzszene. Anfangen möchte ich mit Topette. Das ist eine Band, die viele als die legitimen Nachfolger von Blauso Bella sehen. Nicht zuletzt, weil mit Andy Cutting am Akkordeon und Barnaby Stradling am Bass auch zwei Blauso Bella-Musiker mitspielen. Aber vielleicht auch, weil Topette so diese englisch-französische Mischung von Blauso Bella noch konsequenter verwirklicht haben, indem jetzt wirklich englische und französische Musiker zusammenspielen. Es gibt ein brandneues Album von Topette namens Tasson. Topette.

Das war Topette mit ihrem neuen Album Tasson. Ein Tasson, das sei ein Partybesucher, so sagen sie, der um 10 Uhr sagt, dass er jetzt den letzten Trink nimmt und dann geht. Und um 4 Uhr morgens ist er immer noch da. Topette sieht das nicht nur negativ, sondern vergleicht sich auch irgendwie mit einem Tasson, weil sie länger durchgehalten haben, als sie wohl selbst dachten. 2014 wurde Topette gegründet und jüngst hatten sie die erste Umbesetzung. Die Perkussionistin Tanja Büss stieg zum Jahreswechsel aus, also Ende 2025, genau, weil sie ein Restaurant in Frankreich hat und für die Touren von Topette dann immer schwieriger eine Vertretung fand. So beeinträchtigt der Fachkräftemangel auch die Folkmusik. Neuer Perkussionist bei Topette ist ein Mann namens Laurence Hunt. Die Band ist jetzt also eine reine Männerband und trotz des französisch klingenden Vornamens Laurence ist Laurence Hunt aber wohl Brite aus Birmingham. Und ja, damit ist die französische Seite jetzt nur noch durch Julien Cartonnet am Dudelsack und Banjo vertreten. Aber starkes Album von Topette, sehr schön. Weiter geht's mit einer jungen belgischen Band namens Warmus, also warm wie warm oder kalt. Das ist das flämische Wort für Mangold, also ein Gemüse. Aber es klingt auch wie Vamos, also los geht's. Ihr Debütalbum heißt Binnenbrüten, also innen, außen, wohl weil es einerseits sehr lebhafte und aber auch sehr ruhige Stücke beinhaltet, also dieser Gegensatz, den wollen sie damit betonen, vermute ich. Die Band heißt Warmus.

Das war die belgische Band Vamos. Vamos ist eine fünfköpfige belgische Ball-Folk-Band in der Besetzung Akkordeon, Saxophon, Piano, Bass und Percussion. Die Musiker sind jung, nur der Pianist Milan Robrechts, der die Band 2021 gegründet hat, ist wohl schon ein bisschen älter. Ein Saxophon als Leadinstrument ist im belgischen Ball-Folk seit Fluxus gut eingeführt, aber eher ungewöhnlich ist das Piano von Milan Robrechts, das bei diesem Stück eben Tedeugt sogar einen sehr schönen intimen Solo-Auftritt hatte. Ihr hört Keine Heimat, die Folksendung von Radio Dreieckland, heute mit neuen Ball-Folk-CDs. Ball-Folk könnt ihr in Freiburg übrigens jeden Montag Abend tanzen bei 7 Schritt im Haus 37 in Vauban, immer mit Live-Musik. Und natürlich gibt es auch in jeder anderen größeren deutschen Stadt Ball-Folk-Gelegenheiten. Zum Schluss hören wir das Sextett La Cuivrée aus Frankreich. La Cuivrée ist eine kleine Ball-Folk-Big-Band. Neben Bandleader und Geiger Gabriel Lenoir besteht La Cuivrée vor allem aus einer Bläser-Section, was bereits der Name andeutet, Le Cuivre, die Blechbläser. Das Album heißt Tonnerel und enthält auch einige platonische Stücke, wie zum Beispiel den folgenden Rond de Lubiac, La Cuivrée.

Keine Heimat geht nun zu Ende. Ihr hörtet eine Stunde neue Ballfolk-CDs mit Topette, Warmus und eben Lacui Frei. Keine Heimat ist die Folksendung von Radio Dreiklang. Sie wird jeden Dienstag und Freitag von 15 bis 16 Uhr ausgestrahlt und steht dann eine Woche zum Download bereit unter www.keine-heimat.eu. Nächste Woche gibt es voraussichtlich und dann hoffentlich wirklich neue Folk-CDs aus Skandinavien. Jetzt gibt es noch etwas von Lacui Frei. Ich wünsche euch eine schöne Woche. Ciao, das war Keine Heimat.

Zu Beginn einer neuen Ausgabe von Die Welt ist eine Scheibe bei Radio Dreiklang Freiburg unterstrich eben Aldis Harding ihren Status als exzentrische Songwriterin mit außergewöhnlicher Stimme. Der Song One Stop vom neuen fünften Album der Neuseeländerin war gerade zu hören, das den Titel Train on the Island trägt und wiederum mit John Parrish gemeinsam konzipiert und aufgenommen wurde. Zur Erinnerung, John Parrish ist derjenige, der seit langer Zeit auch zusammen mit PJ Harvey deren Musik auf ihren Alben in Szene setzt. Von Beginn des Albums weg fesselt Aldis Harding auf Train on the Island mit musikalischem Einfallsreichtum, nicht nur bei dem mit massiver stimmlicher Präsenz aufwartenden, sich über eine sich drehende Klaviermelodie aufbauenden, sich dann aber mit akustischem Gitarrenanschlag öffnenden One-Stop. Subtil gleiten schwebende Gitarren mit Country-Glanz immer wieder durch das Album Train on the Island. Bei dem klassischen Folk-Songwriter-Song Venus in the Zinnia steht der Wechselgesang mit dem Waliser H. Orkline im Vordergrund. Das Zusammenspiel von Klavier oder Wurlitzer mit akustischen Gitarren ist das Fundament der meisten der 10 Songs, die Aldis Harding on top ihres Könnens zeigen. Auch der Titelsong Train on the Island besticht durch seinen instrumentellen Minimalismus und stimmliche Grandezza.

Train on the Island von Aldous Harding, die auch immer wieder mal gerne als Gastsängerin bei anderen MusikerInnen zu hören ist. So war sie auch auf dem Anfang 2026 erschienenen Album The Demise of Planet X der Sleaford Mods beim Song Elitist Goat mit dem eingesungenen Refrain zu hören. Liam Howlett von The Prodigy hat sich jetzt den gemeinsamen Track von Sleaford Mods und Aldous Harding vorgenommen und als Elitist Goat The Prodigy Acid Thunder Remix im 303er Acid Gewand in die Welt entlassen. Der Track ist so nochmal völlig neu eingekleidet worden und Aldous Harding ist an der Seite der Sleaford Mods ready for the dance floor.

Immer schön in der Spur bleiben, Stay in Your Lane von Courtney Barnett, einer weiteren formidablen Songwriterin from Down Under. Das vierte Album der in Sydney, Australien geborenen Courtney Barnett unterstreicht ihre außergewöhnliche Fähigkeit, mit kleinen Mitteln riesige Wirkung zu erzielen. Courtney Barnetts Variante von Slacker Indie Rock besitzt unverkennbare Insignien dank ihres 100 Meter gegen den Wind erkennbaren charismatischen Gesangsstils. Zudem klingt alles auf Creature of Habit furchtbar lässig und ungezwungen, von ihrer Stimme über die coolen Gitarrenlicks bis hin zum Background-Gesang. Amerikaner-Einflüsse sind erkennbar, aber eher maskiert. Im Gegensatz dazu steht der das Album eröffnende, eben gehörte Hit-Track Stay in Your Lane, der sich straight ins Herz spielt. Jeder Ton, jeder Schlag auf der Gitarre oder dem Schlagzeug sitzt ansonsten auf Creature of Habit an der richtigen Stelle. Das Album wartet auch mit Gitarrentwang auf und wirkt völlig zeitlos, wenn Courtney Barnett in ähnlich im Wasser unterwegs wie der Artverwandte und Seelenverwandte Kurt Weill ist, mit dem sie ja auch 2017 ein gemeinsames Album aufgenommen hat. Sehr angetan hat es mir Courtney Barnett mit dem letzten Albumsong hier auf Creature of Habit, der ganz schlicht die Schönheit eines Tages feiert. Courtney Barnett mit Another Beautiful Day.

No Driver von der Formation Widow's Peak. Die Gitarre von Robert Earl Thomas agiert auf dem neuen Widow's Peak Album Roses gerne mit einer leichten Verrauchtheit und Velvet Underground an Klängen. Und doch bewegt sich das siebte Album des Ehepaars in einer slacker Folk-Welt mit Indie-Appeal. Eine nostalgische, mit Vaseline überzogene Linse scheint ihre Songs eingefangen zu haben. Große Emotionen werden von Widow's Peak thematisiert, ohne dass sich die New Yorker Band selbst allzu ernst zu nehmen scheint. Kerzen brennen in rotem Glas, während sich Liebende in einer Lederbank näher kommen. Eine britzelnde Romantik durchzieht die Songs, die auf akustischen Gitarrenriffs und Klavierlicks aufbauen. Dazu agiert die Gitarre gerne etwas schräg verrucht psychedelisch oder mit Twang, während Molly Hamilton mit ihrer klaren Stimme kleine Beobachtungen aus dem Leben singerzählt. Widow's Peak sind jetzt nochmal zu hören mit dem Song Angel Number.

Wie ein Speer fliegt Kevin Morby beim Reisen durch die Gegend. Travelin' und Javelin' reimen sich halt ideal. Ein Song vom neuen Album Little Wide Open von Kevin Morby, dem dritten Teil seiner Albumtrilogie nach Sundowner von 2020.

Es geht um Zeit, um das Gefühl, dass er sich von der Nostalgie und dem verlorenen, aber schönen Kampf an der Vergangenheit festzuhalten gelöst hat. Er hat akzeptiert, dass die Zeit unaufhörlich fließt und man sie nicht aufhalten kann. Stattdessen hat er das Gefühl, dass er auf ihr reitet. Er ist Passagier der Zeit. Auf dem Albumvorgänger This is a Photograph hatte sich Kevin Morby noch mit der Vergänglichkeit von Leben und Zeit auseinandergesetzt, nachdem sein Vater vor seinen Augen bei einem Familienessen zusammengebrochen war. Das neue Album Little Wide Open wirkt befreiter und gelöster und feiert auch die grandiosen amerikanischen Landschaften wie die Badlands, die sich wie der Himmel anfühlen für Kevin Morby.

José González besitzt die seltene Fähigkeit, mit seiner außergewöhnlichen, wärmevermittelnden Stimme und seinem sich selbst begleitenden Akustikgitarrenspiel die Luft zum Vibrieren zu bringen. Das kommt auf seinen Soloalben mehr zu tragen als auf den Alben mit seinem Bandprojekt Junip. So erstrahlt auch das 5. Soloalbum Against the Dying Light des Schweden José González in einem besonderen Glanz. Weitere Texturen und Instrumente wie eine Bassdrum oder ein Bass- oder Backgroundgesang werden sehr dezent eingesetzt und ergänzen dieses ansonsten minimal gehaltene Folk-Album, das einen Mann mit seiner Gitarre zeigt, die er exzellent zu spielen weiß, von Fingerpicking über Akkordschläge und auch spanischer Einfluss ist definitiv nicht von der Hand zu weisen. Manchmal spielen auch zwei Gitarrenlinien miteinander. Against the Dying Light mündet in dem eindringlichen, mal frustrierten, mal wütenden, mal hoffnungsspendenden Appell, in einer Zeit, in der Technologie zunehmend unser Denken, Fühlen und Miteinander prägt, das Licht der Menschheit, so unzulänglich und unvollkommen sie auch sein mag, zu bewahren. In der Tradition von Folk als Protestmusik fordert José González dazu auf, sich gegen Systeme zu wehren, die entmenschlichen und spalten. Wir hören ihn jetzt mit einem weiteren Song vom Album Against the Dying Light namens Losing Game Sick.

Mit ihrer eigenwilligen Art des Gitarrenspiels kommt Marisa Anderson eine besondere Position zu, was auch das gerade erschienene instrumentale Gitarrenalbum The Anthology of Un-American Folk Music unterstreicht, das sowohl ihre Fingerfertigkeit und Virtuosität als auch ihre einzigartige Herangehensweise an ihr Instrument, die Gitarre und Schnittstellen zwischen Kunst und Ausdruck einerseits und Form und Tradition andererseits hervorhebt. Nach Jahrzehnten, die Marisa Anderson mit der Erkundung der Adern der komplexen, miteinander verflochtenen amerikanischen Folk-Traditionen verbrachte, ließ sie auf dem neuen Album vermehrt das Vokabular und die Techniken der volkstümlichen Musik aus aller Welt in ihre Arbeit einfließen, was sich eben auch in dem Song Sarvi Simon und osteuropäischen Einflüssen und einer Fiedel als Begleitinstrument zeigte. Nach einer Stunde Die Welt ist eine Scheibe bei Radio Dreieckland Freiburg sagt Götz Adler jetzt Adieu. Wir können uns wiederhören in 14 Tagen hier an gleicher Stelle, gleiche Welle. Zum Abschluss von Die Welt ist eine Scheibe, jetzt noch Musik von einem gemeinsamen Projekt zweier aus Boston stammenden Pioniere des US-amerikanischen Indie. Tanya Donnelly kennen wir als Mitbegründerin von Bands wie Throwing Muses, Belly und auch den Breeders. Chris Brokaw ist ebenfalls eine Legende als Ex-Sänger und Gitarrist der legendären Band Come und als Ex-Mitglied bei Codein. Gemeinsam haben die beiden auf einer EP mit dem Titel The Undone Is Done Again moderne Interpretationen mittelalterlicher Musik eingespielt, die auf dem intimen Zusammenspiel von Tanya Donnellys strahlendem Gesang und Chris Brokaws komplexer atmosphärischer Gitarrenarbeit aufbauen. Einen dieser Madrigale für die Moderne hören wir in Gestalt von Novus Anus Adit.

Tja, wunderschöne Musik. Leise tastet der Gitarrist sich in das Thema ein und dann kommt die Melodie, das Thema, was er vorstellen möchte in dem Song When We Go vom neuen Album von dem Gitarristen Bill Frisell. In My Dreams heißt es. Ja, heute unser Thema. Vier der stilbildenden Gitarrenschaffenden, drei Männer und eine Frau, Bill Frisell, John Scofield, Pat Metheny und Mary Halverson. Das Nebeneinander ist wichtig. Jede und jeder hat ihren Platz im Gitarrenolymp. Alle sind Vorbilder für Heerscharen von Schülerinnen und auch Epigoninnen, die Sounds betrifft. Wir beginnen mit Bill Frisell. Neben John Scofield und Pat Metheny in ihrer Generation einer der einflussreichsten und stilbildenden Gitarristen nicht nur des Jazz. Am 18. März 1951 ist er 75 Jahre alt geworden. Ein Wanderer zwischen verschiedenen Musikgenres und ein Gitarrist mit einem bestimmten singenden Ton, sagt man, und Sound auf seinem Instrument als Alleinstellungsmerkmal. Lernte zuerst Klarinette und dann Gitarre und über die Musik von Wes Montgomery den Jazz. Und da ist er nicht allein. Dann Studium Berkeley war Pat Metheny ein Kommilitone. Lehrer waren unter anderem Jim Hall. Stationen waren dann Jan Gabarek. Gabarek heißt er und Paul Motien, Eberhard Weber, Joe Lovano und John Zorn und der Band Naked City, sowie eine eigene Band mit dem Bassisten Kermit Driscoll und Schlagzeuger Joey Barron. In den 90er Jahren begann er mit Bluegrass und Country-Musik zu experimentieren, sowie auch brasilianischer Musik. Ein eklektizistischer Stil prägte seine Aufnahmeweise. Es war immer spannend, was ihm einfiel. Immer ein Abenteuer. Man wusste nie so, was so kam. Er hatte ja auch verschiedene Formationen. Dazu kam noch viel Filmmusik, zum Beispiel zu Gemälden von Gerhard Richter, Buster Keaton, Wim Wenders auf und, sowie auch Zusammenarbeit mit Popgrößen wie Marianne Faithfull, Lucinda Williams, Elvis Costello. Seine Mitarbeiter in Alben anderer Künstler kann er selbst nicht mehr zählen. Es müssen weit über 100 sein. Er konnte wohl nicht Nein sagen, wenn ihm Projekte und Künstler gefielen. In seiner Gitarrentechnik und Ausdrucksmöglichkeit des Sounds wurde er von Gitarrensynthesizer, Delay, Looper, Hall und Sampling unterstützt. Ja, beziehungsweise setzte er zur Unterstützung ein. Sein charakteristischer Ton auf der Fender erzeugte er über das sogenannte Neckbending, ein Hin- und Her-Dehnen der Saiten am Gitarrenhals. Sein neues Album In My Dreams ist eine Art Lebensreise, aber auch ein Ausblick auf neue musikalische Abenteuer mit unterschiedlichen Akteuren. Akteurinnen. Morgen kann alles wieder anders sein, so Frisell. Für John Scofield, sein Kollege, ist er einer seiner Lieblingsgitarristen. Zitat, er beherrscht, was er macht. Ein emotionaler und lyrischer Musiker. Seine Band auf der neuen CD besteht aus Jenny Chineman, Violine, Iwin Kang, Viola, Hank Roberts, Cello, Thomas Morgan, Bass und Rudy Royston am Schlagzeug. Und er spielt elektrische und akustische Gitarre. Wir hören jetzt ein weiteres Stück und das Titelstück In My Dreams von Bill Frisell.

Musik ist für mich der Ort, an dem alle Dinge plötzlich einen Sinn haben, so Frisell. Und weiter, immer unsicher, was seine eigene Musik betrifft, Zitat, ich habe keine Ahnung, was die Menschen denken könnten, wenn ich neue Musik aufnehme. Ich weiß nicht einmal selbst, was ich davon halten soll, wenn ein Album fertig ist. Wie sollte ich es da von anderen Leuten antizipieren können? So in einem Interview mit dem geschätzten Kollegen Wolf Kampmann. Immer bescheiden, kein Lautsprecher des... Entschuldigung. Kein Lautsprecher, sondern bescheiden und durchs Wirken wirkt er. Wir kommen zu John Scofield, nach John McLaughlin, Larry Coryell und dann John Abercrombie. Waren dann Scofield, Messini und Frisell die nächste Generation der stildenkenden Gitarristen. 26. Dezember 1951 geboren, ist jetzt 74 Jahre alt, mit 11 Jahren Gitarre gelernt, in Blues- und Rockgruppen aktiv, was auch sein späteres Spiel im Jazz kennzeichnen sollte. Auch wie Frisell übernimmt Gitarrist Wes Montgomery, Jim Hall, zum Jazz gekommen und auch in Berkeley studiert. Stationen waren die Billy Cobham, George Duke Band, Charles Mingus, Herbie Hancock, Pat Messini und Jim Hall und Ende der 70er Jahre Trio mit Steve Swallow und Adam Nussbaum. 1982 dann so eine Art Ritterschlag als Nachfolger von Gitarrist Mike Stern, dreijährige Zusammenarbeit mit Miles Davis, der ihn durch sein funkiges und bluesiges Spiel schätzte. Vielfach kreuzten sich die Wege mit Pat Messini und Bill Frisell in Duos, zusammen entweder bei anderen oder in eigenen Alben mit Frisell, Zusammenarbeit mit dem Bassisten Mark Johnsons und seinem Projekt Bass Desires. Hören wir doch mal rein in die aktuellste Aufnahme. Ist ein Duo, ein wunderschönes Duo, ist für viele schon die Jazzplatte des Jahres. John Scofield Gitarre und Dave Holland am Bass, Memories of Home, und wir hören Mine A Blues und Mr. B, eine Hommage an einen der Vorbilder von Dave Holland, dem Bassisten Ray Brown.

Tja, das war John Scofield und seine aktuelle CD im Duo, eingespielt mit Dave Holland, Memories of Home. Kommen wir zu dem dritten im Bunde der Generation, am 12. August 1954 geboren, 71 Jahre alt, Pat Metheny, einer der erfolgreichsten Jazzmusiker der Welt und auch einflussreichsten. Er hatte ein eigenes, leichtes, flüssiges Spiel auf der Gitarre und mit seinen verschiedenen Formationen einen eigenständigen Ensembleklang. Mitte der 70er bildete er zusammen mit John Scofield und Bill Frisell ein Trio der Superlative, die vieles gemeinsam hatten. Ähnliches Alter, Vorbild Wes Montgomery, Jim Hall, Studium in Berkeley und jeweils als Duo in unterschiedlichen Bands zusammen. Ihr Stil ist genreübergreifend. Pat Metheny und Frisell probierten auch den Free Jazz und kamen aber wieder zurück zur Fusion-Musik. Dazu kam die Liebe von Metheny und Frisell zur brasilianischen Musik. Nach 6 Jahren ein eigenes Label, Pat Metheny, und eine Fortsetzung der Band Sid Eye und das dritte Album mit Plus hinten dran. Zitat: Ich will neue Musiker fördern, die ich inspirierend finde. Ich gehe davon aus, dass sich die Gruppe immer verändern wird. Zitat Ende, sagte er im US-Magazin Downbeat. Und Plus bedeutet, im neuen Album gibt es auch Gesang, eine Verbindung zu Gospel-Tradition. Tja, und die charmanten Harmonien und Melodien, für die Metheny bekannt und geschätzt wird, gibt es natürlich auch. Hören wir mal rein in das neue Album. Die Kernformation besteht aus einem Trio von Chris Fishman und Joe Dyson. Und weiter dazu ist noch Darrell Jones am Bass, Brandy Junger an der Harfe, Louis Conte am Percussions und der Franzose Vincent Pairani am Akkordeon. Hören wir jetzt mal rein. In One It und Urban and Western vom neuen Album Sid Eye, die dritte mit Plus. Pat Metheny.

Das war Pat Metheny und sein neues Album Sid Eye, das dritte mit dem Plus dahinter, und das ist der Chor. Kommen wir zur vierten im Bunde der stilprägenden Gitarristin und Komponistin des Creative Jazz und neuer Improvisationsmusik ist Mari Halvorsen. Am 16. Oktober 1980 geboren und 45 Jahre alt. Das Küken, wenn wir so wollen, der stilprägenden Gitarristin unserer Zeit. Sie unterscheidet sich in ihrem gitarristischen Werdegang sehr deutlich von den drei älteren Gitarristen. Sie tendierte früh zu Avantrock und der Improvisationsmusik, zum Beispiel von Anthony Braxton, dessen Werke sie auch spielte. Tim Byrne, Nicol Mitchell sind weitere Stationen und eher von Gitarristen wie Marc Ribot und Elliot Sharp beeinflusst. Ihre eigene Gruppen hatten andere Instrumente, zum Beispiel wie eine Geige. Sie gilt als die, Zitat, wahrscheinlich originellste Jazzgitarristin und derzeit am stärksten von der Kritik beachtete Gitarristin der New Yorker Downtown-Szene. So die Kritik. Ein Gegenentwurf zur Laidback-Musik, zum Beispiel von Pat Metheny. Gemeinsam hat sie doch was mit Frisell, die Mitarbeit in John Zorns Projekten. Für das aktuelle Album About Ghosts versammelte sie Musiker von früheren Projekten. Doch zuerst ein Rückblick auf ihre Zusammenarbeit mit John Zorn aus dem Jahre 2021, The Bagatelles Volume 1, und da hören wir Bagatelle Hashtag 162. Mit Mari Halvorsen Gitarre, Miles Okazaki, ein weiterer wichtiger Gitarrist der Improvisationsszene, Drew Kress am Bass und Thomas Fujiwara am Schlagzeug.

Tja, das war die Bagatelles von Komposition John Zorn. Und jetzt noch zu ihrem aktuellen Album About Ghosts. Und da sind die Mitspieler Adam O'Farrell, Trompete, Jacob Garschicht, Posaune, Patricia Brennan, Vibraphon, Nick Dunstan, Bass und Thomas Fujiwari am Schlagzeug und sie selber natürlich an der Gitarre und am Pocket Piano. Letztes Stück, morgen gibt's wieder Jazz, die Jazz-Matinee und am nächsten Samstag zur gewohnten Zeit die Jazz-News. Und ja, ihr hörtet vier stilprägende aktuelle Gitarristinnen unserer Zeit, vier verschiedene Arten Jazzgitarre zu spielen. Es bleibt spannend. Wir halten sie auf dem Laufenden. Ja, und das letzte Stück, das heißt Carrot From von dem Mary Halverson Sextett.

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7: Hallo zu einer halben Stunde ZIPFM, heute von Radio Z aus Nürnberg und mit folgenden Themen. Zu Beginn schauen wir nach Kolumbien, denn dort sind am Sonntag Präsidentschaftswahlen. Eine Härtefallkommission soll es bald endlich auch in Bayern geben. Dann beschäftigen wir uns mit Rassismus, Rechtsextremismus und Fußball. Und in Neuburg in Bayern wurden Repressalien der Ausländerbehörde abgeschmettert. Am kommenden Sonntag wird in Kolumbien ein neuer Präsident gewählt. Klarer Favorit ist Amtsinhaber Álvaro Uribe Vélez, der nach einer Verfassungsänderung ein weiteres Mal antreten darf. Doch was ist die Bilanz von 4 Jahren Präsidentschaft Uribe von 2002 bis 2006? Erklärtes Ziel Uribes war es, Kolumbien mit harter Hand zu befrieden. Schlagwort ist seine Politik der demokratischen Sicherheit, die Sicherheit für unbescholtene Bürger in einem demokratischen Rechtsstaat verspricht. Die Realität sieht anders aus. In den letzten 4 Jahren sollen noch einmal knapp 1 Million Menschen vertrieben worden sein. Offiziell heißt es, diese Binnenflüchtlinge gingen auf das Konto des Bürgerkriegs und daran sei schließlich die Guerilla schuld. Doch Fakt ist, dass Menschen dort vertrieben werden, wo Bodenschätze lagern, wo sich transnationale Unternehmen betätigen, wo Infrastrukturprojekte geplant sind oder wo ungestört Kokain produziert werden soll. Und bei den gewaltsamen Vertreibungen arbeiten Armee und Paramilitärs Hand in Hand zusammen. Auch die weitere Bilanz von 4 Jahren Uribe Vélez ist düster. Das Sonderteam aus Berlin, das eng mit Journalistinnen in Lateinamerika zusammenarbeitet, zur Situation Kolumbiens nach 4 Jahren Präsidentschaft Uribe Vélez.
8: Morde an Bauernführern, Journalisten, Gewerkschaftern oder Geistlichen haben nicht abgenommen. Und 500 Menschen verschwinden pro Jahr spurlos. Nur die Zahl von Massakern an ganzen Dörfern hat abgenommen. Selektive Morde an sozialen Führern haben den gleichen Effekt, ohne im Ausland für das gleiche Maß an Empörung zu sorgen. Von Befriedung ist in Kolumbien keine Spur. Stattdessen werden auch die Nachbarländer Kolumbiens immer stärker vom Krieg betroffen. Ecuador, Panama und Venezuela. Das gleiche Bild beim Antidrogenkampf, der milliardenschwer von den USA finanziert wird. Als Ergebnis blüht der Drogenhandel wie nie zuvor. Während tonnenweise Pflanzengift über Guerillagebieten versprüht wird oder da, wo man Kleinbauern vom Hals haben will. Besprühungen von Gebieten, die von Paramilitärs kontrolliert werden, sind dagegen selten.
9: Die Politik der demokratischen Sicherheit entpuppte sich, wie befürchtet, als massive Einschränkung von Bürgerrechten und als Vehikel, mit dem Zivilisten für den bewaffneten Konflikt instrumentalisiert werden, über ein ausuferndes Spitzelnetz und durch neu gebildete Bauernmilizen. Willkürliche Verhaftungen sind an der Tagesordnung. Armenviertel werden regelmäßig von Polizei und Armee drangsaliert, ganze Regionen durch Militärblockaden von Medikamenten und Lebensmittellieferungen abgeschnitten. Vor allem Gewerkschafter sind nach wie vor extrem bedroht. Fast 100 Gewerkschafter werden pro Jahr ermordet, mehrere hundert erhalten Morddrohungen.
8: Im Windschatten dieser demokratischen Sicherheitsdoktrin werden andere Projekte mit Macht durchgesetzt. Arbeitnehmerrechte werden abgebaut, die Arbeitsbedingungen verschärft, Streikrechte eingeschränkt. Hinzu kommen in großem Umfang Entlassungen, die Rechte von Unternehmern und transnationalen Konzernen werden hingegen gestärkt. Das Freihandelsabkommen mit den USA, von Uribe seit seinem Amtsantritt beherzt vorangetrieben, nützt in erster Linie US-amerikanischen Konzernen und einer dünnen kolumbianischen Unternehmerschicht. Die sozialen Ungleichheiten in der Bevölkerungsstruktur Kolumbiens werden so zementiert.
9: Uribe, das ist nach 4 Jahren Präsidentschaft klar, steht nicht für einen Ausweg aus 50 Jahren Bürgerkrieg und erst recht nicht für einen erfolgreichen Antidrogenkampf. Uribe steht für die Ausweitung des Krieges, für die Militarisierung der Gesellschaft, für die Knebelung der Gewerkschaften, für die Einbindung paramilitärischer Terrorgruppen in legale staatliche Strukturen, für eine Verschärfung der sozialen Schieflage Kolumbiens, für Repressionen gegen kritische Journalisten, für die Aushöhlung des Staates. Während anderswo in Lateinamerika linke und sozialreformistische Bewegungen Wahlerfolge erzielten und traditionelle Zwei-Parteien-Systeme untergingen, erlebt Kolumbien unter Uribe eine Renaissance autoritärer, postkolonialer Strukturen.
8: Dass Uribe die Präsidentschaftswahlen dennoch gewinnen wird, daran besteht kaum ein Zweifel. Die Opposition aus den Resten der liberalen Partei sowie einer sozialdemokratischen und einer linken Allianz ist nicht geeint. Die großen Medien sind Uribe höchst verbunden, die sozialen Bewegungen geschwächt. In von Armee oder Paramilitärs kontrollierten Gebieten sollen schon vor 4 Jahren Wähler gezwungen worden sein, für Uribe zu stimmen. Auch der Ausgang der Kongresswahlen vor 2 Monaten spricht eindeutig für Uribe. Und sollte Uribe gewinnen, dürfte eine Lösung des ein halbes Jahrhundert andauernden Konfliktes für mindestens 4 weitere Jahre auf Eis gelegt sein.
9: Wer mehr erfahren will über Kolumbien, findet Informationen auf www.nuevacolombia.de, www.nuevacolombia.de und auf www.colco.de beim Colco e.V. Menschenrechte für Kolumbien. Auf dieser Seite findet ihr zudem eine umfangreiche Linkliste zu Organisationen und Initiativen in Deutschland und Kolumbien. Wer sich direkt für bedrohte Aktivistinnen der sozialen Bewegungen in Kolumbien einsetzen will, kann sich an das Begleitprojekt der Kolumbien-Kampagne in Berlin wenden.

0: Lang hat's gedauert, doch jetzt soll es auch in Bayern eine Härtefallkommission geben. Die Einrichtung dieser Härtefallkommission ist Ländersache und Bayern ist das vorletzte Bundesland, das eine solche Kommission ins Leben ruft. Dieser Ausschuss kann darüber entscheiden, ob Nichtdeutsche, denen kein Asyl gewährt wird oder die aus sonstigen Gründen ausreisen sollen, tatsächlich das Land verlassen müssen. Dringende humanitäre oder persönliche Gründe können dafür vorgebracht werden. Grundlegend wird der Vorstoß des bayerischen Innenministers Beckstein von den Parteien und auch von Flüchtlingshilfsorganisationen begrüßt. Doch eine grundlegende Verbesserung für Flüchtlinge wird die Härtefallkommission nach bayerischem Zuschnitt nicht bringen, so die Befürchtungen. Michaela Bätz von Radio Z aus Nürnberg hat die Pläne für die Härtefallkommission in Bayern unter die Lupe genommen.
1: An der grundsätzlichen Situation, also dem Aufenthalt von nur sehr wenigen Flüchtlingen in Deutschland, soll sich nach Ansicht des bayerischen Innenministeriums allerdings auch mit der Einrichtung der Härtefallkommission nichts ändern.
2: Es geht um einen sicher kleinen Teil derer, die hier ansonsten keinen Anspruch bekommen würden, hier zu bleiben. Also man darf sich jetzt nicht vorstellen, dass das ein Einfallstor für massenhafte Immigration oder für massenhaftes Bleiberecht illegaler Zuwanderer werden könnte. Das wäre der falsche Ansatz.
1: Für die Masse an Flüchtlingen, abgesehen davon, dass es die in Deutschland sowieso nicht gibt, kommt die Härtefallkommission also nicht in Frage. Als Beispiel für die Fälle, in denen die Härtefallkommission tätig werden könnte, nennt Herr Ziegler Folgendes.
2: Also es könnte der eine oder andere Fall zum Beispiel denkbar sein, wie wir es in der Vergangenheit hatten, wo Asylanträge abgelehnt waren, wo es aber Kirchenasyl beispielsweise gab.
1: Der These, dass mit der Aufnahme der evangelischen und katholischen Kirche in die Härtefallkommission solchen Fällen wie dem Kirchenasyl entgegengekommen werden soll, kann Bernd Mesowitsch von der Flüchtlingsorganisation Pro Asyl nicht ganz folgen.
3: Also das ist aus meiner Sicht doch nicht unbedingt ein Entgegenkommen an der Stelle. Es ist eigentlich möglicherweise, je nachdem wie das dann ausgestaltet wird, auch ein Hinweis an die Kirche, wie Becksteins versucht, diese Kirchenquote schmackhaft zu machen, also den Kirchen zu sagen, wenn ihr denn meint, dass Leute hier ungerecht behandelt worden sind, dann nehmt sie doch auf ins Kirchenasyl und zahlt dafür. Das war ja mal sozusagen sein früherer Vorschlag, wenn man ihn im Klartext darstellt. Und ich glaube, diese Härtefallkommissionsentscheidungen werden zwar in einigen Kirchenasylfällen vielleicht eine Entspannung schaffen, aber von der Ausgestaltung her ist es ja nun wirklich kein großartiges Angebot.
1: Noch befindet sie sich im Stadium der Konstituierung, die Härtefallkommission in Bayern. Innenminister Beckstein hat jedoch Eckpunkte für eine Institution mit einem, Zitat, eigenen bayerischen Zuschnitt vorgelegt.
2: Wir wollen da unseren Weg gehen, eine Härtefallkommission mit einer nicht ausufernden Zahl von Mitgliedern, wo aber doch die wesentlichen Organisationen und Kirchen enthalten sind. Wir wollen eine Geschäftsstelle, die beim Innenministerium angesiedelt ist. Das Innenministerium wird auch die Sitzungen vorbereiten, auch Stellungnahmen zu den jeweiligen Fällen abgeben. Wir wollen den Vorrang des Petitionsausschusses.
1: Einer der Punkte, die momentan noch diskutiert werden, ist die Zusammensetzung der Kommission, die dann über die sogenannten Härtefälle zu entscheiden hat. Dazu Bernd Mesowitsch.
3: Mitglieder sollen sein, die je ein Vertreter der großen Kirchen, zwei Vertreter aus Spitzenverbänden der Wohlfahrtspflege und vier Vertreter der kommunalen Spitzenverbände, ein nicht stimmberechtigtes Mitglied des Innenministeriums. Mir fällt auf, auch im Vergleich mit der Zusammensetzung der Härtefallkommission anderer Bundesländer, das extrem starke Stimmgewicht der kommunalen Spitzenverbände. Denen vier Stimmen zu geben, heißt natürlich bei der Interessenlage, dass man da mit der geforderten Mehrheit, nämlich eine Mehrheit von 6 von 8 Stimmen, in vielen Fällen nicht rechnen kann, weil die kommunalen Vertreter sind in der Regel die Vertreter des fiskalischen, des wirtschaftlichen Aspekts. Also da wird man es sicher schwer haben, schon vom Stimmverhältnis her einen Härtefall durchzubekommen.
1: Laut Eckpunkten soll die Behandlung eines sogenannten Härtefalles in der Kommission keine aufschiebende Wirkung haben. Das bedeutet, dass die Betroffenen trotzdem abgeschoben werden und dann den Ausgang des Verfahrens im Ausland abwarten müssen. Für das Innenministerium ist dieses Vorgehen naheliegend.
2: Wir wollen hier natürlich nicht, dass hier Härtefallkommissionen eine dauerhaft aufschiebende Wirkung erzielen, so nach dem Motto, ich habe einen Fall in der Härtefallkommission, die sich dann vielleicht erst wesentlich später damit beschäftigt und ich kann ja damit in die Härtefallkommission nicht sozusagen an die Stelle von Gerichtsentscheidungen oder von Landtagspetitionsergebnissen stellen. Das bedeutet, der abgelehnte Asylbewerber oder der menschliche Härtefall, um den es im Übrigen geht, der ist natürlich trotz Härtefallkommission an die gesetzlichen Maßgaben gebunden. Das heißt, wenn er hier zur Ausreise verpflichtet ist und es sind ja Fälle, wo die Ausreise nicht dazu führt, dass der in seinem Heimatland dann in irgendeiner Weise bedroht wäre oder Verfolgung zu befürchten hätte. Wenn das der Fall wäre, wäre er ja als asylberechtigt anerkannt worden.
1: Bernd Mesovic von Pro Asyl beurteilt die Regelung, dass ein Verfahren in der Härtefallkommission keine aufschiebende Wirkung hat, als höchst problematisch.
3: Das halte ich für deutlich restriktiver, als das die anderen Bundesländer gesehen haben. Und die Kommentierung macht es deutlich, ebenso wie die Presseerklärung des Bayerischen Innenministeriums, dass man regelmäßig davon ausgeht, dass der Verfahrensausgang im Ausland abgewartet werden muss. Damit werden in vielen Fällen überhaupt die Voraussetzungen für eine Wiedereinreise nicht mehr vorliegen, weil bei Härtefällen es schwierig sein wird, Kontakt zu halten in Problemstaaten. Also da bin ich sehr skeptisch, zumal man dann ja auch davon ausgehen müsste, dass die Kosten der Wiedereinreise auch noch die Antragsteller zu tragen hätten. Also ich glaube schon, dass das ein Verfahrenstrick zu sehen ist. Wir sehen es auch so, in vielen Fällen, die als Härtefälle schließlich auflaufen, ist zwar kein Asyl gewährt worden, aber aus Gründen, die wir eben für sachlich falsch und für ungerechtfertigt halten. Es hätte in vielen Fällen ein Schutzbedürfnis, entweder asylrechtlich oder auf anderer Basis anerkannt werden müssen. Insofern glauben wir auch nicht, dass man den Leuten zumuten kann, das Ergebnis im Ausland abzuwarten.
1: Einen weiteren kritischen Punkt stellt der Bezug von Sozialhilfe dar. Hier ist im Bayerischen Innenministerium allerdings offenbar noch keine klare Entscheidung getroffen.
2: Der Bezug von Sozialleistungen, da ist es so, dass das eine Rolle spielen wird. Ich will hier nicht den Ergebnissen dieser Gespräche vorweggreifen, aber richtig ist, dass die Frage Härtefall ersuchen, sich auch mit der Frage auseinanderzusetzen hat, ob der Lebensunterhalt des Ausländers dauerhaft gesichert werden kann.
1: Auch wenn die Flüchtlingshilfsorganisation Pro Asyl die Einrichtung einer Härtefallkommission jetzt auch in Bayern grundlegend begrüßt, die grundlegenden Forderungen hinsichtlich des Ausländer- und Asylrechts in Deutschland bleiben allerdings bestehen.
3: Ich bin einig mit Herrn Beckstein und seinem Pressesprecher, dass es natürlich faktisch unmöglich ist, dass diese Härtefallkommission eine Bleiberechtsregelung im großen Stil umsetzen können, weil das wird rein quantitativ nicht zu schaffen sein, auch wenn das Gremium ein bisschen liberaler wäre, als es nun hier gestaltet ist. Wir brauchen daneben, und da hoffe ich doch, dass die bayerische Staatsregierung wieder mal eine göttliche Eingebung hat an der Stelle. Wir brauchen darüber hinaus eine Bleiberechtsregelung, entweder durch eine Ergänzung des Zuwanderungsgesetzes im Bund oder durch einen Beschluss der nächsten Innenministerkonferenz. Und da würden wir gerne mal konstruktive Vorschläge aus Bayern hören und nicht nur immer die Tatsache, dass Bayern wieder mal Bestandteil dieser Vertagungspolitik ist.

0: Rechtsextreme Übergriffe, faschistische Aufmärsche während der WM, No-Go-Areas und national befreite Zonen. Kurz vor der Fußball-Weltmeisterschaft erhält das Thema Rassismus eine erstaunliche Medienpräsenz. Das offizielle Deutschland fürchtet um ihren Ruf, dass die Welt wohl doch nicht so ganz und gänzlich zu Gast bei Freunden sein könnte. Vor rassistischen, rechtsextremistischen und sexistischen Tendenzen im Fußball warnt seit Jahren das Bündnis aktiver Fußballfans, kurz BAF, und setzt dem eigene Projekte, Ausstellungen und Veranstaltungen entgegen. Bernd Moser von Radio Z fragte Martin Endemann vom BAF, wie weit Rassismus und Rechtsextremismus in Fußballstadien Deutschlands präsent und verankert sind.
1: Es gibt, wie in der Gesellschaft natürlich auch, überall Rassismus in den Stadien. Es gibt praktisch in jedem Stadion in Deutschland natürlich auch Nazis, die da zum Fußball gehen. Warum sollten sie auch nicht hingehen? Es gibt eine Situation in manchen Gegenden, wo es schlimmer ist. Es gibt eine Situation, wo es besser ist. Und die ganze Diskussion, die jetzt plötzlich aufkommt, ist nichts Neues, auch in Bezug auf Fußball nichts Neues. Darauf macht ja auch das Bündnis aktiver Fußballfans, zu dem ich gehöre, seit Jahren aufmerksam. Bloß ist es immer eine Frage der Wahrnehmung, wann man etwas wahrnehmen will und wann nicht.
2: Wie drückt sich denn rassistische Stimmung in den Stadien und Blöcken aus?
1: Naja, die drückt eben nur aus, was in der Gesellschaft auch vorhanden ist, nur im Stadion eben ein bisschen lautstärker. Stadion gilt ja nicht umsonst als Ort, wo Sachen vielleicht nicht so reglementiert sind wie sonst in der Gesellschaft, wo man sich eben auch ein bisschen lautstärker ausdrücken kann. Und das drückt sich dann eben über rassistische oder ausländerfeindliche Parolen aus oder in einzelnen Fällen auch natürlich über Spruchbänder und Banner mit rassistischem, antisemitischem oder fremdenfeindlichen Inhalt.
2: Würdest du sagen, dass es in Deutschland Fanblöcke gibt, die von Rechtsextremen dominiert sind?
1: Nö, so würde ich das nicht sagen. Es gibt aber sicherlich Fanblöcke in Deutschland, wo rechtes Gedankengut verbreiteter ist als in anderen. Und es gibt sicherlich auch Fanblöcke in Deutschland, wo die Stimmung ein bisschen am Kippen ist. Es ist ja schon so, dass die ganze Fußballszene einen relativ großen Nachwuchs hat. Und es ist natürlich auch so, dass viele junge Leute neu zum Fußball stoßen und noch sehr leicht beeinflussbar sind. Und wenn dann sowieso in einem gewissen Stadion oder in einem gewissen Block so eine Rechtsoffenheit, langt ja oft auch schon, eine Rechtsoffenheit herrscht oder gar eine rechte Meinung unter den Anführern einer gewissen Gruppe vorhanden ist, dann überträgt sich sowas natürlich auch schnell und da kann natürlich so eine ganze Szene auch schnell kippen.
2: Was hältst du von dieser oft verbreiteten Grundeinstellung, beispielsweise von Ultrasgruppen, die sagen, Politik links, rechts hat im Stadion nichts zu suchen, wir sind faktisch in Anführungsstrichen unpolitisch?
1: Ja, diese Einstellung ist natürlich Teil des Problems, weil man ganz einfach oft merkt, dass diese Ablehnung von Politik eben nichts damit zu tun hat, dass man komplett unpolitisch ist, sondern dass es einfach oft als Ausrede missbraucht wird, sich nicht mit den Verhältnissen im eigenen Block auseinandersetzen zu müssen. Dieses Argument Football without politics kommt nämlich eben meistens nur dann, wenn Leute gegen Rechtsextreme in den Stadien aktiv werden wollen. Und dann ist es plötzlich ein Problem. Und da wird ja auch ganz einfach verwechselt, dass antirassistisches Engagement nichts mit Politik zu tun hat, sondern eigentlich eine Selbstverständlichkeit werden sollte. Also da sind die Verhältnisse natürlich auch total verschoben.
2: Nun versucht ja auch zuweilen der DFB oder die FIFA oder auch einzelne Vereine mit vollmundigen Aussagen gegen Rassismus Stellung zu beziehen. Wie würdest du das Engagement der offiziellen Fußballorgane einschätzen?
1: Zu wenig. Also die Grundproblematik ist, viele Aktionen, die natürlich immer gut gemeint sind, sind auch eben nur das, nämlich nur gut gemeint. Es sind zu viele Aktionen, die sogenannte One-Off sind. Das heißt, da wird dann mal ein Aktionstag gegen Rassismus gemacht. Da wird vielleicht mal ein Spieler gedrängt, was zu sagen zu dem Thema. Es wird aber so gut wie nicht auf Nachhaltigkeit geachtet und es passiert auch viel zu oft, gerade bei Vereinen, dass Sachen verharmlost werden, beziehungsweise Sachen nicht so ernst genommen werden, wie sie sind. Und dann wird immer verwiesen, ja, das waren doch gar keine Fans von uns oder wir können uns das gar nicht erklären, wo das plötzlich herkommt. Dabei kann man es bei den meisten Vereinen, ist das ja keine Entwicklung, die von heute auf morgen geschieht, sondern einfach eine Entwicklung, die über viele Jahre entstanden ist. Und da sind viele Vereine und Verbände auch einfach zu weit von den Fanszenen weg.
2: Gibt es denn Forderungen von eurer Seite auch an die Vereine, den DFB oder die FIFA, wie sie handeln sollte?
1: Ja, natürlich gibt es Forderungen. Es gibt Forderungen schon seit Jahren von Seiten von BAF. BAF hat schon vor vielen Jahren einen 9-Punkte-Plan gegen Rassismus aufgestellt, wo viele symbolische Maßnahmen aufgelistet sind. Alleine schon die Tatsache, dass Vereine relativ einfach ihre Satzungen ändern können, beziehungsweise die Stadionordnung ändern können, um allein schon mal rechtliche Maßnahmen zu haben, um überhaupt gegen rechtsextremes Gedankengut bzw. Äußerungen in den Stadien vorzugehen. Das Problem ist natürlich immer, dass solche Sachen dann eben von den Vereinen bzw. Verbänden nicht weiter verfolgt werden. Zum Beispiel hat der DFB auch einen 10-Punkte-Plan gegen Rassismus erstellt, hat das aber nur als Empfehlung an die Vereine geschickt und nicht, wie von uns gefordert, als Auflage für ein Lizenzierungsverfahren zum Beispiel, wo die Vereine dann auch wirklich gezwungen werden, solche Maßnahmen durchzusetzen.
2: Nun gibt es ja mehr oder weniger organisierte Fan-Initiativen in den einzelnen Städten. Was würde BAF oder du den jeweiligen Initiativen raten? Welche Gegenkonzepte, Gegenstrategien wären denn sinnvoll, um Rassismus aus den Stadien möglichst zu verdrängen?
1: Ja, das ist eben die Problematik, dass es meistens dann doch bei den Fans hängen bleibt und dass wenig Unterstützung von den Vereinen da ist. Empfehlen kann man Fans natürlich zuallererst, sich zusammenzuschließen, dass man natürlich schon gucken sollte, wer denn noch im eigenen Stadion etwas gegen die Situation tun will, je nachdem wie die Situation vor Ort ist, weil gemeinsam ist man natürlich immer stärker und eine Vernetzung hilft immer. Und dann ist es natürlich auch wichtig, bei dem eigenen Verein mal vorzufühlen, wie die denn die Situation einschätzen, beziehungsweise wie der eigene Verein überhaupt Faninitiativen unterstützen würde, die sich vielleicht in einzelnen Vereinen gegen Rechtsextremismus engagieren werden. Man darf ja nicht vergessen, dass es eben in manchen Stadien auch nicht so ganz ungefährlich sein könnte, dagegen vorzugehen. Das Wichtigste ist eben immer, dass Fans aufstehen und sagen, wir wollen solche Leute nicht haben, und dann natürlich versuchen, solche Leute auch nicht die Überhand gewinnen zu lassen in den Stadien. Und da gibt es natürlich Vereine, bei denen das besser, bei denen das schlechter klappt, je nachdem, wie hoch der Organisationsgrad ist.
2: Was ist denn zur Fußball-WM nun zu erwarten? Gibt es denn von eurer Seite her Erkenntnisse über geplante Aktionen von Rechtsextremen? Es ist ja immer wieder die Rede von europäischen Netzwerken, von rechten Hools und Neonazis, die zur WM aktiv werden wollen.
1: Naja, da ist vieles natürlich auch übertrieben und passt in diesen Sicherheitswahn, der gerade eigentlich von vielen Seiten betrieben wird. Ich denke, es gibt natürlich Kontakte von Rechtsextremen untereinander, aber da gleich von einem großen Netzwerk zu schreiben, da ist auch viel Sensationsgeilheit dabei und da wird auch viel zusammen fantasiert. Nichtsdestotrotz ist die Situation natürlich schon da, dass gewisse Gruppen die WM auch ganz klar für ihre politische Agitation nutzen wollen. Und da ist die NPD in Deutschland ja ganz weit vorne, die schon einige Demos angemeldet hat,

0: Flüchtlinge erhöht. Statt endlich eine dringend geforderte Bleiberechtsregelung zu erlassen, wollen die Behörden viele der Geduldeten durch Repressalien aus dem Land treiben. Jüngstes Beispiel: Die Ausländerbehörde Neuburg wirft einem Flüchtling, der ihr noch dazu durch politische Betätigung unangenehm aufgefallen ist, vor, bei der Beschaffung eines Passes nicht mitzuwirken. Ihm wird das Taschengeld von 40 Euro entzogen, das einzige Bargeld, über das Flüchtlinge im Lager verfügen. Zudem drohte nun eine Gefängnisstrafe von 90 Tagen. Denn das Leben ohne Pass ist strafbar in Deutschland, wenn es im Verschulden des Betroffenen liegt. Am Dienstag war die Verhandlung in Neuburg. Alexander Thal, der für den Bayerischen Flüchtlingsrat den Prozess beobachtet hat, berichtet.
1: Der Debru ist mit einem äthiopischen Kollege aus seinem Lager nach München gefahren. Die wollten abends ein Konzert besuchen von einem äthiopischen Musiker. Und die sind in Ingolstadt am Hauptbahnhof umgestiegen und dort in die übliche Falle getappt. Dort stehen nämlich gern die Zivilbeamten von der AG Fahndung, von der Polizei in Ingolstadt und kontrollieren offensichtlich ausländisch aussehende Menschen. Und die beiden aus Äthiopien mit dunkler Hautfarbe sind halt prompt in die Kontrolle geraten. Die Polizisten haben dann festgestellt, dass die beiden nur eine Duldung haben, in der drin steht, dass sie mit dieser Duldung nicht der Passpflicht genügen. Ja, und dann geht das übliche Verfahren los. Die Polizisten haben an die Ausländerbehörde in Neuburg geschrieben mit der Anfrage, ob die beiden genügend ihren Mitwirkungspflichten nachkommen. Der Begleiter von Debru wurde so eingeschätzt, das Verfahren auch eingestellt. Beim Debru hat das Ausländeramt geschrieben, dass er in keiner Weise seinen Mitwirkungspflichten nachkommt. Und dann wurde er nach üblichem Verfahren bei der Polizei in Neuburg nochmal befragt und es gab zu guter Letzt einen Strafbefehl über 90 Tagessätze à 10 Euro, macht insgesamt 900 Euro, weil er eben seinen Mitwirkungspflichten nicht genügt und deshalb ohne Pass sich in Deutschland befindet. Mit demselben Argument wurde ihm gleichzeitig auch noch seine 40 Euro im Monat gestrichen, sodass er überhaupt keine Chance hat, diese 900 Euro jemals aufzubringen. Und damit war klar, wenn er da verurteilt wird, dann wird er für 90 Tage ins Gefängnis gehen.
2: Jetzt war gestern die Verhandlung in Neuburg. Wie ist die ausgegangen?
1: Also die Verhandlung ist mit einem glatten Freispruch zu Ende gegangen. Wir waren alle hoch erfreut. Debru wurde da vorzitiert und beschuldigt eben dieses Vergehens. Der Richter war eigentlich ein sehr wohlwollender Mensch, der ihn sehr genau ausgefragt hat, wie das denn jetzt ist und wie oft er schon bei der Botschaft war, wie oft er beim Konsulat war, was er da alles unternommen hat, wie die äthiopischen Behörden reagiert haben. Und es hat sich einfach gezeigt, Debru hat seine Mitwirkungspflichten erfüllt. Der war im Abstand von 1 bis 2 Jahren regelmäßig bei der Botschaft in Berlin oder beim Konsulat in Frankfurt. Ja, die haben sich jedes Mal geweigert, ihm einen Pass auszustellen. Sie wollen von ihm eine Geburtsurkunde, die er einfach nicht beschaffen kann. Er kommt aus einer ländlichen Region in Äthiopien, wo es kein solches Beurkundungswesen gibt wie in Deutschland. Das heißt, für ihn existiert keine Geburtsurkunde und die kann er deswegen auch einfach nicht beschaffen. Und dann wurde der Ausländeramtsleiter aus Neuburg, der Herbert Müller, befragt als Zeuge, der dann mehrmals betont hat, dass Debru immer wieder falsche Angaben gemacht hat und irgendwie sich bei der Botschaft falsch verhalten hat und irgendwie immer so den Eindruck erweckt hat, die Botschaft würde ja korrekt arbeiten, wenn denn nur der Debru auch richtig mitarbeiten würde. Dann kam die Frage vom Staatsanwalt, warum denn da niemand von der Regierung von Oberbayern mitfährt. Und dann hat daraufhin der Herr Müller vom Ausländeramt gesagt, die Regierung von Oberbayern wäre ja schon dabei, einen Vorführungstermin zu organisieren. Dann kam wieder die Frage vom Staatsanwalt, wie denn da jetzt der Stand ist. Und dann hat der Herr Müller zugeben müssen, dass dieses Treffen, diese Vorführung einfach nicht zustande kommt. Und vor allem deswegen, weil die äthiopische Botschaft da nicht mitspielt. Und damit war für alle offen ersichtlich, dass es einfach keine Chance gibt, mit dieser Botschaft oder mit diesem Konsulat speziell in Frankfurt zusammenzuarbeiten. Und dann hat der Staatsanwalt selber schon Freispruch gefordert. Die Verteidigerin hat sich erfreut angeschlossen und der Richter hat dem genauso zugestimmt, hat Debru ohne irgendwas freigesprochen und ihm damit attestiert, dass er seinen Mitwirkungspflichten ausreichend nachkommt und dass ihm überhaupt nichts vorzuwerfen ist.
2: Der Einzige, der damit wahrscheinlich nicht zufrieden ist, ist der Leiter der Neuburger Ausländerbehörde.
1: Ja.
2: Hat es möglicherweise jetzt eben auch Konsequenzen? Es gibt auch Strafbefehle gegen verschiedene andere Flüchtlinge, die ohne Pass kommen.

0: kontrolliert worden sind und wo eine Strafverfolgung angesetzt hat, hat es vielleicht auch Konsequenzen auf das Verhalten der Ausländerbehörde gegenüber Flüchtlingen in Neuburg?
1: Also da gehe ich schwer davon aus. Zunächst mal denke ich, werden die sich sehr wohl überlegen, ob sie dem Debro nochmal irgendwelche Strafbefehle draufbrummen. Der ist nur einfach als politisch handelnder Mensch in Neuburg, der sich immer wieder an die Öffentlichkeit gewandt hat, der Proteste mitorganisiert hat, dem wollten sie schon deutlich machen, dass wenn er weiter so protestiert und alles öffentlich macht, dass er dann entsprechend Ärger kriegt. Und das können sie sich abschminken, dass mit dieser Strategie der Kriminalisierung sind sie schon mal gescheitert. Auf der anderen Seite war Debro so der Versuchsballon, so der exemplarische Fall, bei dem sie jetzt mal dieses Verfahren durchexerzieren wollten. Und ein paar Monate später haben jetzt alle äthiopischen Flüchtlinge der Reihe nach so einen Strafbefehl bekommen. Das sind jetzt derzeit 26, denen allen vorgeworfen wird, nicht genügend mitzuwirken und deswegen keinen Pass zu haben. Und so wie die Situation jetzt momentan ausschaut, kann man eigentlich davon ausgehen, dass all diese Verfahren eingestellt werden. Weil ich glaube nicht, dass sich der Leiter der Ausländerbehörde sich traut, 26 Verfahren anzustrengen und 26 Mal vom Richter gesagt zu kriegen, Freispruch.
2: Soweit für heute von ZIPFM. Ihr könnt uns natürlich wiederhören die nächsten Tage, aber auch einzelne Beiträge und auch die ganze Sendung und mehr zum Projekt nachlesen im Internet unter www.zip-fm.net.
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6: Hallo, bienvenidos, welcome zum inzwischen 132. Onda Info. In Wien trafen sich Anfang Mai die Staats- und Regierungschefs der EU, Lateinamerikas und der Karibik. Zeitgleich organisierten die sozialen Bewegungen beider Kontinente einen alternativen Gipfel, der nach Einschätzung selbst einiger bürgerlicher Zeitungen interessanter war als sein offizielles Pendant. Auch Onda und Radio Matraca waren in Wien, zusammen mit freien Radiokolleginnen und Kollegen aus Österreich, den Niederlanden, Spanien, Katalonien, Kroatien und Lateinamerika. Viele Beiträge rund um Wien könnt ihr auf unserer Homepage anhören, www.npla.de. Oder auf der gemeinsamen Seite aller Radioprojekte, die in Wien waren, www.radioforum.fm. In diesem Onda-Info hört ihr einen Rückblick, der sich vor allem mit dem alternativen Gipfel beschäftigt. In einem zweiten Beitrag schauen wir noch einmal nach Mexiko, auf die brutalen Polizeiübergriffe in San Salvador Atenco. Ihr hört einen Bericht von einem unserer Ondistas, der die Ereignisse hautnah mitbekam. Zum Schluss nach Kolumbien, in das Land Lateinamerikas mit der größten Zahl an Menschenrechtsverbrechen. Dort steht Álvaro Uribe Vélez zur Wiederwahl als Präsident. Schaut man sich seine erste Amtszeit an, dürfte im Falle seines Wahlsieges auch in den nächsten 4 Jahren kein Weg aus dem mittlerweile 50 Jahre andauernden Bürgerkrieg gefunden werden. Musik kommt heute vorwiegend aus Kolumbien, von den mittlerweile exilierten Pasajeros und von Zona Marginal aus Cali.

0: Nach den unglaublichen Vorfällen in Mexiko ist die Empörung weltweit immer noch groß. In vielen Ländern Lateinamerikas, aber auch in Nordamerika und Europa, kam es zu Protestaktionen vor den Botschaften Mexikos und zu Solidaritätskundgebungen.
1: Zu den Polizeiübergriffen in Atenco hörte nun ein Kommentar unseres Mexiko-Korrespondenten. Der inzwischen zwar fast 2 Wochen alt ist, aber die Lage sehr gut charakterisiert.
2: Inzwischen ist 1 Woche seit den Übergriffen der Polizei in Atenco vergangen. Noch immer patrouillieren Polizeieinheiten auf den Straßen des Dorfes in der Nähe von Mexiko-Stadt. Mehr als 30 Häuser stehen leer. Über den Verbleib ihrer Bewohner ist nichts bekannt. Verhaftet, verschwunden, versteckt oder mit falscher Identität in den Gefängnissen registriert. Genaueres weiß niemand. Auch über die aktuelle Lage der etwa 200 Gefangenen ist immer noch wenig bekannt. Es gibt jedoch zahlreiche Berichte über Misshandlungen, sexuellen Missbrauch und Vergewaltigungen während des Transports in die Haftanstalt Santiaguito in Toluca. Außerdem wurden die meisten Verhafteten während des Transports ausgeraubt. Wertgegenstände, persönliche Dokumente, Ausweise, Kameras und Aufnahmegeräte der freien Journalisten. Das alles wurde ihnen vor der Ankunft im Gefängnis von der Polizei abgenommen. Zudem berichten Inhaftierte gegenüber Angehörigen, trotz schwerer Verletzungen keine ausreichende medizinische Versorgung erhalten zu haben. Auch der Kontakt zu juristischen Vertretern war anfangs untersagt. Die nicht-mexikanischen freien Journalisten und Journalistinnen aus Spanien, Deutschland und Chile, die vergangene Woche ausgewiesen wurden, berichten ebenfalls von gewalttätigen und sexuellen Übergriffen der Polizei. In keinem der Fälle haben die konsularischen Vertretungen versucht, die Abschiebungen zu verhindern, Anwälte gestellt oder Anzeige wegen der Repression gegen ihre Staatsbürger erstattet. Die politischen Verantwortlichen in Mexiko halten es auch 1 Woche nach dem brutalen Polizeieinsatz nicht für nötig, den inzwischen 150 Anzeigen der Inhaftierten wegen Menschenrechtsverletzungen ernsthaft nachzugehen. Man werde den vereinzelt exzessiven Einsatz der Polizei aufklären, versprach Enrique Peña Nieto, Gouverneur des Bundesstaates Estado de México. Sein Vorgänger Arturo Montiel hatte am Vortag sehr deutlich seine Meinung über die Verhafteten zum Ausdruck gebracht. Menschenrechte gelten nicht für Ratten. Die Polizeisprecher indes leugnen trotz des erschossenen Jugendlichen immer noch, dass Schusswaffen eingesetzt wurden. Inzwischen haben jedoch einige Polizisten in einem Interview mit dem Radiosender Canal 40 berichtet, vor dem Einsatz in Atenco von ihren Vorgesetzten aufgefordert worden zu sein, hart gegen die Aufständigen durchzugreifen. Auch der Gebrauch scharfer Munition wurde angeordnet, sagten die befragten Polizisten. Geleitet hat den Polizeieinsatz Vizeadmiral Wilfredo Robledo. Kein Zufall, denn Robledo scheint immer dann von der Kette gelassen zu werden, wenn es brenzlig wird für den Staat. Die Niederschlagung des Studentenstreiks in Mexiko-Stadt vor 6 Jahren, der brutale Polizeieinsatz beim Weltwirtschaftsforum in Cancun und die Repression in Montes Azules, Chiapas. Sie alle tragen die Handschrift von Vizeadmiral Robledo. Präsident Vicente Fox hat sich bisher mit Aussagen zu Atenco zurückgehalten. Die Polizeioperation sei notwendig gewesen, um den sozialen Frieden wiederherzustellen. Andererseits hat Fox in den letzten Tagen wiederholt beteuert, Subkommandante Marcos und die Anhänger der zapatistischen Otra Campaña, der anderen Kampagne, könnten sich frei bewegen. Heute forderte die Regierung jedoch, dass der militärische Teil der EZLN vollständig zu entwaffnen sei. Andere soziale Bewegungen sind bereits direkt von weiterer Repression betroffen. In Cuautla, im Bundesstaat Morelos, wurde am vergangenen Sonntag versucht, einige besetzte Felder zu räumen. Am Montag verhaftete die Polizei in Chiapas über 50 Personen, die 1 Monat lang das Rathaus der Gemeinde Bochil besetzt gehalten hatten. Die Parteien der Rechten versuchen derweil, dem Kandidaten der linken Zentrumspartei BRD, López Obrador, die Verantwortung für den Aufstand in Atenco zuzuschieben. Absurd, denn die Partei von Obrador stellt zwar den Stadtrat von Atenco, die Aufständigen selbst sind jedoch Mitglieder der anderen Kampagne und erklärte Gegner seiner Kandidatur. Neben den Parteiquerelen steht jedoch eines fest. Keine der etablierten Parteien hat in der 1. Woche nach Atenco die Übergriffe der Polizei verurteilt.
1: Das war ein Bericht unseres Mitstreiters direkt aus Mexiko über die Polizeiübergriffe in und um Atenco.
0: Für den kommenden Sonntag, 28. Mai, ist ein weltweiter Aktionstag angekündigt. Unter anderem wird es in Berlin eine Demonstration geben. Geplanter Beginn ist um 12 Uhr am Ernst-Reuter-Platz. Kommt möglichst alle oder macht selber was und sorgt somit dafür, dass die Verbrechen von Atenco nicht ungestraft bleiben.

Der vierte EU-Lateinamerika-Gipfel ist vor 10 Tagen in Wien so zu Ende gegangen, wie er bereits angefangen hatte. Substanzlos und mit vagen, halbherzigen Absichtserklärungen. Von interessanten oder richtungsweisenden Ergebnissen keine Spur. Bis heute ist keinem Außenstehenden eigentlich klar, was genau es mit der strategischen Partnerschaft auf sich hat, die die Europäische Union und die Länder Lateinamerikas und der Karibik 1999 besiegelt haben. Auch der gerade beendete Gipfel trug nicht viel zur Klärung dieser Frage bei. Einziger gemeinsamer Nenner ist das gegenseitige Bemühen um Freihandelsabkommen, mit denen gerade die EU Fuß auf dem lateinamerikanischen Kontinent fassen will.

0: Die Folgen dieser Freihandelsabkommen für die große Masse der Lateinamerikaner und all die anderen wichtigen Themen wie Demokratie, Menschenrechte und kulturelle Beziehungen, mit denen sich der offizielle Gipfel zwar schmückt, sie letztendlich aber nur im Minutentakt abhakt, waren Thema auf unzähligen Diskussionen und Veranstaltungen auf dem gleichzeitig stattfindenden Alternativgipfel. An diesem Treffen nahmen rund 200 Organisationen aus beiden Kontinenten unter dem Motto Enlazando Alternativas, Alternativen vernetzen, teil. Ein permanentes Tribunal der Völker klagte europäische Konzerne an. Den Vorsitz dieses international besetzten Gremiums hatte der emeritierte Politikwissenschaftler der Freien Universität Berlin, Elmar Altvater, inne.
1: Das Tribunal, das heißt die Jury, hat 2 Tage lang in 4 Sitzungen von jeweils 3 bis 4 Stunden über 30 Zeugen aus Lateinamerika gehört, die die verschiedensten Übergriffe oder verschiedensten Rechtsverletzungen von transnationalen Konzernen beklagt und zum Teil auch angeklagt haben. Dieses Tribunal hat diese Sitzung anlässlich des Enlazando Alternativas benutzt, um Fakten zu erheben und daraus jetzt eine Schlussfolgerung zu ziehen, wie weiter zu verfahren ist, welche der wichtigsten und vielleicht auch der übelsten Fälle dann auch wirklich gründlich aufgearbeitet werden, bis hin zu einer juristischen Wertung. Aber selbst dann wird es nicht zu einem durchsetzbaren Urteil kommen, weil dieses Tribunal eben keine Durchsetzungsmacht besitzt. Aber es ist ein Meinungstribunal, es kann die öffentliche Meinung beeinflussen. Und darüber dann auch Druck auf Regierungen, auf Parteien, auf Parlamente ausüben, dass sie die Gesetzgebung so gestalten, dass diese Übergriffe und Rechtsverletzungen seitens transnationaler Konzerne aufhören. Es muss Schluss sein mit der Straflosigkeit.
0: Die zum Teil erschütternden Aussagen der Betroffenen zeichnen ein Bild von europäischen Konzernen, die in Lateinamerika hemmungs- und regellos ihre Interessen verfolgen können.
1: Was wir besonders herausgefunden haben, war, dass es europäische transnationale Konzerne sind in Lateinamerika, die sich sehr vieler Rechtsverletzungen haben schuldig gemacht. Etwa die Vertreibung von Bauern vom Land, um stattdessen Monokultur zu erzeugen, Eukalyptus herzustellen und dabei auch noch den Regenwald zu beseitigen. Oder die Verletzung von Arbeitnehmerrechten, wo noch nicht einmal die Kernarbeitsnormen der Internationalen Arbeitsorganisation eingehalten werden. Gewerkschaften werden verfolgt, Gewerkschafter sogar in manchen Ländern getötet. Es gibt Entlassungen, die keinerlei Begründung haben. Es werden die Löhne gesenkt, die Arbeitsbedingungen verschlechtert, und zwar auf ein Niveau, dass überhaupt kein menschenwürdiges Überleben mehr gewährleistet, sodass dadurch Kinderarbeit und auch die Arbeit von sehr alten Menschen erzwungen wird, weil anders die Familien gar nicht mehr zurande kommen.

0: Einen großen Raum nahm neben dem Tribunal auch die Vorstellung von Gegenmodellen zu dieser neoliberalen Handlungsweise ein. So bemühte sich beispielsweise das Seminar Soziale Energie für Lateinamerika um die Kooperation von europäischen und lateinamerikanischen Akteuren. In der Diskussion fokussierten der bolivianische Senatspräsident Santos Ramírez und der Präsident der Europäischen Vereinigung für Erneuerbare Energien, Hermann Scheer, eine zukünftige Kooperation im bolivianischen Energiesektor, der vor kurzem verstaatlicht wurde. Doch darüber hinaus zeigten auch die übrigen Besucher ein reges Interesse an konkreten Projekten, erläutert Heike Hensel, die Organisatorin des Seminars.
1: Dann kamen viele Vorschläge aus den Leuten, die an der Veranstaltung teilgenommen haben. Ja, was könnte man dort machen? Zum Beispiel mal ein Arbeitscamp zu regenerativen Energien. Wie könnten wir hier auch Technologietransfer verstärken, Wissenstransfer? Es gab auch schon Projekte, die vorgeschlagen wurden, die in Bolivien organisiert werden von österreichischen Gruppen. Und das fand ich eine sehr einfach eine gute Veranstaltung, weil auch was entstanden ist an neuen Ideen.
0: Und auch umgekehrt funktionierte der Austausch von Ideen und Konzepten unter den Teilnehmern und Besuchern des Alternativgipfels.
1: Da war es für mich eben sehr interessant zu sehen, es gibt total verschiedene, also alternative Ansätze im Moment in Lateinamerika, da können wir sehr viel lernen. Ein Bereich, den ich auch sehr spannend fand, war ja zum Beispiel das Recht auf Kommunikation, was in Venezuela verankert wurde in der Verfassung. Ganz andere Ansätze, Medien zu fördern, Menschen selbst Kommunikationsmittel in die Hand zu geben, die in den Barrios arbeiten, mit Radios, mit kleinen Filmkameras und ihre Wirklichkeit versuchen dadurch zu verändern und sich zu vernetzen. Da gab es so viele Ideen, die mich motivieren, in dem Bereich auch hier in unserem Land neue Ansätze zu entwickeln, die in die Öffentlichkeit zu tragen.
0: Der nächste EU-Lateinamerika-Gipfel wird sehr wahrscheinlich in 2 Jahren in Perus Hauptstadt Lima stattfinden. Für die Regierungschefs und ihren Anhang eine weitere Gelegenheit, die sinnentleerte Floskel der strategischen Partnerschaft zu bemühen. Es wird auch wieder einen Alternativgipfel geben, der allerdings mit weitaus konkreteren Problemen zu kämpfen haben wird, als das offizielle Schönwettermachen. Noch einmal Elmar Altvater.
2: Man kann schon sagen, so etwas kostet 20, 25 Millionen, wenn sich alle in dieser Großartigkeit treffen. Und so viel Geld kann natürlich die Alternativbewegung nicht aufbringen. Aber wenn man so etwas in Lima macht und wenn man auch wie jetzt aus Lateinamerika immerhin doch so 100, 120, 150 Leute rüberbringt, das sind hohe Flugkosten, das geht auch in die Hunderttausende von Euros dann hinein. Wenn man das zusammenbringt, dann sollte man das selbstverständlich auch machen. Denn die Kooperation zwischen lateinamerikanischer sozialen Bewegungen und europäischen sozialen Bewegungen ist, wenn die Wirtschaftsbeziehungen immer enger werden und auch unfair bleiben, besonders wichtig, um da ein Gegengewicht herzustellen.

0: Präsidentschaftswahlen in Kolumbien am 28. Mai. Am 28. Mai wird in Kolumbien ein neuer Präsident gewählt. Klarer Favorit ist Amtsinhaber Álvaro Uribe Vélez, der nach einer Verfassungsänderung ein weiteres Mal antreten darf. Was ist die Bilanz von 4 Jahren Präsidentschaft Uribe von 2002 bis 2006?
1: Erklärtes Ziel Uribes zu Beginn seiner ersten Amtszeit war es, Kolumbien mit harter Hand zu befrieden. Schlagwort ist seine Politik der demokratischen Sicherheit, die Sicherheit für unbescholtene Bürger in einem demokratischen Rechtsstaat verspricht. Doch seine Bilanz ist düster. In den letzten 4 Jahren sollen noch einmal knapp 1 Million Menschen gewaltsam vertrieben worden sein. Die Zahl der sogenannten Desplazados ist damit auf erschreckende 3,5 Millionen gestiegen. Der offiziellen Lesart zufolge gehen diese Binnenflüchtlinge auf das Konto des Bürgerkrieges, an dem schließlich die Guerilla die Schuld trage. Doch Fakt ist, dass Menschen dort vertrieben werden, wo Bodenschätze lagern, wo sich transnationale Unternehmen betätigen, wo Infrastrukturprojekte geplant sind oder wo ungestört Kokain produziert werden soll. Dass bei den gewaltsamen Vertreibungen Armee und Paramilitärs als Täter Hand in Hand arbeiten, hört ihr im folgenden Beitrag. Etwa 8 Autostunden nordwestlich von Bogotá liegt die Metropole Medellín, die Hauptstadt der Provinz Antioquia. An einen Berghang schmiegt sich die Flüchtlingssiedlung La Onda. Von hier eröffnet sich ein spektakulärer Blick auf die Bürotürme des Zentrums, auf die wohlhabende, moderne Stadt Medellín. Die Flüchtlingssiedlung La Onda erinnert dagegen mit ihren freistehenden Hütten, kleinen Feldern und gackernden Hühnern eher an ein verarmtes Dorf auf dem Lande.
2: Wir Frauen stehen morgens um 2 oder 3 Uhr auf und lassen unsere kleinen Kinder allein. Dann gehen wir, um Almosen zu erbitten, damit wir Frühstück machen können. Für uns Desplazados ist es sehr schwierig, Arbeit zu finden. Denn als Vertriebene sind wir für die Leute entweder Aufständische oder Diebe.
1: Einst war Gladys Besitzerin eines Stückchen Landes, irgendwo in Antioquia. Doch dann erreichte der Krieg die Pforten ihrer Finca. Wie Gladys sind in den letzten 10 Jahren fast 3 Millionen Kolumbianer zu Desplazados geworden. Meist sind es einfache Bauern, die vor dem Krieg und den paramilitärischen Raubzügen geflohen sind und sich nun in Siedlungen wie La Onda als Bettler und mit Straßenjobs durchschlagen. Auch der alte Javier ist nach einer Odyssee über 50 anderer Zufluchtsorte in La Onda gestrandet. Ich bin vor 4 Jahren vor der Gewalt im Osten Antiochias geflohen, vor Guerilla und Armee. Ich musste mein Haus und mein Land verlassen. Meine Nachbarn haben sie umgebracht. Das war der Staat, nicht die Guerilla. Eines Nachts, als alle schliefen, fiel ein Schuss. Am nächsten Tag fanden wir den Nachbarn mit einem Loch im Kopf. Warum, wissen wir nicht. Und das war die Polizei. Die sagen immer, wir seien Guerilleros, aber das ist eine Lüge, denn ich schlage mich auf keine Seite. Die Armee hat den alten Mann von seinem kleinen Hof im Osten der Provinz verjagt. Antioquia ist eine der heftigsten Krisenregionen des Landes. Die ländlichen Gebiete Antioquias stehen traditionell unter dem Einfluss der Guerilla. Nicht zuletzt deshalb sind sie zum Schauplatz ständiger Armeeoperationen geworden. Das sagt Fernando Valencia von der Mediciner Anwaltskanzlei Semillas de Libertad, die die Bauerngemeinden im Osten Antioquias unterstützt. Man kann das als Methode bezeichnen, dem Fisch das Wasser abzugraben. Die Bevölkerung wird vertrieben, um die Guerilla zu isolieren, ihr die Basis zu nehmen. Die FARC-Guerilla ist einst aus kleinbäuerlichen Schutzmilizen entstanden. Sie kämpfte zunächst gegen die extrem ungleichen Sitzverhältnisse in Kolumbien. Entführungen, der Einsatz von Landminen und Verflechtungen in das Kokaingeschäft brachten ihr jedoch scharfe Kritik ein. Auf der anderen Seite stehen die Paramilitärs, Privatarmeen der Großgrundbesitzer, der Drogenbarone und Industriellen. Unter dem Vorwand, die Guerilla zu bekämpfen, schüchtern sie die Bevölkerung ein, verjagen und ermorden sie. Und das, wie Menschenrechtsorganisationen immer wieder beklagen, Hand in Hand mit den kolumbianischen Sicherheitskräften. Für die Bevölkerung ist das Leben zum Albtraum geworden. Wie für den Bauern Jaime César aus Santa Ana, einem kleinen Nest im Osten Antioquias. Ich lebe schon seit 24 Jahren hier in der Gegend und früher haben wir hier sehr gut gelebt. Aber seit 1988 hat das mit den Morden und Massakern begonnen. Und dann, ungefähr vor 5 Jahren, begann die Wirtschaftsblockade. Plötzlich kamen kaum noch Nahrungsmittel und Medikamente rein, Konserven, Batterien und so weiter. Diese Blockade soll offiziell die Guerilla von der Lebensmittel- und Medikamentenversorgung abschneiden. Vor allem aber trifft sie die Zivilbevölkerung, den Warenverkehr zwischen den Weilern, Dörfern und Städten. Der Warenverkehr hier wird immer mehr eingeschränkt. Irgendwann wurde die Blockade nicht mehr von der Armee organisiert, sondern von den Paramilitärs. Warum wird die Armee ersetzt? Weil sich die Paramilitärs krimineller Methoden bedienen können, um die Blockade noch mehr zu verschärfen. Die Paramilitärs prüfen die Waren, die die Bauern mit sich führen. Und wenn sie meinen, dass sie für die Guerilla bestimmt seien, ermorden sie die Bauern. Innerhalb der letzten 3 Jahre habe sich die Bevölkerungszahl in den Konfliktgebieten im Osten Antiochias halbiert, sagt der Anwalt Fernando Valencia. Ganze Gebiete seien inzwischen menschenleer. Was übrig ist, sind halb verlassene Weiler, vernagelte Läden, geschlossene Schulen. Der Kleinbauer Edgar erzählt, wie alles anfing. Der Konflikt begann so richtig, als die Paramilitärs herkamen und die Leute beschuldigten, dass sie Guerilleros seien. Damit verschlimmerte sich alles. Einige Bewohner wurden getötet und viele sind seither geflohen. Und am Ende, wenn die Weiler fast verlassen waren, brannten sie sie ab und die Menschen, die noch übrig blieben, töteten sie. Leonora Jiménez musste das Wüten der Paramilitärs am eigenen Leibe erfahren.
2: Die Armee kam in mein Haus und tötete unser Vieh, verbrannte unsere Kleidung und beschuldigte meinen Ehemann, dass er ein Guerillero sei, obwohl er nichts getan hatte. Sie machten sich Mittagessen und was sie nicht gebrauchen konnten, das zerstörten sie. Aber das Beste nahmen sie sich mit. Danach sind wir gegangen, damit sie nicht auch noch uns umbringen.
1: Die von Kolumbiens Präsident Uribe ausgerufene Politik der harten Hand gegen die Guerilla ist aber nur ein Grund für die Massaker und Massenvertreibungen. Für Fernando Valencia geht es dabei um handfeste wirtschaftliche Interessen. Unsere Volkswirtschaft legt keine Priorität auf die Entwicklung der kleinbäuerlichen Landwirtschaft. Lebensmittel werden verstärkt importiert. Die bäuerliche Bevölkerung wird nicht mehr gebraucht. Also entledigt man sich ihrer und das Land wird dann für andere Sachen genutzt. Es geht hier in der Region zum Beispiel um große Wiederaufforstungsprojekte, aber auch um Wasserkraft und schließlich um den Ökotourismus. So werden in Kolumbien überall dort Menschen vertrieben, wo Bodenschätze vermutet oder Infrastrukturprojekte geplant werden. Dass die Opfer dieser Gewinnsucht auch noch von Staat, Medien und Mitbürgern wie Aufständische oder Diebe behandelt werden, verbittert viele Desplazados, wie Gladys aus La Onda.
2: Wir sind nicht nur Desplazados, wir mussten nicht nur unseren Hof verlassen, sondern wir müssen es auch über uns ergehen lassen, dass der Staat mit all seinen Komplizen uns behandelt wie schlechtere Menschen.
0: Auch das Morden und Verschwinden lassen hat in Kolumbien nach wie vor Hochkonjunktur. Morde an Bauernführern, Journalisten, Gewerkschaftern oder Geistlichen haben nicht abgenommen. Und 500 Menschen verschwinden pro Jahr spurlos. Nur die Zahl von Massakern an ganzen Dörfern hat abgenommen. Selektive Morde an sozialen Führern haben den gleichen Effekt, ohne im Ausland für das gleiche Maß an Empörung zu sorgen. Von Befriedung ist in Kolumbien keine Spur. Stattdessen werden auch die Nachbarländer Kolumbiens immer stärker vom Krieg betroffen. Ecuador, Panama und Venezuela. Das gleiche Bild beim Antidrogenkampf, der milliardenschwer von den USA finanziert wird. Als Ergebnis blüht der Drogenhandel wie nie zuvor, während tonnenweise Pflanzengift über Guerillagebieten versprüht wird oder da, wo man Kleinbauern vom Hals haben will. Besprühungen von Gebieten, die von Paramilitärs kontrolliert werden, sind dagegen selten.
1: Die Politik der demokratischen Sicherheit entpuppte sich, wie befürchtet, als massive Einschränkung von Bürgerrechten und als Vehikel, mit dem Zivilisten für den bewaffneten Konflikt instrumentalisiert werden, über ein ausuferndes Spitzelnetz und durch neu gebildete Bauernmilizen. Willkürliche Verhaftungen sind an der Tagesordnung. Armenviertel werden regelmäßig von Polizei und Armee drangsaliert, ganze Regionen durch Militärblockaden von Medikamenten und Lebensmittellieferungen abgeschnitten. Vor allem Gewerkschafter sind nach wie vor extrem bedroht. Fast 100 Gewerkschafter werden pro Jahr ermordet, mehrere hundert erhalten Morddrohungen.
0: Im Windschatten dieser demokratischen Sicherheitsdoktrin werden andere Projekte mit Macht durchgesetzt. Arbeitnehmerrechte werden abgebaut, die Arbeitsbedingungen verschärft, Streikrechte eingeschränkt. Hinzu kommen in großem Umfang Entlassungen, die Rechte von Unternehmern und transnationalen Konzernen werden hingegen gestärkt. Das Freihandelsabkommen mit den USA, von Uribe seit seinem Amtsantritt beherzt vorangetrieben, nützt in erster Linie US-amerikanischen Konzernen und einer dünnen kolumbianischen Unternehmerschicht. Die sozialen Ungleichheiten in der Bevölkerungsstruktur Kolumbiens werden so zementiert.

0: Uribe, das ist nach 4 Jahren Präsidentschaft klar, steht nicht für einen Ausweg aus 50 Jahren Bürgerkrieg und erst recht nicht für einen erfolgreichen Antidrogenkampf. Uribe steht für die Ausweitung des Krieges, für die Militarisierung der Gesellschaft, für die Knebelung der Gewerkschaften, für die Einbindung paramilitärischer Terrorgruppen in legale staatliche Strukturen, für eine Verschärfung der sozialen Schieflage Kolumbiens, für Repressionen gegen kritische Journalisten, für die Aushöhlung des Staates. Während anderswo in Lateinamerika linke und sozialreformistische Bewegungen Wahlerfolge erzielten und traditionelle Zwei-Parteien-Systeme untergingen, erlebt Kolumbien unter Uribe eine Renaissance autoritärer, postkolonialer Strukturen.
1: Dass Uribe die Präsidentschaftswahlen dennoch gewinnen wird, daran besteht kaum ein Zweifel. Die Opposition aus den Resten der liberalen Partei sowie einer sozialdemokratischen und einer linken Allianz ist nicht geeint. Die großen Medien sind Uribe höchst verbunden, die sozialen Bewegungen geschwächt. In von Armee oder Paramilitärs kontrollierten Gebieten sollen schon vor 4 Jahren Wähler gezwungen worden sein, für Uribe zu stimmen. Auch der Ausgang der Kongresswahlen vor 2 Monaten spricht eindeutig für Uribe. Und sollte Uribe gewinnen, dürfte eine Lösung des ein halbes Jahrhundert andauernden Konfliktes für mindestens 4 weitere Jahre auf Eis gelegt sein.
0: Wer mehr erfahren will über Kolumbien, findet Informationen auf www.nuevacolombia.de, www.nuevacolombia.de und auf www.colco.de beim Colco e.V. Menschenrechte für Kolumbien. Auf dieser Seite findet ihr zudem eine umfangreiche Linkliste zu Organisationen und Initiativen in Deutschland und Kolumbien. Wer sich direkt für bedrohte Aktivistinnen der sozialen Bewegung in Kolumbien einsetzen will, kann sich an das Begleitprojekt der Kolumbien-Kampagne in Berlin wenden.

0: Für diese Sendung verwenden wir Berichte von freien Radios, Agenturen und Korrespondentinnen aus Lateinamerika.
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5: Ich hab's befürchtet. Hallo und herzlich willkommen zu einer neuen Ausbruchfolge. Heute ist der 24. Mai 2026 oder vielleicht auch schon der 25. Mai in der Wiederholung, oder ihr seid sowieso ganz frei im WWW unterwegs und streamt unsere Sendung zu einem beliebigen Zeitpunkt. Herzlich willkommen auf jeden Fall, und für euch heute im Studio sind Max,
6: Demi, hallo, hallo, herzlich willkommen.
5: Ja, herzlich willkommen, Demi, als Gastredakteur heute in der Ausbruchsendung.
6: Danke für die Einladung.
5: Sehr gerne. Und wir starten direkt auch mit einem Gastbeitrag aus Halle, weil da einfach viele Themen zusammenkommen, die uns auch beschäftigt haben diesen Monat. Und zwar sind das die Antifa-News für den 21. Mai 2026, in denen es um Polizeigewalt geht, auch um Repression in Freiburg, die nach den Anti-AfD-Protesten im letzten Jahr zu massiver Kriminalisierung von AntifaschistInnen geführt hat. Außerdem, genau, dazu hören wir in den Antifa-News einen kleinen Beitrag von Thomas. Aber es geht auch um einen Erfolg im Kampf gegen Polizeigewalt. Außerdem wird eine Recherche des Volksverpetzers vorgestellt, die noch einmal ganz deutlich zeigt, wie die neue Jugendorganisation der AfD eigentlich kaum etwas von der aufgelösten Jugendorganisation unterscheidet, außer vielleicht eine zusätzliche Radikalisierung. Und außerdem wird ein Blick in Richtung Mittelmeer geworfen, wo die Organisation Sea-Watch wieder mal von massiver Repression berichtet. Außerdem wird auch wie in jeder Antifa-News den Opfern rechter Gewalt erinnert. Und es gibt am Ende ein paar Veranstaltungshinweise. Schauen wir mal, ob wir die fertig hören. Die sind wahrscheinlich eher sachsenspezifisch. Aber erstmal ganz viel Spaß und vielen Dank nach Halle für die Antifa-News.
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8: Herzlich willkommen zu den Antifa-Nachrichten für den 21. Mai 2026. Wir sprechen heute mal wieder über Polizeigewalt. Unter anderem in Freiburg, wo es nach Anti-AfD-Protesten zur massiven Kriminalisierung von AntifaschistInnen kam, und hören dazu einen kleinen Beitrag. Auch ein Erfolg im Kampf gegen Polizeigewalt soll aber Thema sein. Außerdem stellen wir euch eine Recherche des Volksverpetzers vor. Die zeigt noch einmal ganz deutlich, wie die neue Jugendorganisation der AfD eigentlich kaum etwas von der alten, aufgelösten Jugendorganisation unterscheidet, außer vielleicht eine zusätzliche Radikalisierung. Wir werfen auch einen Blick zum Mittelmeer, wo die Organisation Sea-Watch once again von massiven Repressionen berichtet. Wie jede Woche erinnern wir auch heute wieder den Opfern rechter Gewalt, und zum Ende folgen ein paar Veranstaltungshinweise. Aber erstmal zu den Kurzmeldungen. Los geht's! Amnesty International verzeichnet den höchsten Stand an Hinrichtungen seit 44 Jahren. Im Jahr 2025 wurden laut Amnesty International mindestens 2707 Menschen in 17 Ländern hingerichtet. So viele wie seit 1981 nicht mehr. Der drastische Anstieg um 78% im Vergleich zum Vorjahr geht wohl vor allem auf wenige Staaten zurück, die die Todesstrafe laut Amnesty gezielt als Instrument der Einschüchterung einsetzen, allen voran China, Iran und Saudi-Arabien. Allein im Iran wurden mindestens 2159 Hinrichtungen verzeichnet, mehr als doppelt so viele wie 2024. In Saudi-Arabien waren es mindestens 356 Exekutionen. Deutliche Zuwächse verzeichnet auch die USA, Singapur, Ägypten und Kuwait. Weitere Länder mit Hinrichtungen waren Afghanistan, Irak, Japan, Jemen, Nordkorea, Somalia, Südsudan, Taiwan, die Vereinigten Arabischen Emirate und Vietnam. Italien hat strafrechtliche Ermittlungen gegen den Kapitän der Sea-Watch 5 eingeleitet. Das vermeldete die zivile Seenotrettungsorganisation Sea-Watch vergangenen Sonntag. Nach Angriffen durch die libysche Küstenwache auf das zivile Rettungsschiff Sea-Watch 5 hat Italien nun strafrechtliche Ermittlungen wegen, Zitat, Beihilfe zur unerlaubten Einreise, Zitat Ende, gegen den Kapitän der Sea-Watch 5 eingeleitet. Laut Sea-Watch gingen Beamte der italienischen Küstenwache sowie Polizei gegen Mittag an Bord der Sea-Watch 5 und blieben dort bis weit nach Mitternacht. Sie beschlagnahmten wohl Dokumente sowie Equipment und brachten zwei Crewmitglieder zur polizeilichen Vernehmung auf eine Wache. Die Sea-Watch 5 wurde am Montag vergangener Woche von einem bewaffneten Patrouillenboot der sogenannten libyschen Küstenwache beschossen. Die Küstenwache drohte zudem, das Schiff zu entern sowie die 90 geretteten Personen an Bord nach Libyen zu entführen. Die strafrechtlichen Ermittlungen sind das erste Verfahren gegen ein ziviles Rettungsschiff in Italien seit 6 Jahren und weist Parallelen zum Fall der Luventa auf. Das Schiff der deutschen Organisation Jugend rettet war 2017 beschlagnahmt und die Crew unter Schleuserverdacht gestellt worden. Nach fast 8 Jahren sprach ein Gericht die Beschuldigten von allen Anklagepunkten frei. Dem Neuen Deutschland sagte Sea-Watch, es sei noch unklar, ob die Sea-Watch 5 im Hafen bleiben muss oder bald wieder auf Mission gehen wird. Eine Beschlagnahmungs- oder Festsetzungsanordnung gäbe es nicht. Sea-Watch berichtet außerdem, dass die libysche Küstenwache während des Angriffs von einem Schiff der Biliani-Klasse begleitet wurde. Dieses wurde vor 3 Jahren von Italien an die sogenannte libysche Küstenwache übergeben. Im weiteren Verlauf des Tages wurde die Sea-Watch 5 von einem weiteren Schiff, das Italien an libysche Akteure übergeben hatte, verfolgt. Ein Sprecher der EU-Kommission erklärte am darauffolgenden Tag, dass man den Vorfall zur Kenntnis genommen habe. Die EU-Delegation in Tripolis werde sich dazu mit den Partnern in Libyen in Verbindung setzen. Laut dem Neuen Deutschland hat die EU-Kommission fast zeitgleich, also Mitte letzter Woche, in Tripolis in einem hochrangigen Treffen mit der libyschen Regierung über die Umsetzung weiterer Gelder für das sogenannte Grenzmanagement Libyens verhandelt. In der maltischen Such- und Rettungszone im Mittelmeer fingen libysche Milizen mit Erlaubnis von Malta im vergangenen Jahr 37 Mal Boote mit Geflüchteten ab. Über 1500 Menschen wurden dabei gewaltsam nach Libyen zurückgebracht. Das geht aus neuen Daten hervor, die das Malta Migration Archive diese Woche veröffentlicht hat. In insgesamt 565 Fällen von Seenot hatten die maltischen Streitkräfte lediglich 3 Boote gerettet. Malta verweigerte außerdem die Koordination von Rettungsaktionen mit Schiffen der zivilen Seenotrettung. Mitunter setzten die libyschen Milizen innerhalb der maltesischen Rettungszone auch Schusswaffen ein. Im vergangenen Oktober eröffnete die Besatzung eines Patrouillenboots das Feuer auf ein Boot mit 160 Menschen. Die maltesischen Streitkräfte reagierten nicht auf Notrufe. Nach 24 Stunden rettete die italienische Küstenwache das Boot. Eine Person lag im Koma, ein Projektil steckte in ihrem Schädel und 2 weitere waren schwer verletzt. Etwa 60.000 Rechtsradikale nahmen am Unite the Kingdom-Aufmarsch in London teil. In London folgten am 16. Mai 2026 rund 60.000 Rechtsradikale einem Aufruf des Nazis Stephen Lennon, um am 2. Unite the Kingdom-Aufmarsch teilzunehmen. Beim ersten Aufmarsch am 28. März hatten noch etwa 160.000 teilgenommen. Das Event wurde zum Großteil durch Spenden amerikanischer Rechtsradikaler finanziert. So spendete der amerikanische Unternehmer Andy Miller $200.000 und Robert Shillman $100.000. Während seiner Rede dankte Robinson Elon Musk für seine kontinuierliche Unterstützung. Der Verfassungsschutz setzt auf die Datenanalyse-Software Argon OS. Das berichtet tagesschau.de. Die Software soll zur frühzeitigen Erkennung und Bekämpfung von Terrorismus und Spionage dienen. Sie ermöglicht es, Daten aus verschiedenen Datenbanken automatisch zu analysieren, aber auch, um in offen zugänglichen Quellen wie Social Media zu recherchieren. Laut dem Bundesamt für Verfassungsschutz wurde eine Testphase, ein Proof of Concept, erfolgreich durchgeführt und die Software sei nun einsatzbereit. Argon OS, die Software der französischen Firma Chaps Vision, ist eine europäische Alternative zu der Datenanalyse-Software Gotham von dem US-amerikanischen Unternehmen Palantir. Palantir wurde von Peter Thiel, einem Trump-nahen Demokratiefeind, gegründet und wird dort unter anderem von der US-Einwanderungsbehörde ICE für systematische Abschiebung von MigrantInnen verwendet. In Hessen und Bayern verwendet die Polizei bereits die Software Gotham für Kriminalitätsbekämpfung. Auch in anderen Bundesländern wird immer wieder über die Verwendung einer solchen Software diskutiert. Diese Art von Datenanalyse-Software, zu der Gotham als auch Argon OS gehören, steht häufig in der Kritik. DatenschützerInnen sehen unter anderem einen Eingriff in die Persönlichkeitsrechte durch die automatisierte Datenanalyse. Außerdem können diese Systeme falsch liegen und somit unschuldige Personen beschuldigen. Eine Recherche des Volksverpetzers zeigt auf, die sogenannte Generation Deutschland unterscheidet sich personell kaum von ihrer Vorgängerorganisation. Die groß angelegte Recherche des Volksverpetzers über die verschiedenen Landesverbände der neuen AfD-Jugendorganisation hat ergeben, in 13 der 15 Landesverbände der sogenannten Generation Deutschland hatten die neuen Vorsitzenden hohe Positionen in der Vorgängervereinigung inne und 10 der 15 sind eng mit dem rechtsextremen Vorfeld der AfD verknüpft. So war der neue Vorsitzende in Bayern, Franz Schmidt, zuvor Bundesschatzmeister der Jungen Alternative und stellvertretender Vorsitzender der Jungen Alternative Bayern. Er wird als Rechtsextremist eingestuft und vom Landesverband für Verfassungsschutz gesondert beobachtet. In Nordrhein-Westfalen wurde die AfD-Jugend bereits kurz nach ihrer Gründung als rechtsextremistischer Verdachtsfall eingestuft. Laut NRW-Verfassungsschutz gäbe es, Zitat, gewichtige Anhaltspunkte, dass es sich bei der Generation Deutschland Nordrhein-Westfalen de facto um eine Fortführung der Gruppe Junge Alternative NRW handelt. Zitat Ende. Das berichtete der WDR. Im Sächsischen Landesverband hat den Vorsitz sogar konkret der ehemalige Vorsitzende der Jungen Alternative Sachsen, Lennart Scharpe, übernommen. Die Recherchen des Volksverpetzers legen außerdem die vielfältigen Verbindungen der Landesverbände in die rechtsextremistische Szene, wie unter anderem der identitären Bewegung, offen. So ist beispielsweise Lennart Scharpe bei Aktionen der identitären Bewegung aktiv, wie zum Beispiel einem Fackelmarsch der Identitären in Wien im Jahr 2019. Der Sachsen-Anhaltinische Landesverband gab sogar öffentlich bekannt, an den rechtsextremen Verein 1% gespendet zu haben. Und der Berliner Vorsitzende Martin Kohler ist Mitglied in der Berliner Burschenschaft Gotia. Die alte Parteijugend, die Junge Alternative, welche als gesichert rechtsextrem eingestuft wurde, hat sich Anfang vergangenen Jahres aufgelöst. Es wird angenommen, dass die AfD damit einem Verbot zuvorkommen wollte. Nach der Gründung der neuen AfD-Jugend auf Bundesebene im letzten Jahr in Gießen haben sich bis auf Baden-Württemberg alle Landesverbände der sogenannten Generation Deutschland bereits gegründet. In Baden-Württemberg soll der Landesverband Medienberichten zufolge Mitte des Jahres gegründet werden. Laut Volksverpetzer rechnen verschiedene Experten mit einer noch stärkeren Radikalisierung der Generation Deutschland. Bereits im Februar schrieb die Tagesschau dazu, dass die Verfassungsschutzämter kontinuierlich Belege für die Verfassungsfeindlichkeit der Generation Deutschland sammeln würden. Anfang Mai kam es zu Razzien bei 36 Mitgliedern der rechtsextremen Jugendgruppen Jung und Stark und Deutsche Jugend voran. Das berichtete tagesschau.de. Nachdem es in den Antifa-Nachrichten vor 2 Wochen dazu nur eine kurze Anmerkung gegeben hat, gibt es nun genauere Informationen. Die Razzien fanden im Zuge eines Ermittlungsverfahrens der Bundesanwaltschaft, kurz BAW, wegen dem Verdacht der Bildung krimineller Vereinigungen statt. Am 6. Mai wurden in 12 Bundesländern ungefähr 50 Objekte durchsucht. Die Beschuldigten sind hauptsächlich Jugendliche und junge Erwachsene, von denen einige bereits gewalttätig aufgefallen sind. Die rechtsextreme Gruppierung Jung und Stark und Deutsche Jugend voran haben sich Mitte 2024 gebildet und vernetzen in ganz Deutschland junge Neonazis. Die Gruppierungen sind regelmäßig durch Gewalt gegen queere und linkspolitische Menschen aufgefallen und haben mehrfach Störaktionen gegen CSDs organisiert. Mit einer starken Präsenz auf Social-Media-Netzwerken rekrutieren die Gruppen neue Mitglieder. Eine Klage gegen Polizeigewalt bei einem Einsatz gegen die letzte Generation war erfolgreich. Das teilte der Verein Rückendeckung für eine aktive Zivilgesellschaft, kurz RAZ, mit. Das Verwaltungsgericht Berlin hat vor 2 Tagen der Klage eines Unterstützers der ehemaligen letzten Generation gegen das Land Berlin wegen rechtswidriger Polizeigewalt stattgegeben. Die Klage wurde infolge einer gewaltsamen Räumung auf der A100 vor 4 Jahren erhoben. Der 62-jährige Edmund S. erhielt dabei unter anderem einen Schlüsselbeinbruch, nachdem er laut übereinstimmenden Zeugenaussagen von einem Polizisten mehrere Meter durch die Luft geschleudert wurde und dabei mit dem Kopf gegen einen Telefonkasten schlug. Das Verwaltungsgericht urteilte nun, dass dieses Vorgehen, Zitat, nicht erforderlich und in der Art und Weise rechtswidrig gewesen sei. Zitat Ende. Weitere Verfahren können nun folgen und auch strafrechtliche Konsequenzen für den Beamten haben. Der Kläger Edmund S. zeigte sich laut RZ erleichtert und sagte, Zitat, die Polizei darf ihr Gewaltmonopol nicht missbrauchen. Immer wieder haben Einsätze der Polizei gegen Proteste der letzten Generation zu Verletzungen geführt, obwohl diese konsequent gewaltfrei durchgeführt wurden. Zitat Ende. Vergangene Woche Dienstag, den 12. Mai, hat die Polizei in Freiburg am frühen Morgen die Wohnung einer Antifaschistin durchsucht. Hintergrund waren die Proteste gegen eine AfD-Veranstaltung zur Bundestagswahl im letzten Jahr. Da war am 10. Februar 2025 die AfD mit einer Wahlkampfveranstaltung in Freiburg auf Wählerstimmensuche. Dies wurde mit antifaschistischen Gegenprotesten begleitet, welche von Beginn an kriminalisiert und durch massiven Gewalteinsatz der Polizei unterbunden wurden. Aktuell gipfeln die in Kritik stehenden Ermittlungen der Polizei in der eben angesprochenen Hausdurchsuchung vergangene Woche. Radio Dreieckland berichtet davon.
9: Gegen 6:30 morgens standen die Beamtinnen vor der Türe der Betroffenen. Die Durchsuchung wurde laut Angaben des Ermittlungsausschusses Freiburg vom Staatsschutz geleitet. Vorgeworfen wird der Betroffenen eine angebliche Vermummung bei den Protesten gegen die AfD-Veranstaltung Anfang 2025 in Freiburg. Damals hatten tausende Menschen gegen den Auftritt der extrem rechten Partei AfD demonstriert. Rund um die Proteste war es bereits zu zahlreichen Ermittlungsverfahren gekommen. Wie die Betroffene die Durchsuchung erlebt hat, dazu sagt Marinus, eine gut informierte Person aus dem Umfeld.
10: Ja, so eine Razzia ist natürlich für alle immer zutiefst unangenehm, wenn man früh morgens aus dem Bett geklingelt wird. Und ja, dann einfach, in dem Fall waren es ja dann 7 Cops und eine Zeugin, bei einem in die Wohnung einfallen. Das ist natürlich eine Eindringen in das tiefste Private, was man hat, nämlich in die eigene Wohnung. Man ist dann ja dann doch sehr verletzlich da und das ist ja auch Sinn und Zweck so einer Razzia eben mit unter anderem eben diese Einschüchterung und dieses Zeigen, wir machen auch nicht Halt vor deiner Privatsphäre.
9: Wurde von der Polizei irgendetwas mitgenommen? Dazu nochmal Marinus.
10: Also die Cops haben nichts mitgenommen. Sie haben auch nichts gefunden, was eben im Durchsuchungsbeschluss gefragt worden ist. Also eine Sturmhaube, eine Jacke und ein Pappschild mit der Aufschrift »Kein Platz für Nazis«. Also sie sind dann nach der Durchsuchung von der Wohnung und Kellerräumen dann natürlich wieder abgezogen, ohne etwas mitgenommen zu haben.
9: Die Betroffene legte Widerspruch gegen die Durchsuchung ein, machte keine Aussagen und unterschrieb nichts. Außerdem wandte sie sich unmittelbar an den Ermittlungsausschuss Freiburg. Kritik gibt es vor allem an der massiven Unverhältnismäßigkeit der Maßnahme. Aus antifaschistischen Zusammenhängen heißt es, man kenne bislang keinen vergleichbaren Fall, in welchem wegen eines Vermummungsvorwurfs eine Hausdurchsuchung angeordnet worden sei. Marinus bewertet die Razzia wie folgt.
10: Die Razzia reiht sich natürlich ein in die massive Kriminalisierung von Antifaschistinnen, vor allem wenn sie halt auch gegen die AfD aktiv werden und dass jetzt dann halt schon Hausdurchsuchungen gemacht werden wegen Verstoß gegen das Vermummungsgebot. Das ist dann natürlich schon Next Level hier in Freiburg. Zumal, ja, was heißt denn Vermummung? Also so, ich meine, seit der letzten Pandemie ist uns ja auch klar, dass eine Mund-Nasen-Bedeckung ja auch schützen kann und nicht nur rein der Verschleierung einer Identität dient. Ich würde sagen, es reizt sich auf jeden Fall ein in ein Agieren und immer höheren Repressionsmaßnahmen von Strafen oder jetzt eben über Maßnahmen gegen Antifaschistinnen in diesen Zeiten.
9: Antifaschistische Gruppen in Freiburg gehen davon aus, dass es im Zusammenhang mit den Protesten gegen die AfD-Veranstaltung zu weiteren Maßnahmen kommen wird. Sie raten allen Menschen, die von Hausdurchsuchungen, Vorladungen, Strafbefehlen betroffen sind oder aber von Polizei oder Verfassungsschutz angesprochen werden, sich an den Ermittlungsausschuss Freiburg oder die Rote Hilfe Freiburg zu wenden. Radio Dreieckland wird den Fall weiter beobachten und berichten.
8: Das war ein Beitrag über eine Polizeirazzia bei einer Antifaschistin in Freiburg. Ihr wird Vermummung auf einer Demonstration vorgeworfen vor über einem Jahr. Damals fanden Gegenproteste zu einer AfD-Wahlkampfveranstaltung in Freiburg statt, welche schon dort starken Repressionen und Kriminalisierungsmechanismen ausgesetzt waren. Der Umgang der Polizei mit den AfD-Gegenprotesten 2025, aber auch diese morgendliche Polizeirazzia vergangene Woche sorgen für Kritik, vor allem an der Unverhältnismäßigkeit staatlicher Repressionen. An dieser Stelle erinnern wir an die Opfer rechter Gewalt. Diese Erinnerung führen wir auch in den kommenden Wochen weiter. Über das ganze Jahr hinweg möchten wir an all jene Menschen erinnern, von denen man weiß, dass sie seit 1990 durch rechte Gewalt zu Tode gekommen sind. Informationen übernehmen wir dazu unter anderem von der Amadeo-Antonio-Stiftung, dem Buch Rechte Kontinuitäten von Harry Weibel und von Opferberatungsstellen und weiteren antifaschistischen Gruppen und Initiativen.
11: Wir erinnern an Klaus-Dieter Lehmann. Der 19-jährige Klaus-Dieter Lehmann wurde am 15. Mai 2002 von zwei Neonazis gequält und ermordet. Klaus-Dieter Lehmann wohnte in einer betreuten Wohngemeinschaft für behinderte Menschen. Dort suchten ihn die 17- und 19-jährigen Täter auf und traten auf ihn ein. Er stirbt auf dem Weg ins Krankenhaus an den Folgen der Tat. Das Landgericht Neubrandenburg verurteilte den Täter wegen Körperverletzung mit Todesfolge zu 6 Jahren und 9 Monaten und zu 3,5 Jahren Haft. Trotz wiederholter rassistischer und behindertenfeindlicher Aussagen der Täter erkannte das Gericht die Tat nicht als politisch motiviert an. Klaus-Dieter Lehmann ist vom Staat bis heute nicht als Opfer rechter Gewalt anerkannt. Wir erinnern an Ibrahim Demir. In der Nacht vom 15. auf den 16. Mai 2020 wurde der kleinwüchsige Kurde in Dortmund von einem Anhänger der Rauen Wölfe umgebracht. Ibrahim Demir starb laut gerichtsmedizinischen Gutachten an inneren Blutungen, die durch 6 Tritte gegen den Kopf und 1 gegen den Körper ausgelöst wurden. Die Grauen Wölfe sind eine türkische, rechtsextreme und gewalttätige Organisation, die unter anderem KurdInnen als Feindbild hat. Der Täter hatte die Misshandlungen in einer Vernehmung gestanden, schwieg jedoch vor Gericht. Laut Ibrahim Demirs Familie bedrohte und schikanierte der Täter ihn bereits vor der Tat. Trotzdem sah die Staatsanwaltschaft weder ein politisches Motiv noch einen Vorsatz der Tötung in dieser Tat. Der Täter wurde lediglich der Körperverletzung schuldig gesprochen und zu 3 Jahren Haft verurteilt. Wir erinnern an Hannah F., Tobias H. und Carsten B. Am 19. Mai 2021 erschoss der damals 47-jährige Zahnarzt Hartmut F. seine von ihm getrennt lebende Ehefrau Hannah F. und deren neuen Lebensgefährten Tobias H. im Eingangsbereich eines Hauses in Dänisch-Hagen. Anschließend ermordete er in Kiel Carsten B., einen gemeinsamen Freund des Ehepaars. Im April 2022 verurteilte das Landgericht Kiel Hartmut F. zu einer lebenslangen Freiheitsstrafe und stellte die besondere Schwere der Schuld fest. Hannah F., Tobias H. und Carsten B. sind als Opfer rechter Gewalt staatlich anerkannt. Wir erinnern an eine unbekannte Person, die am 20. Mai 1993 bei einem Brandanschlag auf ein Wohnhaus in Coburg getötet wurde. 4 weitere Menschen wurden verletzt. Im Wohnhaus lebten 2 türkische Familien. Die Person ist bis heute nicht als Opfer rechter Gewalt anerkannt.
8: Zum Schluss der Antifa-Nachrichten hier noch ein paar Veranstaltungshinweise.
12: Am 4. Juli wird gegen den AfD-Bundesparteitag in Erfurt protestiert. Als Vorbereitung darauf findet heute Abend, am 21. Mai, eine Infoveranstaltung in Leipzig statt. Wenn ihr selbst aktiv werden wollt, könnt ihr euch dort informieren, wie, wo und mit wem das möglich ist. Kommt dafür heute Abend, am Donnerstag, den 21. Mai, ab 19 Uhr in den Stadtteil Treff Klinke in der Volkmarstraße.
5: Also Auch in Freiburg wird es Infoveranstaltungen zum geplanten AfD-Parteitag in Erfurt geben. Widersetzen, mobilisiert, organisiert Busse. Informiert euch. Wir schaffen vielleicht auch gleich noch eine kleine Recherche hier für die Sendung und machen

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1: Wir machen jetzt noch weiter mit einem Beitrag von unserem Kollegen Thomas über den Bürgerfunk in Köln und die Probleme, die da vor Ort haben. Es geht um Zensur. Ich lese jetzt gleich die Ankündigung vor und dann kommen wir auch schon zum Endspurt der Sendung. Das ging wieder schnell. Ja, der Bürgerfunk in Köln ist einer der wenigen Orte im dortigen Lokalradio, an welchem politische Gruppen, Initiativen und ganz normale Leute selbst ans Mikro können. Eigentlich gedacht als mediale Vielfaltsreserve, also als Raum für Stimmen, die im üblichen Radio oft keinen Platz haben. Wie sieht die Wirklichkeit aus? Entstanden aus dem autonomen Knastprojekt widmet sich einmal im Monat in Köln die Redaktion der Sendung von Unge allen Formen der Unterdrückung. Getragen von deren redaktionellem Leitsatz, nicht nach oben buckeln und nach unten treten. Letztes Jahr wurde eine Sendung über Polizeigewalt, Knastkritik und die Perspektive von wohnungs- und armutsbetroffenen Menschen im Vorfeld vom Bürgerfunk zensiert. Es folgte eine landesmedienrechtliche Prüfung, die die Zensurmaßnahme bestätigte. Dieses Jahr wurden in einer weiteren Sendung Songtexte beanstandet. Über Zensur, Medienmacht und linke Gegenöffentlichkeit sprach Thomas mit Mina von der Anti-Knast-Radiosendung vom Bürgerfunk in Köln.
2: Eure Sendung über Polizeigewalt wurde zweimal vom Freien Lokalrundfunk Köln e.V. abgelehnt und dies später auch von der Landesmedienanstalt bestätigt. Was hat das bei euch ausgelöst? Wut? Überraschung? Oder war euch eigentlich schon klar, dass genau sowas mal passieren könnte?
3: Wir haben schon oft darüber nachgedacht, ob das passieren könnte, aber ehrlich gesagt, bei dieser Sendung waren wir ziemlich schockiert. Genau, weil in der Sendung ging es darum, dass nach einer Polizeikontrolle in Köln-Nippes ein Betroffener gestorben ist. Und die Aussage, die so sehr kritisiert wurde, war, dass Polizeikontrollen in manchen Fällen der Tod steht. Und das wurde halt kritisiert und uns wurde falsches journalistisches Vorgehen vorgeworfen. Und wir sind aber offensichtlich keine Journalistinnen, sondern wir sind solidarische Radiomachende. Und deswegen, genau, war es uns auch wichtig, das nicht zu kritisieren, was die interviewte Person da erzählt hat. Und genau, deswegen waren wir sehr schockiert, weil es am Ende ja offensichtlich darum geht, dass eine Person gestorben ist. Und das dürfen wir jetzt nicht senden.
2: Der Verein selbst und den der Bürgerfunk bereitstellt, aber auch die Medienanstalt werfen euch ja vor, journalistische Standards verletzt zu haben. Ihr selbst dagegen sagt, Bürgerfunk müsse parteiisch sein und die Perspektive marginalisierter Menschen senden dürfen. Was bedeutet eure Haltung eigentlich für das Verständnis von Bürgerfunk?
3: Ja, also wir wären davon ausgegangen, dass das eigentlich für alle Leute gilt, die Bürgerfunk machen und dass das auch für den Sender Radio Köln gilt, dass denen klar ist, dass wir aus einer Perspektive, und zwar aus unserer Perspektive und alle Leute aus ihrer Perspektive, die Bürgerfunk machen, genau senden. Und was bedeutet das? Also das ist einfach schockierend, dass wir irgendwelche journalistischen Standards anscheinend einhalten sollen, ohne diese Ausbildung zu haben und jetzt in dem Zusammenhang deswegen zensiert werden.
2: Ihr thematisiert in euren Auseinandersetzungen mit dem Bürgerfunk immer wieder die Frage, wer überhaupt Öffentlichkeit bekommt und wer nicht. Würdest du sagen, dass arme, wohnungslose oder kriminalisierte Menschen in den Medien meist nur vorkommen, wenn Polizei oder Behörden über sie sprechen? Es also auch wichtig ist, dass eine Sendung wie eure ihnen Gehör verschafft?
3: Da hast du vollkommen recht. Und ich denke halt auch, dass die Leute, die Sendungen machen, die Öffentlichkeit machen, also Journalistinnen, Fernsehsender, Radiosender, sind natürlich auch andere Menschen. Das sind meistens nicht von Armut betroffene Menschen. Das sind keine Leute, die im Knast sitzen oder die im Knast saßen. Außer bei so Sachen wie freien Radios oder Bürgerfunk. Und deswegen ist es halt genau doppelt schockierend. Und die andere Sendung, die jetzt zensiert wurde, da ging es halt auch um den Tattoo-Circus in Köln. Und da wurden wir zensiert aufgrund von Liedern. Also wir haben Lieder, ja,
2: Da kommen wir dann gleich noch dazu.
3: Ja.
2: Die Medienagentur, jetzt sind wir noch bei dem Beitrag, der letztes Jahr zensiert wurde. Die Medienanstalt argumentiert, Polizeimeldungen seien sogenannte privilegierte Quellen, denen Medien grundsätzlich vertrauen dürfen. Wenn man die Medienanstalt richtig versteht, wahrscheinlich sogar vertrauen müssen. Ihr wendet ein, dass viele Redaktionen Polizeiversionen zu oft vorschnell und blind übernehmen. Warum ist das blinde Übernehmen von Polizeimeldungen so gefährlich?
3: Ja, ich meine, ich würde ja am Ende diese ganze Institution Polizei kritisieren und auch abschaffen wollen. Und dann würde ich natürlich auch deren Äußerungen auf gar keinen Fall unkommentiert übernehmen. Also die können das ja gerne behaupten, aber ich würde es auf gar keinen Fall unkommentiert übernehmen. Und vor allem in so Fällen, wo es halt darum geht, dass Menschen gestorben sind, würde ich denen da gar nicht vertrauen. Weil es ja auch am Ende, weil die am Ende gegen sich selber ermitteln. Und dann so Meldungen, die irgendwie einen Tag später online gestellt werden, da muss man auf jeden Fall richtig vorsichtig aufpassen und genau, wir wissen, wie die Polizei mit Menschen umgeht, wie die Polizei mit rassifizierten und armen Menschen umgeht und auch, wie am Ende dann so ein Gericht damit umgeht. Also Polizisten wird halt geglaubt und uns wird halt nicht geglaubt. Und
2: du hast ja vorhin schon gesagt, ihr seid solidarische Menschen, das heißt, ihr versteht euch ja ausdrücklich nicht als neutrale Journalistinnen, was immer das sein soll. Warum ist der Anspruch, politisch und solidarisch zu sein mit den Betroffenen für so eine Anti-Knast-Redaktion wie die eure, wichtig?
3: Wenn man die Institution an sich kritisiert, dann ist es natürlich relevant, die Betroffenen davon zu hören und dass deren Aussage ernst genommen werden und dass deren Stimmen gehört wird und dass die aus ihrer eigenen Perspektive sprechen dürfen und sollen und auch ohne, dass sie zensiert werden. Also, dass sie sagen können, was sie wollen oder was sie möchten oder wie sie ihre Erfahrungen teilen möchten.
2: Die renommierte Bürgerrechtsorganisation Komitee für Grundrechte und Demokratie hat eure Sendung von letztem Jahr solidarisch verteidigt und auch die Kritik der Sendeleitung zurückgewiesen. Dabei hat sich das Komitee für Grundrechte ausdrücklich auf Meinungsfreiheit sowie wissenschaftliche Arbeiten zu Polizeigewalt berufen. Wie wichtig ist solche Solidarität für euch? Vielleicht gerade in so einem Moment, in dem eure Sendung als nicht sendbar abgestempelt wurde.
3: Ja, das ist super wichtig, weil das ist ja auch ein Verein, der irgendwie öffentliche Gelder bekommt und finanziert wird. Das heißt, es ist auch ein Verein, der irgendwie ernst genommen wird. Und zum einen ist das dann relevant, um irgendwie so dagegen argumentieren zu können. Also wenn wir weiter in Austausch mit dem Radiosender sind oder auch der Landesanstalt, zu sagen, diese Leute, die ihr auch ernst nimmt, die sind auf unserer Seite oder die haben die gleichen Argumente wie wir. Und zum anderen ist das natürlich auch ein gutes Gefühl, Solidarität zu spüren und zu merken, da sind Leute, die auf einer anderen Ebene arbeiten und anders Ahnung haben von Öffentlichkeitsarbeit und auch jahrelang und auch mit den gleichen Themen und dann irgendwie uns auch genau ernst nehmen, uns Öffentlichkeit verschaffen und uns auch bei Argumentationen helfen und auch einfach auf persönlicher Ebene, also genau, mit denen einfach quatschen zu können und uns zusammen darüber aufregen zu können, das hilft auch total.
2: Mit dieser Solidarität im Rücken und trotz der Ablehnung gebt ihr ja nicht auf, sondern produziert weiter. Und du hast es gerade eben angedeutet, prompt ging es dieses Jahr nicht um nachrichtliche Inhalte, sondern jetzt kapriziert man sich auf Musikstücke in eurer Sendung. Beanstandet wurde beispielsweise ein Song mit dem Titel Burn the Prisons Down, aber auch angeblich andere gewaltaffine Inhalte. Wie verhaltet ihr euch dazu, dass jetzt selbst Punk und Hardcore-Texte zum Problem erklärt werden?
3: Das kommt ja nicht von ungefähr. Das hat, denke ich, jetzt eine Kontinuität und Rechtsruck spüren wir an jeder Ecke. Und ich kann mir vorstellen, genau, dass die jetzt einfach so einen Film auf uns schieben und dass sie uns doppelt und dreifach kontrollieren und jede Möglichkeit, uns zu zensieren, weiterhin nutzen, weil wir auch einer der wenigen Leute sind, die halt linksradikale Sendungen machen. Und das bedeutet jetzt, dass wir weiter versuchen, mit denen in Kommunikation zu gehen, aber auch gleichzeitig müssen wir uns einen neuen Umgang finden und wir müssen irgendwie auf einer anderen Ebene Öffentlichkeitsarbeit machen, das weit hinaus über den Bürgerfunk geht.
2: Zum Schluss gefragt, eure Sendung ist eigentlich genau das, was auch ich mir und viele andere sich unter Bürgerfunk vorstellen. Stimmen von unten, unbequem, parteiisch, wütend. Stattdessen gibt es eine laufende Vorabkontrolle bei euch, Sendeverbot, selbst Musikstücke werden zensiert. Wie wollt ihr dort weitermachen in Zukunft?
3: Zunächst müssen wir uns, glaube ich, erstmal an diese Realität gewöhnen und das ist jetzt einfach so. Also wie ich eben schon gesagt habe, Rechtsruck merken wir an jeder Ecke und das ist jetzt die neue Realität und damit müssen wir einen Umgang finden. Wir müssen uns zusammenschließen, andere Orte finden, wo wir unsere Sachen veröffentlichen können. Aber wir haben auf jeden Fall nicht vor, einfach aufzugeben. Man muss clever sein, glaube ich. Wir müssen unsere Sprache irgendwie anpassen und trotzdem gleichzeitig noch schaffen, das durchzubringen, was wir wollen. Und was wir auch wollen mit unserer Sendung, ist ja nicht nur die Stimmen zu zeigen, die sonst nicht gehört werden, sondern auch Leute anzusprechen, die eigentlich betroffen sind, die das oft nicht selbst von sich wissen. Und zwar ist das die Arbeiterklasse, Leute, die arbeiten gehen. Und deswegen ist uns das ganz wichtig, bei Bürgerfunk zu bleiben. Und wir machen weiter auf jeden Fall. Wir lassen uns nicht unterkriegen davon. Und clever werden, kreativ werden, andere Leute finden und solidarisieren. Das ist der Plan.
1: Das war der Beitrag von Thomas zum Bürgerfunk in Dresden und der Repression gegen ihn. Und wir hören nochmal ein ganz kurzes Lied von De Frit.
0: Dynamo.

0: Wir kommen schon zum Ende der Sendung und ich habe noch ein paar Terminhinweise für euch rausgesucht für den kommenden Monat. Und zwar finden aktuell das Abolish Festival in Bern statt, ein Politfestival zum Thema Abolitionismus gegen Grenzen, Racial Profiling, Polizeigewalt, Patriarchat, Strafjustiz und das diskriminierende System und für den Aufbau von emanzipatorischen Alternativen und radikaler Fürsorge. Es klingt total hervorragend und läuft eben noch bis zum 7. Juni und das ganze Programm findet ihr unter abolish.ch. Außerdem finden auch die Antirepressionstage in Leipzig statt. Und das sind die Anti-Rep-Wochen. Da gibt es viele verschiedene Termine. Beginn nächste Woche und geht bis zum 13. Juli. Da findet ihr bei knack.news einen Beitrag dazu mit den verschiedenen Veranstaltungen. Unter anderem wird unser Kollege Thomas was zum Überleben in Haft und zum Gefangenenschreiben machen am 26.05. Das ist quasi am Dienstag in der Meuterei in Leipzig in der Zollschuppenstraße 1. Um 19 Uhr geht's los. Also falls ihr zufällig dort seid, könnt ihr Thomas sehen. Und weiter gibt es natürlich die Sprechstunden vom Ermittlungsausschuss und der Roten Hilfe, falls ihr Stress mit Repressionen und Polizeibehörden habt und oder egal, da irgendwie Unterstützung braucht. Der Ermittlungsausschuss hat seine Beratungsdaten bis Sommerferien veröffentlicht. Das ist immer der erste, die ungerade Woche des Montags, der ungerade Montag von 18 bis 19 Uhr im Awareness-Raum in der KTS in der Basler Straße 103. Und der ungerade Monat ist jetzt, Montag ist der nächste, der 1.6., dann der 15.6., 29.6. Wie gesagt, jeweils von 18 bis 19 Uhr und er erreicht den Ermittlungsausschuss auch per Mail. Außerdem genauso die Rote Hilfe. Die Adressen findet ihr jeweils im Netz und die Rote Hilfe hat die offenen Sprechstunden jeden ersten und dritten Donnerstag im Monat, entweder in der Klümerstraße am ersten Donnerstag im Monat oder in der Adlerstraße am dritten Donnerstag. Und das nächste ist der erste Donnerstag im Monat. Das ist dann nämlich der 4.6. Und da dann in der Klümerstraße im linken Zentrum. Uhrzeit müsst ihr auch selbst raussuchen. Wollen wir noch einen kleinen Song hören? Vielleicht?
1: Ja.
0: So einen kurzen?
1: 30 Sekunden vielleicht.
0: Okay, Moment. Ich schau mal, was Dürfried noch zu bieten hat. Wir hätten hier.
1: www.
0: Ah, der dauert aber 3 Minuten.
1: Ja.
0: Aber die Zeit haben wir, glaube ich.
1: Ja.
0: Moment, ich schau noch mal rein. Ja, doch. Also, www. Dürfried. Bon Appetit.

0: Das war der letzte Song unserer heutigen Ausbruchssendung. Entweder ganz live am 24. Mai um 21 Uhr oder in der Wiederholung am 25. Mai um 11 oder irgendwann ganz anders, wenn es euch passt, aus dem World Wide Web gestreamt.
1: Ja.
0: Und ich habe noch einen World Wide Web Streaming-Tipp für euch, und zwar einen Podcast, der sowieso geil ist, der Dissens-Podcast. Und da kam jetzt die Tage, am 20. Mai wurde er veröffentlicht, die Nummer 335 raus zum Thema Polizeigewalt. Zitat: Es muss eskalieren, wenn der Polizist den Sozialarbeiter ersetzt. Zitat Ende. Und in dem Podcast mit Lukas Andrika war Mohamed Amjahid im Gespräch, und ich bin großer Fan von Mohamed. Er ist Journalist und seit vielen Jahren mit dem Thema beschäftigt. Ich lese jetzt hier mal noch den Podcast, die Shownotes quasi: Ob Racial Profiling oder tödliche Schüsse, Polizeigewalt ist kein Einzelfall, sondern Ergebnis eines repressiven Sicherheitsstaates, rassistischer Debatten um Kriminalität und eines unzureichend kontrollierten Polizeiapparats. Mit den Strukturen hinter der Polizeigewalt befasst sich der Journalist Mohamed Amjahid seit vielen Jahren. In Alles nur Einzelfälle, so heißt sein neuestes Buch, was 2025 erschienen ist, hat er, 25, ich habe gerade nachgeschaut, naja, noch nicht lange hat er darüber geschrieben. Ein Gespräch über die Verharmlosung des Polizeiproblems, die weit verbreitete Propaganda und abolitionistische Alternativen zur Polizei. Ein Hörtipp von uns, von mir, der Dissens-Podcast mit der Nummer 335 mit Mohamed Amjahid. Ja, und wir verabschieden uns.
1: Ja, Wascha. Thanks for tuning in.
0: Genau, passt auf euch auf, lasst euch nicht erwischen. Und bis zum nächsten Mal, wenn es wieder heißt Ausbruch, die Antirepressionswelle. Tschüss.
1: Tschüss.

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3: Hallo zusammen, wir sind heute in der Freistunde FM im Radio Dreiecksland und heute im Radio sitzen Kira und Chanel und unser Thema ist europäische Musik.
4: Ja, außerdem hier sitzen auch Roman und Dominik. Ja. Wir werden heute halt die Zuschauer sein. Also ja, also euer Thema ist Musik.
5: Und das erste Musik ist von Russland, das I Got Love von Miyagi und LJ.

0: Ja, ich wollte mal fragen, wie fandet ihr die Musik, ihr zwei?
1: Chanel?
2: Also das Musik war super.
0: Und warum?
2: Weil das ist meine Lieblingsmusik.
0: Aha.
1: Und Lieblingsmusik.
0: Und was sagt Kira dazu?
3: Also ich mag das Lied an sich und meine Mutter mag das sehr.
0: Okay. Was wird das nächste Lied sein?
3: Das nächste Lied ist aus Spanien und heißt Billionera von Otilira.
0: Okay, werden wir mal schauen, was darauf

0: Ja. So, wir sind jetzt gerade zurückgekommen. Was kommt als nächstes und hört ihr eigentlich diese Musik im Alltag?
1: Als nächstes kommt das Lied Razmivas Miestom von Nikov und das ist aus Ukraine.
0: Ich habe gerade eine Frage gestellt. Hallo, hört ihr dieses Lied im Alltag?
2: Ja, ich nicht.
0: Und warum nicht?
2: Weil es eigentlich nicht so meins ist.
0: Und wie habt ihr eigentlich dieses Musiklist erstellt? Wie ist ihr auf dieses Lied draufgekommen?
3: Also, wir haben so gesucht die Lieder und dann habe ich so eine Idee also gegeben mit dieses Lied.
0: Okay, wo habt ihr eigentlich dieses Lied gefunden? Im TikTok oder YouTube und, oder noch irgendwo?
3: Also ich habe das noch früher angehört, aber eigentlich ist das von TikTok.
0: Okay, gut. Dann machen wir mal weiter.

0: So, wir sind schon wieder zurückgekommen. Ja, für wem konntet ihr eigentlich jetzt gerade diese Musik empfehlen? Für welches Jahresalter?
1: Ja, so für 16 ungefähr.
0: Und warum?
1: Keine Ahnung.
2: Ihr seid aber nicht 16. Wieso hört ihr solche Musik?
3: Also das hat jetzt auch keine Schimpfwörter, dass man das als schlecht bezeichnen
2: kann. Aber wieso sagst du dann,
0: dass das ja, 16 vielleicht ist? Halt einfach, dass das irgendwie Rhythmus und halt irgendwie die einfach Musik einfach gefällt. Das kann auch manchmal keine Gründe haben.
2: Ja.
0: Naja, was kommt als nächstes jetzt bei euch?
1: Und das nächste Lied heißt Sara per Stiamo von Ricci.
0: Okay, let's go.
1: Von Italien.
2: Italien, sehr schön.
0: Italien, Pizza.
2: Italien, Pizza, Macaroni, Pasta.
0: Ja, okay.

0: Also wir haben eine kleine technische Störung. Ja. Es wird aber schon geklärt.
1: Menschen im Studio werden es gerade gleich lösen. Ich denke mal nach, was ich euch eigentlich irgendwie interessen. Oh, ich, Dominik, welche Serien magst du eigentlich schauen oder sowas?
0: Horror.
1: Und warum, welche Horrors kannst du irgendwie uns rekommendieren oder sowas?
0: Stranger Things, also wie Basis oder... Ja, obwohl, ich schaue nicht so viel, gefällt es mir aber.
1: Naja, habt ihr es geschafft? Ah, die lösen weiter noch die Probleme. Naja, welche Musik hörst du eigentlich gerne? Weil heute ist auch eine Musiksendung. Ich denke, es wäre doch schon passend, solche Frage zu stellen.
0: Also ich glaube so Hip-Hop oder... Mhm. Also die Störung ist jetzt weg, wir können weiter.
1: Ja, weiter, let's go! Ciao.

0: Und das nächste Musik kommt aus Polen. Sie heißt Ciak Dalsi Nast Api von Gips.
1: Aha, okay. Was war jetzt eigentlich gerade los mit diesem Musikproblem? Was war die Problem?
0: Die Kabel sind auseinandergenommen.
1: Auseinandergenommen, okay. Kabel wurden, aber wer hat die Kabel auseinandergenommen?
0: Bleibt die sind es? Auseinandergefallen.
1: Es wird so
2: also, das wäre mehr korrekt.
1: Okay, weiter. Aha. Ah ja, was konnte ich? Ich wollte doch noch so eine wichtige Frage stellen. Ah ja, welche Länder werden es heute noch vorkommen bei uns?
0: Also es gibt verschiedene eigentlich.
3: Und das wollten wir eigentlich nicht direkt sagen. Also
1: aha, es bleibt noch ein kleines großer Geheimnis für uns.
0: Das erfahrt ihr später.
1: Okay, wir werden es später erfahren.
2: Erfahren wir
1: später. Ja, aber heute ist endlich doch Ferien, ganz vergessen zu sein. Ja, okay. Was passiert denn hier? Aber okay, Dominik, wirst du irgendwo in Ferien wegfahren oder sowas?
2: Nee, erst in Sommerferien.
1: Ah, erst in Sommerferien, aber ganz gut eigentlich. Welches Land magst du eigentlich am besten?
2: In Italien.
1: Italien, warum?
2: Sonne, Strand, Meer. Ist doch schön.
1: Italia, Pizza, Pasta.
2: Italia, Pizza, Pasta.
1: Ja, aber ich habe viele Länder, die ich eigentlich mag. Zum Beispiel Japan, diese Kultur gefällt mir eigentlich schon, beziehungsweise auch sehr gut. Aber ich wollte eigentlich, also Japan mal besuchen, China vielleicht.
2: Oder Japan vielleicht.
1: Ah ja. Also ja. Und ihr zwei? Ah. Ah, okay, weiter.
2: Okay, macht ihr es weiter.

0: Und jetzt sind wir schon wieder hier ins Studio gekommen. Ja, wackel, wackel, wackel. Was werden wir jetzt für Musik haben?
1: Also das nächste Lied ist Rain Dance von Dave und Teams und das ist aus England.
0: Aha, okay. Magt ihr eigentlich England? Wenn ja, warum? Wenn nein, warum?
1: Also ja, eigentlich, da ist schön und London, ja, die Hauptstadt, ist auch voll schön.
0: Naja, wisst ihr eigentlich, was die Sehenswürdigkeit in London ist?
1: Der Big Ten oder?
0: Big Ben, aber fast richtig, gut. Naja, let's go weiter. Juppo!

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1: Puff, puff, beef, wir sind schon wieder zurück. Was ist das nächste Lied?
2: Das nächste Lied ist Istaja aus Kroatien und von der Autorin Milica Todorovic.
1: Aha, okay. Was ist eigentlich euer Lieblingsmusik, Kira?
2: Also, mein Lieblingslied ist auch I Got Love. Das war das erste Lied, was wir vorgespielt haben.
1: Aha, und Chanel, was kannst du sagen zu deinem Lieblingslied?
3: Also, es war eigentlich I Got Love. Und so, ja.
1: Und welches Lied magt ihr gar nicht? Also, ihr seht in dieses Lied irgendwie keinen Sinn oder sowas?
2: Sigma Boy? Ich genauso.
1: Ach so. Okay, und Dominik, was kannst du dazu sagen?
4: Oh,
1: Sigma Boy. Aha, okay. Bei mir gibt es eigentlich mehrere Möglichkeiten, aber ich denke mal nach. Ich werde vielleicht nach dieser Songpause sagen, was das war. Wahrscheinlich. Naja, okay. Also werden wir doch mal loslegen, oder?
2: Ja, gern.
1: Okay.
2: Oder finde ich noch
4: nicht. Oder wir haben wieder ein Tisch. Entschuldigung, ich wollte noch fragen. Kann ich jetzt mal fragen. Gefällt euch Kroatien das Land als Ausflug?
2: Ja, ich war damals und das ist schon schön, ja.
1: Und was also war da schön?
4: Hat euch das Meer gefallen?
2: Ja, aber nicht so, weil die Fische haben immer gebeißt.
1: Arme
4: gefissen.
1: Die Fische haben die angegriffen.
4: Ja, die arme Fische.
1: Ja. Naja, also, ja, werden wir doch mal loslegen, oder?
4: Ja, let's go! Go! Go!

0: Piff, piff. Wir sind schon wieder im Studio. Es wird ein bisschen gruselig hier. Bah, Spaß. Also, was wird das nächste Lied sein?
1: Das nächste Lied ist von Deutschland, Gute Laune von Großengelstadt.
0: Wie gefällt euch eigentlich Deutschland? Wart ihr schon mal in Berlin?
2: Ja, ich war einmal in Berlin, weil da wohnt mein Onkel.
0: Ah, sehr schön. Wie ist es eigentlich passiert, dass ihr ins Radio-Dreiklang gekommen seid?
2: Also unsere Freunde, halt ihr, seid öfters ins Radio gegangen und deswegen waren wir auch daran interessiert und jetzt machen wir das auch.
0: Naja, also von mir nichts momentan. Also wir werden dann einfach loslegen.
1: Ja.
0: Let's go.
1: Let's go.
0: Gute Laune.
3: Deswegen haben wir

0: gute Laune im Studio, gute Laune einfach überall. So, wir winzen wieder zurück hier.
1: Ja.
0: Also, ja, was ist das nächste Lied?
1: Das nächste Lied ist von Albanien. Sie heißt Temola.
0: Aha, okay.
2: Und das ist von Arnon.
0: Mhm. Okay. So, wie fandet ihr eigentlich dieses Lied, die jetzt gerade war?
2: Also gute Laune, meinst du?
0: Ja, eben. Ja.
1: Also schon geil, aber für mich ist das ein bisschen für Kinder.
0: Warum?
3: Für Kinder, wieso?
1: Also.
0: Ich denke, es ist irgendwie Motivation, positiv.
1: Und das ist nicht mein Typ, weil ich höre das andere Musik auch.
0: Welche Musik hörst du dann? Welches Musiktyp?
1: Russische so ungefähr, aber keine deutsche.
0: Aha, und warum nicht?
1: Weil auf Russisch ist mir viel leichter zu reden.
0: Okay, und was,
3: und zu verstehen.
0: Okay, und was sagt Kira dazu?
2: Du musst also ich höre auch russische Lieder und ganz bisschen deutsche Lieder.
0: Russki, Niemetski. Ich habe gerade auch Russisch gesprochen.
1: Ja.
0: Also Russland, Deutschland, England, Frankreich, Spanien, Portugal, Italien, San Marino, Vatikan, Polen, Ungarn. Was? Ist doch einfach langweilig.
3: Du hast Dänemark vergessen.
0: Oh ja, egal. Also einfach weiter.
3: Also ja, wir machen jetzt einfach weiter. Ciao.
0: Was?

0: Also das nächste Lied ist aus Frankreich und heißt Papa Ute von Mickey's Mind.
1: Oh, Frankreich.
2: Oh, français.
0: Paris.
2: Je parlais de français. Tu t'appelles comment?
1: Tu t'appelles comment?

0: Tu t'appelles comment?
1: Je m'appelle Chanel.
2: Ça va?
1: Ça va bien.
0: Oh.
2: Bien.
0: Moi, je le savais.
2: Ah ja, werden wir einfach dann weiter loslegen mit Frankreich?
0: Wir machen jetzt weiter.
2: Oder was? Jetzt kommt Frankreich, oder?
0: Kommt jetzt Frankreich?
1: Ja.

0: Was war gerade passiert, habe ich einfach mal eine Frage.
1: Ich habe nicht mit Musik geguckt und sorry, mein Fehler.
0: Ein bisschen zu schnell ist die Musik, oder? Was ist eigentlich euer Lieblingsvideospiel? Auf Handy oder sonst irgendwo?
1: Ich liebe draußen zu sein, so Fußball zu spielen, ja.
0: Aha, und du, Kira?
2: Ich mag es eigentlich auch, rauszugehen, aber wenn es um Videospiele geht, dann mag ich Brawl Stars und Roblox.
0: Ja, Sam, was ist eigentlich, was ist denn, Chanel, was machst du mit dem Mikrofon? Und Dominik?
3: Fortnite und draußen natürlich auch.
0: Naja, draußen, also ja. Was ist unser nächstes Lied und wahrscheinlich das letzte Lied für heute?
4: Oh. Nein, die Sendung ist bald vorbei, weil wir haben noch 7 Minuten.
0: Spaß. Also, was ist
3: wir bleiben bis zum Ende des Tages.
0: Wir gehen aus dem Schlachtfeld und die letzten aus. Ah ja, nächstes Lied.
1: Das nächste Lied heißt Rupe tot von Sanaka von Land.
0: Und
1: das ist aus Rumänien.
0: Ja, Rumänien.
1: Mare Rumänien.

0: sind schon wieder im Studio. Hört ihr dieses Geräusch? Das bin ich. Hallo, hallo, hallo. Das bin ich. Ah ja. Was wird uns eigentlich unser nächstes Lied sein?
1: Das nächste Lied heißt Pubertät von Betsy. Das kommt von Weißrussland.
0: Oha, Weißrussland. Das wird's aber heiß sein. Was könnt ihr jetzt nochmal sagen, jetzt zum irgendwie allgemein zur heutigen Sendung? Einfach eure Feedback dazu.
2: Mir gefällt alles.
0: Okay, was sagt Kira dazu?
3: Bis jetzt gefällt mir auch eigentlich alles.
0: Und Chanel?
1: Mir auch.
0: Also ich sag's mal, ist eigentlich ziemlich gut. Halt irgendwie manche Probleme gibt es hier schon.
4: Was macht ihr hier? Also ich hör das Musik.
5: Nein.
4: Du musst hier arbeiten.
5: Arbeiten.
4: Arbeiten.
1: Ja, okay,
4: arbeiten.
1: Jetzt weiter. Wir müssen die Lieder jetzt
2: machen. Okay, wir machen jetzt weiter.
6: Lieder, Lieder, Lieder, Lieder.
2: Es reicht mit Spaß. Jetzt machen wir weiter.
6: Problem.
0: Problem.
2: Oh. Na, wieder technische Störung?
0: Wieder Werbungen.
2: Wir sind doch nicht weg.
0: Also, ich denke, uns zeigt einfach jetzt mal die Zeit nicht. Deswegen werden wir dieses Lied irgendwie mal auslassen, weil gleich kommt auch die neue Person im Live. Deswegen werden wir einfach mal sagen, vielleicht...
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0: und wissen.
1: Heute in der Freistunde FM waren Roman,
2: Dominik,
3: Chanel und Kira.
1: Ja, wir sehen uns wahrscheinlich auch sehr bald. Bleibt im Radio Dreieckland und bis später.
2: Bis später.
4: Tschüss.
2: Tschüss.
4: Tschüss.
2: Tschüss. Tschüss.

0: Alfred Nobel und Bertha von Suttner. Zwei Menschen, eine Brieffreundschaft, und genau über das unterhalten sich Johannes und Eva in Kernpunkto. 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Und Konrad, erkläre ich gerne was zum Thema, einfach nur bei mir nachfragen. Und jetzt geht's eine Stunde lang weiter mit Eva und Johannes und Karen Punkto und Bertha von Suttner in Esperanto.
1: Saluton, Eva.
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1: Do ecco la Kernpunkto.

0: was irgendwie am
1: Da ist es eher die Kreta Substanz yes. Aspekt, das Kiel Kreta Minas, hier schon ist das
0: Fakte, ist das
1: Unomos
0: und ist das Fakte, ne, ist das Kreto, ist das Fakte, wenn das der ist das Biologia Material oder Chachi Havas Tiwin Eltain Truetoin Kai and Tiu Povis Povasla la nitroglycerino en iri kai tiam tiu chain reago ne plu

Hallo und herzlich willkommen zu The Funky House. Auch heute wieder live aus dem RDL-Studio in Freiburg, live gemixt. Ich bin DJ Funkmaster Flash und werde euch jetzt bis 18 Uhr durch meine Show begleiten. Das heutige Musikspezial wird wieder im Bereich eines Hausspezials sein, mit den Schwerpunkten Deep House, aber auch Jazz House, atmosphärisches House, Latin House und ein bisschen Dance House. Auf jeden Fall wird es wieder sehr groovig werden, sehr flowig, passend zum heutigen Tag. Schöner Feiertag, Sonne scheint, über 30 Grad hier in Freiburg. Für alle, die draußen grillen und chillen wollen und ein paar schöne Grooves hören, die sind jetzt genau hier richtig. In diesem Sinne, zieht eure Tanzschuhe an, dreht die Lautstärke hoch, let the flow begin.

So, ihr Lieben, mal ein paar Grüße hier aus dem Studio. An alle, die am Grill stehen. Die wichtigsten heute Abend. Die zubereiten, zuliefern, Salate machen.

Bier kalt stellen und so weiter und so fort. Liebe Grüße hier aus dem Studio. Alle, die im Urlaub sind und trotzdem dabei sind, ja, zum Zuhören. Special Grüße wieder zu meinem Freund Jens, heute in Gunzbach, vom Wohnmobil am Chillen. Viele Grüße auch an deine Familie. Ja, und alle, die hier zuhören, live in the mix bei RDL aus dem Studio in Freiburg. Ich bin DJ Funkmaster Flash und lasst euch heute ein wenig grooven.

Ja, ihr Lieben, in Kürze haben wir es wieder. Die Stunde ist leider dann wieder vorbei. Von The Funky House. Gerne wieder euer Feedback an djfunkmasterflash@gmail.com schicken. Oder Instagram unter djfunkmasterflash. Alles zusammengeschrieben. Die heutige Sendung, die könnt ihr euch wieder eine Woche auf rdl.de runterladen. Da ist sie dann in der Mediathek verfügbar. Das nächste Funky House ist am 8.6. 17 bis 18 Uhr. Schwerpunkt wird dann wieder alles rund um Funk sein und Funky House. Kleine Info vorneweg, das wird nicht live stattfinden. Ich werde die Sendung voraufzeichnen, weil ein DJ braucht auch mal Urlaub zwischendrin. Ich werde es auf jeden Fall aus Grindelwald dann mir anhören. Und wie immer, euer Feedback gerne entgegennehmen dann. Auf jeden Fall euch an der Stelle noch einen schönen Abend. Bleibt gesund. Grillt schön, trinkt nicht so viel. Morgen müsst ihr wahrscheinlich arbeiten. Zumindest Teile von uns, ich zum Beispiel. Bleibt gesund und always funky. Euer DJ Funkmaster Flash.

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1: Herzlich willkommen zu unserem Podcast. In dieser Reihe geht es um ein Thema, das uns alle irgendwie betrifft, aber doch sehr isoliert von vielen bleibt. Und das möchten wir ändern. Es geht um die Landeserstaufnahmestelle für Geflüchtete in Freiburg und die damit zusammenhängenden Abläufe und Strukturen.
2: Die Landeserstaufnahme feiert dieses Jahr ihr 10-jähriges Jubiläum. 2015 wurde die Landeserstaufnahme in Freiburg eröffnet und über die Jahre immer weiter vergrößert. In all diesen Jahren hat die Lea immer wieder Schlagzeilen in unterschiedlichen Medien gemacht. Die Darstellung war dabei meistens einseitig. Informationen zu den Hintergründen wurden oft außer Acht gelassen. Wir finden, dass die Öffentlichkeit das Recht hat, ein differenzierteres Bild von der Realität zu bekommen. Deswegen nennen wir den Podcast auch die Lealitäten, um zu veranschaulichen, dass die Lea eine ganz eigene Welt ist, die sich manchmal jenseits jeglicher Realität bewegt.
3: Hier ist die Folge 0 und wir werden uns in dieser Folge mit 4 Fragen beschäftigen. Erstens, wer sind wir überhaupt? Zweitens, was ist eine Landeserstaufnahmestelle? Drittens, welche Akteure sind in der Lea Freiburg? Und viertens, welche Station durchlaufen Geflüchtete, wenn sie in der Lea ankommen? Oder anders gesagt, wie sieht die Lea Freiburg von innen aus? Also, wer sind wir überhaupt? Wir sind ein paar ehemalige und aktuelle Mitarbeitende von der Lea Freiburg. Wir stellen uns nacheinander vor.
1: Hallo, ich habe über 2 Jahre in der Lea gearbeitet. Angestellt war ich bei European Home Care als Alltagsbetreuerin. Ich möchte in dem Podcast aus der Sichtweise von mir als Angestellter sprechen. Das Thema Überlastung wird dabei immer wieder aufkommen. Viele Menschen vergessen, wie stark die Zusammenhänge zwischen den Arbeitsbedingungen der Mitarbeitenden und der Situation der Geflüchteten in der Lea sind. Deshalb finde ich es wichtig, diese Verbindungen genauer anzuschauen. Es entsteht hier viel Schaden auf beiden Seiten. Deswegen sollte auch insgesamt mehr darüber gesprochen werden. Am Ende ist die Seite der Geflüchteten die Seite, die sich natürlich viel schlechter wehren und verteidigen kann. Wenn ich über den Zusammenhang zwischen Arbeitsbedingungen und der Situation der Geflüchteten spreche, geht es natürlich auch um das Verhalten von Vorgesetzten, das ich sehr kritikwürdig finde. Ich bin immer noch schockiert darüber, was ich für ein rücksichtsloses und unsoziales Verhalten von Vorgesetzten im sozialen Bereich gesehen habe. Mir geht es hier aber nicht darum, meinem ehemaligen Arbeitgeber eins auszuwischen. Ich glaube, dass sich ganz viele Vorgesetzte an denselben Strategien bedienen, und das nichts Persönliches ist, sondern etwas Strukturelles. Besonders in Bereichen wie der Erstaufnahmen, wo private Unternehmen gewinnorientiert arbeiten. Da sind ihre Interessen natürlich andere als die der Geflüchteten und der Mitarbeitenden. Das Stichwort Arbeitsbedingungen und die damit verbundenen Themen wird euch also immer wieder begegnen, wenn ich im Podcast spreche. Ich wünsche euch nun viel Spaß beim Hören.
2: Hallo, ich bin Ludwig. Ich muss allerdings dazu sagen, dass das nicht mein richtiger Name ist. Ich finde diesen Namen aus verschiedenen Gründen interessant. Erstens hat er fast 3 Buchstaben gemeinsam mit dem Wort Lüge und zweitens ähnelt er dem Wort ludisch, was ein anderes Wort für spielerisch ist. Für mich symbolisiert dann Ludwig eine spielerische Lüge. Oder er sollte ein lügnerisches Spiel repräsentieren. Aber warum sollte ich bei meinem Namen lügen? Um welches Spiel handelt es sich? Ich verstehe das Ganze, also die Prozesse in der Lea Freiburg, als ein Spiel, das seine eigenen Regeln hat, wie jedes andere Spiel auch. Ich glaube nicht, dass einige der Regeln dieses Spiels hundertprozentig gerechtfertigt sind. Aber da sie als Regeln da sind, müssen sich die Spieler an sie halten. Die Regeln werden von politischen Instanzen aufgestellt. Sie beeinflussen den gesamten Rahmen des Lebens in der Lea Freiburg. Wenn man dort arbeitet, sieht man, dass es Entscheidungen gibt, die nicht im Interesse der Geflüchteten sind und der Verpflichtung des deutschen Staates gegenüber diesen widersprechen. Durch solche Entscheidungen kommt es zu Situationen, die zu einer schlechten Leitung der Lea führen, sodass alltägliche Probleme und Engpässe für die Geflüchteten entstehen und ihr Leben beeinträchtigen. Das allein ist für mich der verlogene Teil des Spiels. Ich positioniere mich gegen diese Eigenschaft des Spiels. Mein Ziel ist es, dieses Spiel zu verändern. Ich will, dass die Spielregeln und die ganze Geschichte der Aufnahme von Geflüchteten in Freiburg humaner und besser werden. Aber warum muss ich hier bei meinem Namen lügen? Die Antwort ist einfach. Es kann gut sein, dass vielen dieser Versuch nicht gefällt. Und da es in der Lea Freiburg bereits Regeln gegen die Weitergabe von Informationen von innen nach außen gibt, könnte ich davon betroffen werden. In diesem Sinne entschuldige ich mich dafür, dass ich meine wahre Identität nicht preisgeben kann. Stattdessen lüge ich, und dies ist, das verspreche ich, die einzige Lüge, die ihr von mir hören werdet. Und ich hoffe, dass sie von euch als eine spielerische Lüge im besten Sinne des Wortes akzeptiert wird. Ich habe mehrere Jahre in der Lea Freiburg gearbeitet und werde euch von der versteckten Seite der Lea erzählen. Mein Ziel dabei ist, dass unseren Mitmenschen in Freiburg ein Überblick über die Erfahrungen der Menschen in der Lea Freiburg verschafft wird. Ich überlasse es den Zuhörerinnen und Zuhörern zu beurteilen, ob sich daraus Veränderungen im Sinne der Geflüchteten ergeben sollten. Letzten Endes hoffe ich, dass unsere ZuhörerInnen das alles mit neuen Augen sehen und sich engagieren, um ein besseres und menschlicheres Leben für die Geflüchteten zu schaffen.
3: Hallo an alle Zuhörenden und Interessierten. Ich stelle mich ebenfalls nicht mit Namen vor und ich möchte kurz eine persönliche Geschichte erzählen, um zu erklären, wann diese Paranoia, Informationen zu teilen, bei mir begonnen hat. Als ich gerade in der Lea als Sozialbetreuerin angefangen hatte, fragte mich ein Kollege, wie mir denn die neue Arbeit hier gefällt. Das ist so eine unschuldige Frage und natürlich habe ich direkt und ehrlich geantwortet. Total froh, mich austauschen zu können. Etwas später kam eine Kollegin, die im selben Raum gewesen war und zugehört hatte, auf mich zu und bestand darauf, dass ich hier niemandem vertrauen soll. Es gäbe Spione, die alles an die Leitung weitergeben und die Sozialbetreuung überwachen. Selbstverständlich nahm ich die Warnung, bis ich meine eigenen Erfahrungen damit sammeln musste, nicht ernst. Bis heute bin ich immer noch überrascht und kann es kaum glauben, was in dieser Institution alles möglich war und ist. Dieser Podcast soll auch diesem Thema gewidmet sein, um zu erklären, wie dieses System funktioniert und unter welchen Umständen man dort in einem eh schon schwierigen Themenfeld arbeiten muss. Wenn Vorgesetzte über unsere Bemühungen gelacht haben, wenn wir für die Zustände in der Lea verantwortlich gemacht wurden, als wir 100 Aufnahmen pro Tag hatten und zu fünft für knapp 1000 Bewohner zuständig waren, dann haben wir immer versucht, die persönliche Erschöpfung und Verletzung zu ignorieren und weiterzuarbeiten. Aber es muss thematisiert werden, denn das Thema Geflüchtete ist so dämonisiert und politisch aufgeladen, gerade das oft aus dem Sichtfeld gerät, wie und unter welchen Umständen Menschen hier in Deutschland eintreffen, behandelt werden und ihre ersten Monate, ihr erstes Jahr verbringen. Ich hoffe, wir können euch das Thema etwas näher bringen und freue mich sehr auf die kommenden Folgen.

0: Nun zur Frage 2. Was ist eine Landeserstaufnahmestelle?
1: Das Referat 15.2 des Regierungspräsidiums Freiburg ist zuständig für die Aufnahme von Asylsuchenden in der ersten Phase ihrer Ankunft in Deutschland. Auf der Homepage des Regierungspräsidiums Bavü steht:
2: Das Regierungspräsidium Freiburg betreibt hierzu eine Landeserstaufnahmeeinrichtung, kurz LEA, in der neben der Unterbringung, Verpflegung und medizinischen Grundversorgung der Asylsuchenden auch die Registrierung und Gesundheitsuntersuchung der Asylsuchenden vorgenommen wird. Darüber hinaus ist eine Außenstelle des Bundesamtes für Migration und Flüchtlinge, kurz BAMF, für die Asylantragsstellung im näheren Umfeld untergebracht. Wir sind außerdem verantwortlich für die Organisation des Unterbringungsbetriebes und die Verwaltung der Einrichtung in tatsächlicher und rechtlicher Hinsicht.
1: Charakteristisch für LEAs im Allgemeinen ist eben genau das, was hier beschrieben wird. Sie haben eine zentralisierende Funktion und beinhalten wichtige Stationen wie das BAMF innerhalb des Geländes. Laut § 47 Asylgesetz ist es möglich, Personen bis zu 18 Monaten in LEAs unterzubringen. Wie lange die Geflüchteten tatsächlich bleiben, variiert stark, abhängig von BAMF und Regierungspräsidien sowie der Zahl der Neuankommenden zwischen wenigen Wochen und weit über einem Jahr. Wenn ihr das nochmal selbst nachlesen möchtet, findet ihr auf rdl.de unter Lealitäten die Homepage des Regierungspräsidiums verlinkt.
0: Frage 3. Welche Akteure sind in der LEA Freiburg?
1: Jetzt kommen wir zu dem, was die LEA Freiburg im Inneren ist, was sie treibt, wie sie aussieht und wer, welcher Träger dort beschäftigt sind. Momentan können dort um die 1200 Personen untergebracht werden. Wie viele Personen täglich ankommen, hängt von vielen Faktoren ab und variiert massiv. Über die Winterzeit kommen generell weniger Menschen an. Aber es variiert auch durch zunehmende Krisen aller Art weltweit und inwiefern Fluchtrouten offen oder geschlossen sind.
2: In der LEA gibt es verschiedene Träger, die unterschiedliche Aufgaben erfüllen. Es gibt den Catering Service, den Sicherheitsdienst, den sozialen Dienstleister für 24 Stunden Alltagsbetreuung, das Regierungspräsidium, die Flüchtlingsmedizin und die unabhängige Verfahrens- und Sozialberatung UVSB. Der Sicherheitsdienst hat in den letzten Jahren häufig gewechselt. Der soziale Dienstleister ist zurzeit die Firma European Home Care GmbH.
0: Im Podcast sprechen wir über alle diese Akteure, wie sie funktionieren und welche Aufgaben sie erfüllen. Die jeweiligen Aufgaben verteilen sich auf verschiedene Bereiche. In jeder Folge werden wir einen Bereich vorstellen. Um euch einen Überblick aus Sicht der Geflüchteten zu beschreiben, gliedern wir die Bereiche räumlich auf. Das heißt, wir fangen da an, wo die Geflüchteten ankommen, bis zu ihrer Abreise und versuchen alles möglichst bildhaft und mit Beispielen aus unserem Arbeitsalltag zu beschreiben. Jedes Mal, wenn wir über einen Bereich sprechen, verweisen wir auf eine Karte, die ihr auch sehen könnt, damit ihr wisst, wo wir gerade auf dem Gelände sind. Die Karte könnt ihr in der Beschreibung dieser Folge sehen. Diese Karte haben wir von einem ehemaligen Bewohner bekommen. Wenn sie ankommen, bekommen die Bewohner diese Lagepläne zur Orientierung.

0: Nun zu unserem letzten Punkt. Welche Stationen durchlaufen Geflüchtete, wenn sie in der Lea ankommen? Oder anders gesagt, wie sieht die Lea Freiburg von innen aus?
1: Erstens Pforte.
2: Die erste Station in der Lea Freiburg ist die Pforte, durch die die Geflüchteten und die Mitarbeitenden die Lea betreten und verlassen. Die Pforte ist eigentlich die Ein- und Ausgangstür der Lea. Hier wird kontrolliert, dass keine Personen, die nicht zur Lea gehören, das Gelände betreten. Dort wird auch kontrolliert, dass verbotene Gegenstände nicht reinkommen. Außerdem werden an der Pforte die Ankunft- und Abgangszeiten sowie die Bewegungen der Geflüchteten registriert. Dies ist durch die Ausweise möglich, die den Geflüchteten ausgehändigt werden. Erste Ankommende werden direkt an der Pforte von AlltagsbetreuerInnen abgeholt und in den Anmeldungsraum begleitet.
1: Zweitens, Anmeldungsraum.
0: In der nächsten Station treffen die Geflüchteten auf die Sozialbetreuung. Hier geht es um die Anmeldung im Verwaltungssystem des sozialen Dienstleisters. Dabei sollen wichtige erste Fragen geklärt werden, darunter die Personendaten, um diese an das Regierungspräsidium weiterzuleiten und den Bewohnerausweis zu erstellen. Mit diesem Ausweis können Sie sich auf dem Gelände ausweisen, das Gelände an der Pforte betreten oder verlassen und essen gehen. Außerdem wird im Anmelderaum ein Zimmer zugewiesen und das Lea-Gelände erklärt. Der Raum ist auf der Karte mit dem Buchstaben AR markiert. Dieser Raum befindet sich in dem Gebäude U1, welches von der Pforte aus sichtbar ist.
1: Drittens, Hygieneartikelausgabe.
2: Weiter geht es zum Hygieneartikel und Bettwäsche abholen. Dort bekommen die jetzt als Bewohner bezeichneten Personen das Nötigste für die persönliche Hygiene und einen Sack mit Bettdecke, Kissen und Bettbezügen. Insofern die Geflüchteten keine Wechselkleidung dabei haben, kann sofort Kleidung in der Kleiderkammer geholt werden. Wenn sie doch Wechselkleidung dabei haben, bekommen sie einen Bon, mit dem sie in den nächsten Tagen in der Kleiderkammer ein Kleidungspaket abholen dürfen.
1: Viertens, Zimmer.
0: Im nächsten Schritt wird den Bewohnern ihr Zimmer gezeigt. Die Zimmer in der Lea sind auf mehrere Häuser und Container verteilt. Bis vor 2 Jahren befanden sich die Zimmer ausschließlich in den großen Gebäuden, wo früher die Polizeiakademie war. Es handelt sich um 4 große Häuser mit jeweils 3 Stockwerken und etwa 8 bis 9 Zimmern pro Stockwerk. Seit dem Ukraine-Krieg wurden zusätzlich Containerblöcke in einem anderen Teil der Lea aufgestellt. Später werden wir uns mit diesem Thema im Detail befassen. Wir haben die Häuser mit U und die Containerblöcke mit C gekennzeichnet.
1: Fünftens, Kantine.
2: Je nach Uhrzeit werden die Neuankömmlinge direkt nach der Anmeldung zum Essen ins Restaurant gebracht oder, wenn die Anmeldung zu einer Zeit stattfindet, zu der die Kantine geschlossen ist, bekommen sie ein Essenspaket, das sie auf dem Zimmer essen können. Dort werden 3 Mahlzeiten angeboten. Frühstück von 7 bis 9 Uhr, Mittagessen von 11.30 Uhr bis 14 Uhr und Abendessen von 17.30 Uhr bis 20 Uhr. Diese Öffnungszeiten können sich von Zeit zu Zeit ändern.
0: In der Kantine gibt es noch ein oberes Stockwerk. Hier haben das Regierungspräsidium und die Lea-Polizei weitere Büros. Es gibt auch ein Untergeschoss. Hier sind Lagerräume, zum Beispiel für Lebensmittel und die Umkleideräume für KüchenmitarbeiterInnen. Die Kantine ist auf der Karte mit dem Buchstaben K gekennzeichnet.
1: Sechstens, Infopoint.
2: Die neuen Bewohner sind angekommen, haben sich in ihren Zimmern eingerichtet, gegessen und vielleicht geduscht und geschlafen. Im nächsten Schritt gehen sie zum sogenannten Infopoint, der sich neben dem Anmelderaum befindet. Der Infopoint der Lea dient als zentrale 24-Stunden-Anlaufstelle für Asylsuchende und Geflüchtete. Zu den Hauptaufgaben gehört es, auf allgemeine Fragen zu antworten, Informationen und Unterstützung zu bieten, zum Beispiel bei der Registrierung, Zimmerprobleme, medizinischen Versorgung, bürokratische Fragen und vieles mehr. Gleichzeitig wird im Infopoint auf spezifischere Stellen und Hilfsangebote verwiesen. Diese haben wir mit dem Buchstaben I auf der Karte gekennzeichnet.
1: Siebtens, Registrierungsstelle.
0: Normalerweise ein oder zwei Tage, nachdem die Geflüchteten in der Lea angekommen sind, werden sie zur Registrierungsstelle verwiesen. Dieser Teil befindet sich in einem langen Flur zwischen den Gebäuden Nummer 3 und 4. Dort sitzen die Mitarbeitenden des Regierungspräsidiums. Es wird nach den Informationen für das Stellen des Asylantrags und für das erste Aufenthaltsdokument gefragt. Am Ende der Registrierung wird ein Foto gemacht und das vorläufige Dokument ausgehändigt. Damit sind die Geflüchteten registriert und ihr Asylantrag wird gestellt. Danach werden die Unterlagen sowie der Asylantrag an das Bundesamt für Migration, BAMF, geschickt.
1: Achtens, Gesundheitsuntersuchung.
2: Anknüpfend an die Registrierung durchlaufen die Geflüchteten eine Gesundheitsuntersuchung. Hier werden Röntgenaufnahmen der Lunge sowie die Grundimpfungen durchgeführt. Es geht dabei um einen grundlegenden Infektionsschutz. Nach Abschluss der medizinischen Untersuchung bekommen die Geflüchteten einen Impfpass und können wieder in ihren Alltag in die Lea zurückkehren.
1: Neuntens, Flümed.
0: Die nächste Station für Geflüchtete, die eine medizinische Versorgung benötigen, ist die Flüchtlingsmedizin der Uniklinik Freiburg, genannt Flümed. Dieser ist für die gesundheitliche Versorgung und Betreuung von Geflüchteten in Baden-Württemberg zuständig. Das sind normalerweise ein bis zwei Ärztinnen in den normalen Bürozeiten. Die Geflüchteten bekommen morgens früh eine Nummer und warten in der Schlange, bis sie dran sind. Dort bekommen Sie eine körperliche und psychologische Notfallversorgung. Wir werden später ausführlicher darüber sprechen. Die Flümed befindet sich im Mehrzweckgebäude. Dieses ist gegenüber der Kantine. Wir werden diese mit den Buchstaben MZG und die Flümed selbst mit den Buchstaben F auf der Geländekarte bezeichnen.
1: Zehntens, Mehrzweckgebäude.
2: Das MZG ist ein großes Gebäude mit vielen unterschiedlichen Büros. Hier befinden sich neben der Flümed auch die unabhängige Verfahrens- und Sozialberatung, UVSB, Büros des Regierungspräsidiums für Deutschkurse, Büros des Projekts Bildung und berufliche Qualifizierung, Kinder- und Jugendbetreuungsräume, die Leitungsbüro von European Home Care, Büro von Gesellschaft für internationale Zusammenarbeit, kurz GIZ, und das Büro vom Betriebsrat von European Home Care, EHC. Im Untergeschoss befinden sich die Räume für die Kleiderkammer, die Kinder- und Jugendbetreuung und ein Konferenzraum.
1: Elftens, unabhängig.

0: manchmal für kurze Zeit so etwas wie ein geschützter Raum für die Geflüchteten entstehen kann. Die UVSB wird in der Karte mit denselben Buchstaben gekennzeichnet.
1: Zwölftens, Social Point.
2: Nachdem die dringendsten und notwendigsten Bedürfnisse einigermaßen befriedigt sind und die Dinge in Gang gekommen sind, besteht ein Bedarf für einen Ort, an dem die Geflüchteten während ihres Aufenthalts im Lager ein wenig Freizeit verbringen können. Es geht um einen der Lieblingsbereiche vieler Geflüchtete und auch der Sozialbetreuenden, den Social Point. Hier sollte Raum für soziale Projekte sein, die für die Bewohner organisiert werden. Hier werden Spiele gespielt, Filmabende organisiert, Tee oder Kaffee getrunken. Die Geflüchteten können untereinander und mit den AlltagsbetreuerInnen in Kontakt kommen, sich unterhalten, Deutsch lernen oder einfach nur dasitzen, den anderen beim Spielen zuschauen und ihren eigenen Tee trinken. Den Social Point haben wir mit den Buchstaben SP auf der Karte gekennzeichnet.
1: Dreizehntens, Sportplatz und Mehrzweckhalle.
0: Zwischen den alten Gebäuden und den neu errichteten Containern befindet sich ein Gelände, das auf der einen Seite an den Quarantänebereich und auf der anderen Seite an den Social Point grenzt. Dort gibt es eine Wiese und einige Sportgeräte. Es gibt auch eine Tischtennisplatte. Hier kann man sich sportlich betätigen und gemeinsam Zeit an der frischen Luft verbringen. In der Mehrzweckhalle befinden sich Tische und Sitzgelegenheiten. Hier können die Bewohner ebenfalls ihre Freizeit verbringen.
1: Vierzehntens, Wäscherei.
2: Die Wäscherei befindet sich im Keller von Gebäude Nummer 3. Hier wird die Wäsche von Geflüchteten gewaschen. Es gibt mehrere große Waschmaschinen sowie Trockner. Normalerweise arbeiten hier 2 bis 3 Geflüchtete im Rahmen von gemeinnütziger Arbeit, kurz GNA genannt. Die Bewohner bringen ihre schmutzige Wäsche in die Wäscherei, geben sie dort ab und können sie nach ein paar Tagen wieder abholen.
1: Fünfzehntens, Verwaltung.
0: Neben dem Infopoint befindet sich die European Homecare Verwaltung. Dort erhalten die Bewohner ihren Leerausweis, auf dessen Rückseite die Bahn- und Bustickets geklebt werden, die für die Stadt Freiburg gelten. Außerdem können sie dort ihre Post abholen und auch ihr monatliches Taschengeld. Auf all diese Themen werden wir im Detail eingehen, wenn wir uns diesem Teil der Lea zuwenden. Kennzeichen V.
1: Sechzehntens, Kinderbetreuung.
2: Die Kinderbetreuung befindet sich, wie schon erwähnt, im Erdgeschoss des MZG. Das Kinderbetreuungsteam ist täglich von 8 bis 16 Uhr vor Ort. Hier gibt es einen Außenspielplatz und pädagogische Fachkräfte für die Kinder.
1: Siebzehntens, Quarantänebereich.
0: Zwischen der Rückseite der Kantine und den Wohngebäuden befindet sich eine Reihe von eingezäunten Containern, die als Quarantänebereich genutzt werden. Kommen Flüchtlinge mit übertragbaren Krankheiten in der Lea an, werden sie zunächst in diesem Bereich untergebracht, bis die Krankheit nicht mehr ansteckend ist. Dieser Bereich war einer der am stärksten frequentierten Bereiche in der Zeit von Covid. Über diesen Bereich und Corona-Zeiten werden wir spannende Geschichten erzählen. Kennzeichen Q. Nun endet unsere erste Vorstellung der Lea Freiburg und ihrer Bereiche. Bisher haben wir die verschiedenen Aspekte hauptsächlich aus theoretischer Perspektive betrachtet. Doch zwischen Theorie und Praxis liegen oft große Unterschiede. In den nächsten Folgen werden wir daher einen Schritt in die Praxis machen.

0: Abschließend möchten wir noch einmal daran erinnern, dass wir uns mit diesem Podcast auch an Interessierte wenden, die sich vielleicht schon einmal in einer ähnlichen Situation befunden haben, sei es beruflich oder privat. Daher möchten wir auch Anlaufstellen, Kontakte und Hilfsangebote, die wir im Laufe unserer Erfahrungen gefunden haben, mit euch teilen. Vielleicht seid ihr mit der Thematik in Berührung, aber in einer anderen Stelle, an einem anderen Ort, und wir können ein weiteres Netz knüpfen, um Ideen und Perspektiven zu sammeln, um Lösungen zu finden. Vielleicht nehmt ihr an den Schicksalen von Geflüchteten in Deutschland teil und wir können dabei helfen, Ereignisse und Berichte in die strukturellen Abläufe einzuordnen.
1: Ein letzter Hinweis: Wir besprechen unter anderem ausweglose und belastende Erlebnisse, die so immer wieder passieren und momentan nicht zu verhindern sind. Deshalb möchten wir euch darum bitten, auf euch zu achten und nur weiter zu hören, wenn ihr bereit seid, euch jetzt mit der Thematik zu befassen.
2: Und damit sind wir am Ende unserer ersten Episode angelangt. Wenn euch das Thema neugierig gemacht hat, dann haltet euch fest. Es wird noch spannender. Denn eins ist sicher, die Geschichten hier sind vielfältiger als die Auswahl an Teesorten in der Kantine der Erstaufnahmeeinrichtung. Also, bleibt dran und verpasst nicht, wenn wir uns das nächste Mal mit den alltäglichen Herausforderungen beschäftigen. Spoiler: Es hat nicht nur mit Formularen zu tun. Bis dahin, bleibt informiert und vor allem bleibt neugierig.

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0: Hallo und herzlich willkommen zum Chaos Radio Freiburg hier live ins Studio A gehackt vom Radio Dreieckland. Wir haben den 25.05.2026. Es ist ein sehr warmer Pfingstmontag, Feiertag. Wir haben uns trotzdem ins Studio gewagt und mit mir im Studio ist der Wuschel.
1: Ja, an dem hier sitzt SMTW. Das Studio ist einigermaßen kühl, es geht.
0: Guten Abend. Ja, es ist ganz angenehm kühl und ich würde mal sagen, Happy Towel Day für alle, die feiern.
1: Der Handtuchtag zu Ehren von Douglas Adams.
0: Genau, Douglas Adams ist der Verfasser vom Per Anhalter durch die Galaxis, damit ist er bei den Nerds ziemlich
1: und noch einigen anderen tollen
0: bekannt Büchern gegangen. Ich muss ja gestehen, mein Lieblingsbuch von ihm ist Last Chance to See.
1: Das ist ja das Einzige, was nicht
0: nicht Science Fiction.
1: Ja, also Fiction zumindest ist. Ja.
0: So bist du beim elektrischen Mönch oder?
1: Ja, der ist auch ganz nett. Ja, ja. Wobei ich Long Dark Tea Time of the Soul immer besonders schön fand.
0: Okay. Also wenn ihr das alles noch nicht gelesen habt, das lässt sich wirklich sehr gut lesen. Vor allem so der erste Teil vom Anhalter ist eigentlich wirklich sehr schön.
1: Also sonderlich dick ist das alles nicht. Genau. Ich empfehle es auf Englisch zu lesen. Der Humor lässt sich nur so halb übersetzen.
0: Ist aber auch relativ gut übersetzt. Zumindest die aktuellen Übersetzungen. Und Last Chance to See gibt es auch einen ganz wunderschönen BBC-Film mit Stephen Fry, wo sie sich dann nochmal, also Last Chance to See dreht sich so um ein paar Tiere, die vom Aussterben bedroht sind oder schon ausgestorben sind. Also Douglas Adams versucht es dann auf Reisen, dem man so ein bisschen nachzugehen und aufzubereiten. Und irgendwie Stephen Fry hat, ich glaube, 20 oder 30 Jahre später, keine Ahnung mehr genau, das dann mal nochmal mit einem anderen Reporter gemacht. Da gibt es ein paar sehr, sehr, sehr, sehr schöne Szenen, vor allem im neuseeländischen Urwald mit dem Kakapau oder so ähnliches, ja. So viel zum Handtuchtag. Ich hoffe, ihr habt alle euer Handtuch dabei, weil damit, das ist das,
1: man was man braucht. Man sollte immer wissen, wo sein Handtuch ist.
0: Genau, ansonsten wird das nämlich nichts mit dem intergalaktischen Reisen. Klarer Fall. haben wir eigentlich Termine? Also ich glaube, wir haben das Übliche, ne? Sonntag wie üblich 15 Uhr Kaffeekränzchen im CCC Freiburg hier auf dem Greta-Gelände. Kommt vorbei, wenn ihr irgendwelche Fragen oder Schmerzen zu technischen Dingen habt oder vielleicht auch etwas Unterstützung braucht beim Umstieg von irgendwelchen bösen Dingen auf irgendwas Gutes. So das, was wir immer die ganze Zeit hier, wovon wir hier immer im Radio abraten. da gibt es dann auch zum Beispiel so Hilfsanleitungen, dday.org sei da zu nennen. Da gibt es auch so ein paar Umstiegsanleitungen, wie man zum Beispiel vom bösen WhatsApp-Web wegkommt. Am 3.5., das ist dann nächste Woche Mittwoch, gibt es ab 18 Uhr die IT-Beratung für AktivistInnen. Falls ihr also irgendwie aktivistisch unterwegs seid und euch Sorgen darum macht, was passiert denn so mit euren Daten, wenn da Dinge einreiten bei euch, dann ist das vielleicht die richtige Stelle. Dann sind wir am 8. haben wir auch schon wieder eine Sendung. Am 8., das ist übrigens am Tag nach der GPN. Das wären wir dann bei anderen Terminen. Die Gulasch-Programmiernacht, und zwar die 24. Ausgabe, findet am 4. bis 7. Juni in Karlsruhe im ZKM statt. Haben wir schon ein paar Mal erzählt. Karten sozusagen gibt es keine mehr, das ist da etwas komplizierter, aber unter Umständen noch Tagestickets, und das ZKM ist sowieso immer ein Besuch wert, und Karlsruhe ist jetzt ja auch nicht so weit mit den Öffis, da kann man durchaus mal vorbeischauen und sich mal so eine chaotische Veranstaltung ansehen. Ich glaube, die restlichen Termine verschieben wir dann aufs nächste Mal, das ist sowieso alles etwas weiterhin mit den größeren Veranstaltungen. Unsere übliche Empfehlung, immer wenn ihr um irgendwelche Veranstaltungen aus dem CCC-Umfeld euch informieren wollt, ist events.ccc.de. Und unsere lokalen Termine gibt es auf cccfr.de mit einem Kalender. Auf unserer Webseite haben wir auch einen Raumstatus, und wenn der auf offen steht, dann sind Menschen da, die euch gegebenenfalls helfen können. Ansonsten könnt ihr zwar vorbeikommen, aber dann gibt es keine Garantie, dass überhaupt jemand da ist oder jemand Zeit hat, Dinge zu tun. Ja, haben wir noch Themen?
1: Eine ganze Liste.
0: Hilfe.
1: Diesmal ja. Nicht alle fürchterlich.
0: Die einen sagen so, die anderen so.
1: Nur die meisten.
0: Die Stadt Freiburg hat mal eine Karte veröffentlicht zum 4G- und 5G-Netzempfang und haben dazu eine Idee aufgegriffen, die ich weiß gar nicht mehr, in welchem Zusammenhang wir die auch schon vor Jahren hatten, wir die auch schon mal mit der Stadt diskutiert, nämlich auf diese ganzen städtischen Fahrzeuge, seien es jetzt irgendwie die Gemeindevollzugsfahrzeuge oder irgendwelche Müllabfuhr. Also Müllabfuhr bietet sich natürlich an, weil die halt immer und überall durchfahren. Die
1: haben ja volle Abdeckung.
0: Städtische Reinigungsfahrzeuge, was ich da auch eigentlich interessant fände. Gerade, ich meine, die Stadt Freiburg hat ja so ein paar nice kleine, ich glaube, da steht immer Gästleflitzer drauf. Das sind so kleine E-Bikes mit einem Kastenaufbau hinten drauf. Ich sehe die regelmäßig am Stühlinger Park. Das ist halt Stadtreinigung. Ne? Ja. Also so, und also diese Fahrzeuge fahren ja immer durch die Stadt und da könnte man ja Sensoren draufpacken. Das haben sie jetzt mal gemacht mit 4G und 5G. Da gibt es dann eine Abdeckung zur Karte, kann man sich mal anschauen. Wir verlinken es, das lese ich nicht vor, die Stadt Freiburg hat keine entsprechenden URLs und da passiert zumindest mal was, da kann man sich dann nicht mal anschauen, wie so die Netzabdeckung in der Stadt ist, dann wissen auch die Aluhüte, wo sie nicht mehr hin können. Ansonsten könnte man da bestimmt auch noch, es gab mal ein Projekt in einer anderen Stadt, das ist schon ein bisschen länger her, da ging es um Parkplatzerfassung. Einfach weil auch die Stadt häufig gar nicht genau weiß, wie viele Parkplätze sie eigentlich hat. Und dann hatten die auf ihre Müllwagen solche Scanner installiert, die dann halt mal die Parkplätze abgescannt haben, um zu gucken, was da steht und wie ausgelastet die sind. Aber gut, zumindest da passiert was und solche Fahrzeuge lassen sich eigentlich auch ganz nett für solche Dinge nutzen. Dann ist an uns vorbeigeflattert ein Artikel von Netzpolitik.org. Wir hatten das schon ein paar Mal. Es geht um das Social Media Verbot für Kinder und Jugendliche oder Minderjährige. Da gab es jetzt auf der Digitalkonferenz Republica mal wieder einen Talk dazu und ForscherInnen haben festgestellt, gibt keinen wissenschaftlichen Beleg dafür, dass es in irgendeiner Form funktioniert. Selbst Befürworterinnen eines Verbots zweifeln an dessen Wirksamkeit. Erste Zahlen aus Australien legen nahe, warum die Skepsis berechtigt ist. Wir haben ja mit diesem Social-Media-Verbot für Jugendliche sowieso diverse Probleme. Ne? Also so, das geht schon damit los, warum soll ich das denn verbieten? Und weil es so hochproblematisch ist, dann ist es ja für Erwachsene genauso hochproblematisch. Das heißt, das Problem sind da ja nicht einzelne Social-Media-Angebote per se, sondern die kapitalistisch getriebenen Großanbieter primär aus den USA, jetzt für uns in Europa, sprich sowas wie die Sans-Serif-Swastika X, ehemals Twitter, wo halt massiv Meinungsmanipulation stattfindet. Auch TikTok ist da hochproblematisch, YouTube in Teilen auch. Sowas wie dann Truth.social oder ähnliches, davon mal gar nicht zu reden. Es gibt ja aber natürlich auch Social-Media-Angebote, die sind sehr viel besser, weil sie zum Beispiel eben keinen Algorithmus haben, der euch die Timeline mit dem voll rotzt, was euch lange auf dieser Plattform hält, damit ihr da möglichst lange verbleibt. Mastodon ist da immer unser bevorzugtes Beispiel. Da gibt es dann zum Beispiel auch eine Instanz in Freiburg, die von einem Verein betrieben wird, freiburg.social. Und da ist die Timeline, könnt ihr euch eben sehr viel detaillierter selbst zusammenstellen und ihr seid dafür verantwortlich, was ihr für Inhalte seht und nicht der Algorithmus eines Herstellers, wo man nicht reingucken kann und euch ständig komische Dinge vor die Nase schmiert. An diesem gesamten Jugendverbot, wird dann auch so schön in dem Artikel formuliert, ein pauschales Verbot vermittelt den Eindruck, dass endlich was getan wird. Es wird aber halt nicht an der Wurzel des Übels was getan, sprich zum Beispiel irgendwie Twitter erklärt, Leute, ihr müsst euren Algorithmus offenlegen oder hier manipulative Algorithmen sind nicht mehr und dieses süchtig machende ständig Einspielen von irgendwelchen Empöria-Artikeln, die nicht der Wahrheit entsprechen, das geht halt gar nicht. Also ich bin da mal gespannt, was da am Ende rauskommt. Ich könnte mir gut vorstellen, dass sich die Politik trotzdem entscheidet, so eins einzuführen, diesen blinden Aktionismus, weil dann passiert ja irgendwas.
1: Ja, man muss ja was tun und so. Untätig sein ist halt das Schlimmste von allem, oder so.
0: Ja, ne, und auch so, wie sollen, also gerade dieses Social Media, wir hatten letzte Woche, war in Ettenheim die Woche der Demokratie, da haben Menschen von uns auch nochmal einen Vortrag gemacht am Donnerstag, wo es um genau Social Media ging und Social Media kann man ja als relativ weit fassen, wenn man möchte, ne, also so.
1: Das fängt im Prinzip mit E-Mail an, ne?
0: Wir hatten da als Beispiele dann eher so was wie diese so Bulletin Boards, früher Mailboxen oder ja, dann eben auch zum Beispiel Foren, wo man sich austauschen und informieren kann über Themen. Usenet. Man könnte sogar sagen, dass die Kommentarspalte der Badischen Zeitung eine Art Social Media ist. Ja.
1: Ja.
0: Und das Problem ist natürlich, wenn ich jetzt unsere Heranwachsenden davon abschneide, dann fehlt ihnen eine Austauschmöglichkeit für ihre gegebenenfalls Partikularinteressen. Sie können sich nicht mehr selber eine Meinung bilden etc. pp. Das Problem sind, wie gesagt, eben einzelne Anbieter, die dort unsere und so weit manipulieren, dass es schief geht und das funktioniert halt auch mit den Erwachsenen, siehe Brexit und ähnliches. Schauen wir mal, wissenschaftlich lässt sich's halt auch nicht halten. Die ersten Zahlen aus Australien sagen auch keine großen Effekte. Das funktioniert so nicht. Das, was am besten funktioniert, sind dann die Jugendlichen und jungen Erwachsenen, die die passenden Wege außenrum finden und sich dann mit einem Fake-Bart anmelden oder auch irgendwelche Fake-Bilder verwenden.
1: Naja. Was ja kein Wunder ist, das haben wir ja gleich gesagt, dass das das Erste ist, was passieren wird.
0: Genau, also Wege außenrum und dann ist auch so, dann wird in Großbritannien wird jetzt dann schon über irgendwie drüber diskutiert, ob dann VPNs auch entsprechend mit einem Altersnachweis versehen werden müssen, weil man kann dann ja ein VPN benutzen, um sich von einem anderen Land aus entsprechend anzumelden, um diese Alterssperren zu umgehen und so weiter und so fort. Dass das Ganze dann auch noch mit einer faktischen Klarnamenpflicht einhergeht, mit irgendwelchen Datentöpfen, die überall rumstehen, weil man wird dann natürlich wieder mal die denkbar schlechteste Umsetzung für einen Altersnachweis wählen. Das kann man jetzt schon absehen, auch wenn man da argumentieren könnte, dass es eigentlich keine wirklich gute technische Lösung gibt, um einen Altersnachweis datensparsam zu halten, beziehungsweise das,
1: was dann Vorschläge sind. Ja, aber datensparsam wollen die das ja nicht
0: unbedingt. Genau. Die wollen ja am liebsten noch den Klarnamen dranhängen haben.
1: Ja, ich meine, wenn man dann Daten abgreifen kann, die man dann den Nächsten verkaufen kann, hat man wieder ein Ding, wo Geld hin und her geschaufelt genau. werden kann.
0: Und die großen Ami-Konzerne können dann nämlich auch sagen, guck mal, das sind verifizierte User, weil es sind staatlich bestätigte.
1: Dann kriegt man noch mehr Geld
0: Alter,
1: davon, wenn man denen Werbung
0: Geld.
1: Zeigt.
0: Ja, genau. Dann kann diese App, habe ich jetzt nicht in der Liste, aber es gab eine App, mit der kann man seinen Stuhl über KI prüfen lassen. Also es geht um seinen Code, ja? Nicht um die Sitzgelegenheit. Man macht ein Foto seines Schulgangs, lädt das in die KI hoch und die sagt dann alles in Ordnung, Top-Stuhlgang gerne wieder oder sagt, nee, Alter, geh mal besser zum Arzt. Und diese Daten wurden jetzt auch großflächig zum Verkauf angeboten. Also wenn man mal richtig, nein, lassen wir das.
1: Ich meine, Krankenkassen, also jetzt nicht unbedingt bei uns, da ist das ja alles irgendwie mit der gesetzlichen Regelung nicht ganz so einfach, aber so für privat Patienten in Krankenkassen, da wollen die Krankenkassen gerne wissen, wie gesund die Leute sind. Das sind Daten, die sind schon, da findet man sicher Abnehmer
0: für. Ja, du weißt ja, das funktioniert dann demnächst so, wie mit diesen, bei Autos kannst du es ja schon machen. Du klemmst ja so eine Box an das System und dann wird ja angeblich deine Versicherung billiger. Wird sie nicht? Also, weil funktioniert nicht vernünftig. Also so die Anforderungen, die da drin sind, jemand hat das mal analysiert. Also du musst dann schon, also einmal scharf bremsen und sofort ist halt so, nee, also der übertreibt. Ne? Also obwohl es einfach nur vielleicht nett war, weil du fahrradfahrende Menschen durchlassen wolltest oder ähnliches.
1: Ja, manchmal ist der Straßenverkehr so, dass man scharf bremsen muss.
0: Genau, oder auch einfach nur etwas kräftiger. Also man muss wohl so sanft bremsen,
1: dass nichts passiert. Das wäre eher schlechter Fahrer oder schlechte Fahrerin, wenn man nicht bremst.
0: Egal, dann musst du jetzt demnächst, damit deine Krankenkasse noch günstig bleibt, musst du morgens einmal kurz in die Stuhlanalyse-App ein Foto reinstecken. Okay, wechseln wir das Thema, bleiben wir bei KI. Betreibt ihr einen Chatbot vielleicht so oder die Firma, in der ihr arbeitet?
1: So zur Annahme von Kundengesprächen zum Beispiel oder so. Mhm.
0: Ist ja ganz beliebt, dass man so auf der Webseite als Firma jetzt einen Chatbot drin hat. Der dann
1: wenn man anruft, hallo, ich bin die künstliche Intelligenz von, womit kann ich Ihnen helfen? Drücken Sie eins, wenn Sie, oder bleiben Sie dran. Wenn Sie trotzdem einen Menschen sprechen wollen, drücken Sie bitte die 2. Hätten die das nicht gleich sagen können? Also, Zeitverschwendung.
0: Also A, das. B, also ich war kürzlich auch in einer Firma, die so ein Ding betreiben und sie sagen dann schon so, okay, was halt wegfällt, sind die Anrufe, die fragen, wann habt ihr denn eigentlich offen? Obwohl das natürlich auch groß auf der Webseite steht. Ich stelle dann immer die Frage, okay, warum steht es nicht so auf der Webseite, dass man es instantan findet? Mhm. Warum ist eigentlich das Chatbot-Fenster über den Öffnungszeiten? Aber gut, egal, wir wollten woanders hin, nämlich das Oberlandesgericht Hamm hat festgestellt, dass Falschangaben eines KI-Chatbots dem Unternehmen als irreführende geschäftliche Handlung nach Artikel 5 und jetzt, was ist das UWG eigentlich, das Unternehmenswettbewerbs, keine Ahnung was, Gesetz. Also, wenn euer Chatbot Mist erzählt,
1: und dann seid ihr verantwortlich.
0: Dann seid ihr als Unternehmen dafür verantwortlich und ihr könnt euch nicht damit rausreden, das war halt der Chatbot.
1: Ja, im konkreten Fall hat der Chatbot halt gesagt, dass die Ärzte in der Firma, für die er da chattet, Fachärzte für plastische und ästhetische Chirurgie und Fachärzte für ästhetische Medizin und sowas sind. Ich weiß gar nicht, ob die Titel überhaupt gibt, auf jeden Fall waren sie nicht richtig. Und dann hat halt jemand die abgemahnt von wegen, mit sowas darf man nicht werben, schon gar nicht, wenn es nicht stimmt. Und dann gab es da halt ein Gerichtsverfahren deswegen. Und ja, deswegen, wenn man so KI für sich arbeiten lässt, das haben wir schon mal gesagt, oder? Immer genau überprüfen, was das Ding tut.
0: Moment, das ist ja schön und gut. Das Problem ist ja aber, dass diese KI, also wir reden hier von diesen LLMs, von diesen Large Language Models, und die sind ja per se nicht deterministisch. Das heißt, du weißt ja gar nicht, was rauskommt. Du kannst 100-mal die gleiche Anfrage stellen und es kommt 100-mal ein anderes Ergebnis bei raus. Meistens ähnelt sich das Ergebnis sehr, oft auch das Gleiche, wenn die Anfragen ähnlich sind, aber du hast keine Kontrolle darüber, was das Ding antwortet. Und damit hast du eigentlich faktisch ein Problem.
1: Also man müsste die ganze Zeit nebendran sitzen, gucken, was das Ding macht und im Fall des Falles einschreiten.
0: Ja, aber du müsstest ja die Antworten prüfen, bevor sie an den User oder die Userin rausgehen, weil sonst ist ja schon zu spät. Das heißt, du müsstest ja eigentlich selber chatten.
1: Ja, also, ich meine, nebendran zugucken und
0: jede und Antwort, jede einzelne freigeben,
1: wäre noch okay.
0: Ja.
1: Macht natürlich keiner.
0: I'm not sure if this works.
1: Aber wenn man wirklich irgendwie seiner Sorgfaltspflicht Genüge tun wollte, dann müsste man das tun.
0: Kann man das halt nicht einsetzen, es tut mir leid.
1: Geht ja, nicht. Ist einfach nicht verwendbar so für solche Zwecke.
0: Also man kann vermutlich automatisierte Dinge bauen, die zum Beispiel dann nur mit einem sehr eingeschränkten Antwortschatz antworten können. Ich habe das mal gesehen bei dieser bei der Müllberatung der Stadt Chur. Die haben auch einen Chatbot, der versteht.
1: Ja, aber dann sind wir auf dem Niveau von Eliza.
0: Genau. Ja, also,
1: da brauchen wir die letzten 40, 45, 50, wie viele Jahre sind das mittlerweile? Entwicklung nicht dafür.
0: Ja, mehr. Also genau. Und also das Ding kann halt quasi nur antworten, was in der Tabelle drin steht, ja. Was wohin gehört, auf welchen Recyclinghof und die Öffnungszeiten. Und sobald man da auch nur mehr als ein Wort reinschreibt, was man entsorgen will, sagt das Ding halt so, ich habe dich nicht verstanden. Ja, und wenn man dann fragt, wo man seine Radionuklidbatterien abgibt, dann sagt das Ding halt, weiß ich nicht.
1: Ja, haben wir keinen Platz dafür.
0: Ja, also wir sind da kritisch. Ich finde das interessant, das Urteil, allein deshalb, weil die Konsequenz eigentlich ist, du kannst keinen Chatbot sicher betreiben als Unternehmen. Und da könnte man jetzt natürlich auch anfangen, da wären diese Abmahnanwälte. Wo sind eigentlich diese Abmahnanwälte?
1: Es fing ja mit einer Abmahnung an und die haben die aber nicht angenommen und gesagt, dass sie darauf verzichten werden. Die haben dann den Chatbot tatsächlich ausgeschalten. Aber
0: ja, dann geht's ja los, dann machst du Prompt-Bagging, ne? Das haben wir ja schon gesehen bei dem in ganz großen Anführungsstrichen Source Code von Anthropic, wo irgendwie, ich glaube, mehrere hundert Mal drin steht, please do not make any mistakes. Das sind Anweisungen für dieses LLM in deren dann musst du reinschreiben, bitte erzähle keinen Mist, bitte erzähle wirklich keinen Mist.
1: Und ja, aber das hilft ja nicht. Das Ding hat ja keine Ahnung, ob es Mist erzählt oder nicht, weil es keine Ahnung von gar nichts hat.
0: Kommen wir später noch zu, ist nämlich dann auch bei diesem deutschen Vorzeigeprojekt Spark ist das nämlich auch drin, dieses Prompt-Bagging, dass man dem Ding erklärt, bitte mache keine Fehler. Also das ist ein totaler Schuss in den Ofen von vorne bis hinten über sinnvolle KI-Anwendungen. Da haben wir auch schon gesprochen. Das sind dann im Regelfall neuronale Netzwerke, die in einer sehr spezifischen Domäne unterwegs sind, zum Beispiel Wettervorhersage, zum Beispiel hier die Fusionsreaktoren.
1: Also ja, wo du mit optimierte Maschinensteuerung, also sowas kann man schon damit machen. Machine Learning ist ja schon so, dass man tolle Dinge mitmachen kann, nur
0: also ein Chatbot
1: ist es halt kein Allheilmittel für alles und man kriegt vor allen Dingen nicht irgendwas wirklich Intelligentes gebaut damit.
0: Auf jeden Fall wird das, also Intelligenz ist da eh keine. Aber gut, da haben wir uns schon genügend drüber aufgelassen. So.
1: Der Datenverlust der Woche.
0: Düm, düm, düm, dü. Und, wen hat's erwischt?
1: Uniklinik.
0: Nicht direkt,
1: sondern ein Dienstleister, der Daten für die Uniklinik verwaltet. Da muss man, wenn man bei der Uniklinik ist und da irgendwelche Daten abgibt, weil man behandelt werden will, auch was unterschreiben, dass es okay ist, dass das jemand Drittes dann bearbeitet, habe ich schon mal machen müssen.
0: Ja.
1: Der Datenbearbeitungsdienstleister hat halt irgendwie Daten verloren.
0: Der hatte eine kleine Cyberei.
1: Ja, da ist, also nicht verloren, sondern jemand anders hat sie jetzt halt auch noch.
0: Ja, also das betraf oder denn der Vorfall betrifft Patientinnen und Patienten mit privater Zusatz, gegebenenfalls Zusatzversicherung und Selbstzahlende. Da wurden also rund 54.000 Personen, Stammdaten, Name, Geburtsdatum, Adresse etc. kamen weg. Im Artikel von der Badischen Zeitung steht auch gestohlen, aber die sind halt einfach nur kopiert.
1: Ja.
0: Zum Teil auch noch ein paar Rechnungsdaten, nicht ganz so viele, irgendwie von 900 ist die Rede, aber diverse Universitätskliniken sind betroffen. Falls ihr also oder vermutlich bekommt ihr dann demnächst eine Information,
1: wenn ihr betroffen seid.
0: Die Uniklinik hat jetzt auch vorerst mal die Weitergabe von Daten an diesen Subunternehmer unterbunden. Was genau der Hintergrund jetzt ist, warum ein Einbruch bei dem Subunternehmer möglich war oder ob der vielleicht einfach nur wie so häufig seine Backups nicht gesichert hat gegen Zugriff von außen oder ähnliches, wissen wir nicht. Das ist da nicht aufbereitet.
1: Ja. Und es ist nicht nur die Uniklinik, sondern eine Reihe anderer Kliniken, die da im selben Zuge mit betroffen sind.
0: In Mannheim, Karlsruhe, La,
1: Charité hier in Berlin. Tübingen, Heidelberg, ja. Mannheim, Ulm, genau, also es
0: ja, also das Übliche wie bei solchen Cyberei-Dingen, also wäre es jetzt eigentlich Zeit, den Namen, das Geburtsdatum und die Adresse zu ändern.
1: genau.
0: Da könnte den, man in dem Zug vielleicht ganz direkt noch seine Gendaten.
1: Und den Geburtsnamen der Großmutter, ne?
0: Ja. Ja, also eigentlich ist das immer sehr hässlich, weil wenn halt jemand in einem so einen vollständigen Datensatz hat, Name, Adresse, Geburtsdatum, dann hat man halt schon mal einen großen Schritt für die sogenannte Impersonation, dann ist es relativ einfach, eure Identität online zu übernehmen. Und dann zum Beispiel Dinge zu bestellen oder sonstigen Schindluder damit zu treiben oder auch dann irgendwelche Passwörter zurückzusetzen oder ähnliches.
1: Ja, oder gegen Dritte, die halt irgendwas von euch wissen, irgendwie sich auszugeben und dann die zu betrügen, während die der Annahme sind, sich mit, weiß ich nicht, euch zu unterhalten.
0: So. Ja, und es fühlt sich immer so an, als seien diese Cyberangriffe und Ähnliches so ein bisschen wie so ein Naturereignis, aber das sind sie nicht. Man sieht eigentlich immer wieder, dass es häufig durch wirklich banalste Fehler zu solchen Datenabflüssen kommt. Selten sind das hochkomplexe Angriffe. Nun ja, na, benutzt ihr noch WhatsApp? Wer WhatsApp benutzt, also wir haben es jetzt,
1: selber ja,
0: glaube ich, häufig genug erwähnt mittlerweile, ja, dass wir WhatsApp für wirklich ein hochproblematisches Ding halten. Jetzt kommt auch nochmal raus, dass sie dass eure Chats, wenn ihr WhatsApp benutzt, die werden lokal gespeichert. Das ist soweit normal, das machen alle anderen Chat-Apps auch. Meta, also der Facebook-Konzern von Mark Zuckerberg, die speichern die in einem sogenannten Gruppenfolder, und zwar auf den haben alle anderen Meta-Apps auch Zugriff und die Daten sind dort drin unverschlüsselt.
1: Das heißt, wenn ihr Facebook-App habt oder was gehört dann noch dazu?
0: Instagram. Und WhatsApp, das sind jetzt so die drei größten Dinge. Ja. Da gibt es nochmal eine ganze Ladung weitere Dinge, die zum Meta-Konzern gehören. Aber wenn ihr jetzt zum Beispiel eben WhatsApp drauf habt und Instagram, dann kann die Instagram-App den vollständigen Inhalt aller eurer WhatsApp-Chats mitlesen, hat darauf Zugriff und ihr bekommt auch keine Informationen darüber, dass dieser Zugriff stattfindet. Ob und inwiefern der stattfindet, was damit passiert, ist alles unklar, weiß man nicht, weil man in die Apps nicht so einfach reingucken kann. Aber Meta hat ja auch schon mehrfach angekündigt, dass sie eben Daten auch aus solchen

0: wurden Pass abgenommen und sitzen jetzt in irgendwelchen gefängnisartigen Institutionen und dürfen jetzt sich den Facebook-Content angucken und zum Beispiel sehr heftige sexualisierte Gewalt aussortieren und ähnliches. Und wer dann sagt, ja, aber das liest ja nur ein Chatbot oder nur eine KI, zum Beispiel die Amazon Echo-Daten, also diese Sprachsteuerung von Amazon, die ist halt auch wild zugänglich für Menschen, die diese in Anführungsstrichen Qualitätssicherung machen und hören das genauso ja, auch.
1: Alexa und was es da alles gibt. Da gibt es dann immer Menschen, die damit zuhören müssen und da wird man dann schon mal gerne als auch Zeuge von irgendwelchen Dingen, die vor diesem Mikrofon passieren.
0: Ja, oder auch Kamera, also die, die Glasses, jetzt habe ich vergessen, wie sie heißen, das ist auch aus dem Meta-Konzern, gibt solche aktiven Brillen, wo halt auch eine Kamera drin ist und da wurden die Videos auch, da gab es auch schon mal einen Bericht, ich glaube, wir hatten es davon, da wurden die Videos halt eben auch an Subunternehmen weitergegeben und die da sitzen dann Menschen und gucken euch halt zu, wie ihr euch morgens auf der Toilette anzieht oder auch umzieht und ähnliches und diese Daten können dann halt auch rauskopiert werden und dann landeten plötzlich Nacktaufnahmen von euch im Internet und ihr wisst nicht mal, wie das passieren konnte. Naja, will man nicht. Also WhatsApp will man dann wirklich nicht. Ich glaube, wir spielen mal zwischendurch ein wenig Musik. Heute haben wir ein wenig die Mobilitätsmusik mit dabei. Viel Spaß mit Jan Böhmermann. Trau dich, fahr elektrisch. Dum, dum, dum, dum.

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1: Jan Böhmermann, trau dich, fahr elektrisch. Ja, also die Elektromobilitätsangst ist ja schon relativ groß, ne?
2: Ja, was kostet mittlerweile ein Liter Sprit?
1: Ja, rund 2 Euro, dank, glaube ich, noch aktuell gültigem Tankrabatt.
2: Das sind also immer noch nicht die 5 Mark, die die Grünen damals mal wollten.
1: Nee, sind wir immer noch von weg. Inflationsfrei, ja, egal, lassen wir das. Ja,
2: mit der Inflation erst recht.
1: Ja, also eines von den Dingern war ja immer, ja, die Elektroautos sind ja unsicher und die brennen ja immer. Ja. Kam jetzt eine Studie raus.
2: Hey, andere Autos brennen da auch.
1: Also A, das und B, wenn also irgendeine, ich glaube der Feuerwehrverband oder so, also es war schon was Seriöses, hat sich das mal angeguckt und dann hat man das mal auf Millionen Personenkilometer umgerechnet, mhm, und kam dann halt auf die Zahl, dass ein Verbrenner circa 20 Mal häufiger verbrennt als ein Elektrofahrzeug. Ja. Und auch so das Löschen von Elektrofahrzeugen ist mittlerweile ein einigermaßen gelöstes Problem. Also das ist, muss man zwar üben und muss man wissen, wie man es macht und wo man dann irgendwie an Autos durchschneiden muss, damit die Batterie da weg und so weiter und so fort, aber geht. Also das ist kein Argument mehr. Nee. Und weißt du, was ich gerne mal hätte? Mhm. Ich hätte gerne mal eine Fernsehsendung, also so eine von diesen Talkshows, wo eine norwegische Expertin eingeladen wird, wie man es schafft, dass man 90% Neuzulassung elektrisch hat. Haben sie nämlich in Norwegen. Ja. Dazu könnte man dann noch eine Sendung machen, zum Beispiel mal mit einem Experten aus den Niederlanden, wie man so einen öffentlichen Fahrradinfrastruktur schafft oder vielleicht auch mal jemanden aus der Schweiz einladen, wo einem jetzt erklärt, wie das mit der pünktlichen Bahn funktioniert. Oder aus Estland, wie das mit der Verwaltungsdigitalisierung so geht oder auch irgendwo war nicht Österreich, Luxemburg hat, glaube ich, einen kostenfreien öffentlichen Nahverkehr. Könnte auch mal jemand erzählen, wie das... lassen wir das.
2: Du meinst, Lösungen existieren, man muss sich es nur angucken und es richtig machen?
1: Ja, Lösungen existieren, man könnte es umsetzen, man könnte so vieles, wir könnten es so schön haben, ne? Aber ja... gut, kommen wir zu meiner persönlichen Überschrift des Jahres. Ja. Wolfsroboter gegen Bärenangriffe werden knapp.
2: Mir war gar nicht klar, dass es in Japan so viele Bären gibt.
1: Hatte ich auch nicht auf dem Schirm. Was ist passiert? Japan hat offensichtlich ein Bärenproblem. Was mir auch nicht so ganz klar war, weil japanische Bären habe ich ja nicht immer alle für knuffig gehalten, ne? Also Panda-Bären und...
2: Pandas gibt's in Japan nicht, glaube ich.
1: Ach, keine Ahnung, ich habe sie da halt verortet. Ja. Und diese roten, naja, egal, gibt's offensichtlich nicht. Sie haben also auf jeden Fall irgendwie ein seriöses Bärenproblem. Und da gibt es wohl seit einiger Zeit Wolfsroboter.
2: Ja, die ursprünglich aber gebaut wurden, um andere Viecher zu verscheuchen. Die sehen ein bisschen aus wie Wölfe, blinken können, Töne machen und sonst was. Und der Hersteller kommt nicht hinterher mit der Nachfrage.
1: Es ist circa 4.000 Euro kostet das Ding. Zur Ausstattung gehören LED-Augen, wow, Solarpanels und Sensoren. Die Lautsprecher geben mehr als 50 verschiedene Geräusche wieder, darunter Sirenen, menschliche Stimmen, die über eine Distanz von bis zu 800 Meter hören. Sind und so weiter und so fort. Aber ja, also als ich als
2: das an mir Bild vorbei ist heiß.
1: Das Bild ist super. Ja. Also da ist halt, sieht eigentlich eher aus wie irgend so ein Wolfspelz gehülltes Fasnachtsmaske. Aber also so Wolfsroboter gegen Bärenangriffe werden knapp, fand ich schon wirklich. Wir leben im 21. Jahrhundert.
2: Ja.
1: The future is now. Apropos the future is now. Hast du eigentlich schon mal was von der Spark-KI-Plattform des BDSM, des BMDS?
2: Bundesministerium
1: für
2: digitale Sicherheit?
1: Digitales Ding, Sing-Sang.
2: Habe ich mir noch nicht angeguckt.
1: Ist an mir auch völlig vorbeigeflattert. Haben sich wohl auch bisher erstaunlich wenige Journalistinnen und Journalisten angeschaut. Und das ist der offizielle, Versuch des Bundesministerium für Digitales und irgendwas mit S. Ein KI zur Verfahrensbeurteilung einzuführen in Deutschland. Also es geht im Endeffekt darum, ihr macht ein Genehmigungsverfahren, aus welchen Gründen auch immer. Es ist so, der Klassiker ist wahrscheinlich ein Bauantrag und ähnliches. Und weil das ja alles so viel Belastung ist und so viel Papier ist und das so viel nervt, das alles durchzulesen, baut man da jetzt eine KI für.
2: Die soll anfangs nur gucken, ob das formal korrekt ist, was da eingeht und nicht irgendwie inhaltlich oder rechtliche Sachen machen. Wenn ich das recht kapiert habe aus dem Antrag.
1: Das ist richtig. Also soweit ist mal der Plan. Ne? Also da ist dann Prompt dafür. Ist dann,
2: du bist für Digitales und Staatsmodernisierung.
1: Ah, ja, okay, also doch BDSM. also die Prompt für dieses Ding am Anfang ist dann, du bist ein neutraler, sehr sorgfältiger Assistent zur Vorprüfung von Genehmigungsverfahren. Du prüfst nur logische inhaltsbezogene Konsistenz von Aussagen, keine rechtlichen, fachplanerischen oder normativen Entscheidungen.
2: Logische Konsistenz durch ein LLM. Kontrollieren lassen. Ja, interessant.
1: Ziemlich interessant. Dann hat sich das wer aus dem nerdigen Umfeld mal ein bisschen genauer angeschaut. Also es gibt da auch ein öffentliches Repository für, wo man sich dann angucken, wie das Ganze zusammengestöpselt ist. Und das sind dann also sehr wild diverseste Docker-Container. Also es ist so eine Automatisierungsplattform, wo man dann irgendwie verschiedene Software aneinanderstöpseln kann. Stellt sich dann auch raus, naja, also die Hälfte davon hat noch relativ böse, ist halt ein bisschen hinten raus, hätte man mal aktualisieren müssen. Gibt es haufenweise irgendwie relativ böse Sicherheitslücken für.
2: Das ist wieder so typisch, wenn Leute das sowas bauen müssen, wird auf Sicherheit wieder nicht geachtet.
1: Also das, und dann frage ich mich bei sowas auch immer, du hast dann irgendwie 12 Module, die irgendwie aneinander gestöpselt werden, und manche sind dann nur so für so Kleinaufgaben zuständig, die eigentlich ein One-Liner auf der Shell sind, um das mal so in Nerdspeak zu sagen. Also eigentlich sehr einfache Aufgaben. Und dann ist es so, das Ding kann, Mist, wo war jetzt die Dateiliste? Also die können Word-Dokumente, PowerPoint-Dokumente und noch irgendeinen Scheiß.
2: Du musst, glaube ich, nach Doc.
1: Genau. PDF. PDF natürlich.
2: PPTX, das ist PowerPoint.
1: Das sind die aktuellen PowerPoint-Versionen. DocX ist das aktuelle Word und PDFs. Und die werden dann erst einmal nach Markdown. Markdown ist so eine, ist im Endeffekt eine Textdatei mit so ein klein bisschen Annotation dafür, wenn etwas eine Überschrift ist oder wenn etwas fett sein soll.
2: Und dafür verwenden sie ein LibreOffice.
1: Genau, dafür wird im Hintergrund ein komplettes LibreOffice gestartet. Wo mich dann auch mal interessieren würde, weil zum Beispiel so Sachen wie Tabellenformatierungen und so weiter, die gehen halt notorisch kaputt bei solchen Formatierung, vor allem nach Markdown. Und vor allem, wenn sie
2: wenn es vorher PDF war, das ist ja nur visuell und
1: exakt das, ne? Also so.
2: Dann in Doc, je nachdem, wenn da jemand eine Tabelle macht wie Oma, dann macht man die Ausrichtung halt mit Leerzeichen.
1: Und dann wird alles noch schlimmer. Der Profi spricht. Also allein schon mit diesen Datenformaten zu arbeiten, ist eigentlich, also da sind wir bei diesem Thema Shit in, Shit out. Ja. Ja, also wenn du Daten vernünftig digital verarbeiten möchtest, dann möchtest du sie vernünftig digital lesbar. Digital lesbar ist ein DocX, ein PDF oder ein eine PowerPoint-Präsentation ist nicht strukturiert lesbar für einen Computer. Das sind Datenformate, die sind gebaut, dass der Mensch das lesen kann, dass sie ausgedruckt lecker aussehen. Ja. Ich kann solche Daten problemlos, ne, wenn man jetzt so ein Verfahren zum Beispiel in wirklich digital bauen würde, dann würdest du das zum Beispiel in eine Online-Maske eingeben, wo dann ansprechend die eingegebenen Daten in Tabellen, also in Datenbanken landen.
2: Im schlimmsten Fall editier oder PDF mit Formularen drin geht auch.
1: Ja, aber fängt schon an schwierig, das wieder rauszupopeln. Also will man irgendwie eigentlich alles nicht. Du willst eigentlich so ein Formular, wo du das eingibst, damit klar ist, was wo reingehört, damit vielleicht auch direkt eine Prüfung stattfinden kann. Dann hast du strukturierte Daten, die da hinterher rausfallen, die du für die Darstellung völlig problemlos in ein Word-Dokument oder in ein PDF ausgeben kannst, aber du kannst sie halt auch digital vernünftig weiterverarbeiten. Ne? Und ob du die dann in einer Datenbank speicherst oder ob da ein XML rausfällt oder ein JSON, völlig egal. Du willst aber strukturierte Daten. Ein Word-Dokument in eine strukturierte Datenfelder umzuwandeln, ist ein echt großes Problem und eigentlich musst du da Leute dran setzen, die das machen.
2: An der Stelle schmeißen die schon zwei verschiedene LLMs und Bilderkennung drauf, um aus den Dateien noch was raus. Okay.
1: Ja, weil ein PDF häufig ja nur Bilder enthält, weil die Leute wieder zu doof waren, das richtig zu exportieren. Oder die Software das nicht richtig kann. Egal, also das ist schon der erste Schritt, wo wir sagen, also allein an diesem Schritt ist es schon zum Scheitern verurteilt, weil die Datenerfassung eigentlich strukturiert erfolgen muss und nicht, wir nehmen irgendwas, was irgendjemand hat mal ein Formular in ein Word-Dokument gekippt und jetzt, ne?
2: Ich meine, es ist auf der anderen Seite, macht das irgendwie, ist es verständlich für mich, nachvollziehbar. Man möchte halt irgendwie sowas sagen, wenn die Leute da was einreichen zum Genehmigen. Früher haben sie es halt auf Papier gemacht, jetzt sollten sie es einscannen können und uns einfach die Scans geben und es sollte genauso funktionieren.
1: Das ist soweit.
2: Weißt du, also was ich meine?
1: Ich weiß genau, was du meinst, aber so funktioniert es halt leider nicht.
2: Wäre schön, wenn man das so machen könnte. Also ich meine, die Absicht dahinter ist ja jetzt nicht irgendwie böse, aber es ist halt.
1: Na, also, aber der Klassiker wäre halt so, okay, du kannst es weiterhin auf Papier einreichen, ne? Dann muss halt irgendeine Sau da sitzen und den Kram strukturiert irgendwie dann transformieren. Und das geht aber nur sehr bedingt mit den Automatismen. Da kommt schon einiges Gutes bei raus und das kann man auch als Grundlage nehmen, aber die Wahrheit TM ist es halt nicht. Sehr genau korrigieren muss man schon. Und die Alternative wäre, gehe auf www.http://online.de/Bauantrag.
2: Erhältst dein Zuckerbrot kann man noch daneben hängen. Dein Antrag ist dann schneller durch, weil die Bearbeitung einfacher ist.
1: Erhältst zur Identifikation deinen digitalen Personalausweis dran.
2: So was habe ich nicht.
1: kann man auch anders lösen. Könnte man auch schön bauen. Und dann gibt es da halt ein Formular, wo du deinen Scheiß reintippern musst. Mhm. Und da könntest du ja auch eine, okay. Also das ist schon mal der erste Schritt da dran. Ja? Sie brauchen schon mal irgendwelche LLMs für den Zweiten. Dann wird die strukturierte Dokumentensammlung irgendwie, dann werden Inhaltsverzeichnisse ermittelt und dann wird erstmal geprüft, ist denn alles mit der Musterlösung für diesen Antrag, stimmt es überein? Also da geht es dann eher um so Fehler finden.
2: Ja, sind alle Unterlagen da, die man braucht.
1: Ja.
2: Und sind die Unterschriften drunter? Hat man ein Datum drauf geschrieben? Also scheiße wahrscheinlich.
1: Ja, genau. Oder halt dann ne, fehlt zum Beispiel, also bei solchen Anträgen hast du häufig formale Dinge, die du erfüllen musst. Und auf die prüft man dann. Fun Fact, hätte man die Daten in strukturiert, könnte man sie zuverlässiger prüfen. Mhm. Aber gut, sie pressen es hinterher in eine Struktur und am Anschluss soll das System dann auch noch auf Plausibilität prüfen. Auch da dient dann zum Vergleich wieder eine Musterlösung. Und die LLMs sollen halt prüfen, ob das Ding irgendwie funktioniert. Und an einer Stelle im Modul findet dann, finde potenziell konfliktträchtige Aussagenpaare früh, ohne Fakten zu erfinden.
2: Das auch ist wieder toll im Prompt, wo man dem Ding sagt, dass es nichts erfinden darf.
1: Genau.
2: Da hat jemand nicht ganz verstanden, wie LLMs wirklich funktionieren.
1: Nie. Also nicht nur nicht ganz, sondern
2: überhaupt nicht mal so.
1: Aber das Problem ist ja, das machen ja die großen Hersteller auch, ne? Please do not make any errors. Ja. Please don't make mistakes. Das sind also hundertfach in den internen Prompts, die alle laufen, bevor eure Anfrage
2: beantwortet wird. Und wenn man es zweimal als Prompt reinschreibt, dann hat der Prompt mehr Gewicht.
1: Genau. Ja. Also wir sehen das sehr klasse, sehr, sehr kritisch. SDK, der das mal sich angeguckt hat, auch. Der ist da allerdings auch kein Profi und ist vor allem sehr erstaunt drüber, dass es keinerlei, eigentlich keinerlei journalistisches Echo da drauf gegeben hat. Also von den ganzen Großen. Ich habe jetzt auch bei irgendwie so Golem, Heise und wie sie alle heißen, auch nichts gesehen zu dem Thema. Und das ist jetzt mal wieder, ich vermute fast, ein Leuchtturmprojekt des BDSM, BMDS. Wir üben nochmal, Bundesministerium für Digitales und Staatsmodernisierung. Wundervoll. Ja, er lästert dann auch nochmal über diese ganzen Editoren und dass man das ja eigentlich alles schon entsprechend erfassen könnte etc. pp.
2: Ja. Ist auf jeden Fall eine Konstruktion, die massiv Pflegeaufwand nach sich zieht und nur so semi funktionieren wird.
1: Sehr schön ist auch dann, wohlwollend könnte man sagen, da hat ein Dienstleister zwei Handvoll Flosskomponenten zusammengeklebt, um ein wenig stochastische Analyse mittels herunterladbarer Freeware-LLM über Kraut- und Rüben-Dokumente laufen zu lassen. Das ist die wohlwollende Analyse.
2: Ja, oh ja. Ja.
1: Ist auch so ein bisschen unklar, was es gekostet hat, etc. pp. Wie gesagt, diverse Teile davon sind schon stark veraltet. Ich glaube, das wird uns nochmal beschäftigen, diese
2: wenn es nicht ganz Plattform. Leise vor sich hin stirbt, ja. Also wenn sie ernsthaft damit was machen wollen, dann gibt es da...
1: Ja.
2: Ja. Genau, was haben wir dann noch? 7 Minuten?
1: Ja, da machen wir mal schnell Zusammenfassung. Baden-Württemberg hat ja in der letzten Legislaturperiode Palantir gekauft, obwohl es keinen Beschluss dafür gab.
2: Ja. 25 Millionen?
1: Ja, ich weiß es nicht.
2: Unser will es eigentlich auch nicht wissen. Ich glaub, Innenminister sowas, dafür rausgeworfen?
1: Ja, der Ex ist jetzt ja ein anderer. Ja. Ist Manuel
2: der
1: Hagel.
2: Der andere will es halt trotzdem weiterhin benutzen.
1: Ja, der Hagel ist da jetzt zuständig und der hat sich jetzt eine Fachaufsichtsbeschwerde eingehandelt. Da haben Menschen mit Engagement sich mal drum gekümmert, das Ganze in Beamten-Juristendeutsch zu übersetzen. Und da gibt es jetzt eben eine entsprechende Fachaufsichtsbeschwerde gegen den Einsatz davon und gegen die Anschaffung. Da müssen wir jetzt mal schauen, was dabei rauskommt. Da ist aber auf jeden Fall Bewegung. Genau, da Steffen Schnürer vom Aktionsbündnis Kein Palantir Baden-Württemberg. Das ist da irgendwie, ich glaube, der Vorsitzende oder so. Und auch die Anregung, es gibt ja auch Alternativen europäischer Bauart. Da schauen wir auch mal, da sind wir mal gespannt, ob Baden-Württemberg Palantir je einsetzen wird. Ich hoffe mal nicht.
2: Dann, also so wie die drauf sind, wollen die sich das nicht verbieten lassen.
1: Ja, natürlich wollen die sich das nicht verbieten lassen, aber vielleicht, ja.
2: Vielleicht hilft der Widerstand. Man kann hoffen.
1: Vielleicht
2: man kann immer hoffen.
1: Genau, ja. Der Papst, den haben wir ja erstaunlich selten in der Sendung. Oder was heißt erstaunlich?
2: Ja, wobei es ist schon der dritte, seitdem wir angefangen haben mit dieser Sendungsreihe, glaube ich.
1: Ja, kann sein.
2: Wir sind schon eine ganze Weile dabei, stelle ich gerade fest.
1: Aber wir sind nicht Papst, die Zeiten sind vorbei. Der aktuelle Leo der 14. Hat eine Enzyklia Enzyklika veröffentlicht. Das ist ein Rundschrieb. Manche sagen auch, das gleicht einer Regierungserklärung des Vatikans.
2: So ungefähr, ja.
1: In dem vor KI-Einsatz im Endeffekt stark gewarnt wird. Warnt vor einer Entmenschlichung durch verfehlte Nutzung digitaler Technologien und fordert eine breitere gesellschaftliche Kontrolle von KI. Die Tatsache, dass wenige global agierende Unternehmen wesentliche Elemente dieser Technologie kontrollieren, kritisiert der Papst scharf und spricht von einer Gefahr eines neuen Kolonialismus. Also es gibt wenig, was ich unterschreiben kann, aber das würde ich auch als Papst-Aussage durchaus unterschreiben, auch wenn der an sich auch problematisch ist, aber das lassen wir jetzt.
2: Welcher Papst ist nicht irgendwie...
1: Fangen wir das einfach am besten gar nicht erst an, sonst müssen wir ganz stark aber überziehen.
2: Du weißt, wie das ist, auch ein blindes Huhn.
1: Genau.
2: Leg mal ein Ei.
1: Genau. Auf jeden Fall hat sich jetzt auch der Papst sehr offen, und das ist auch ein ziemlich dickes Ding, irgendwie 100 Seiten oder so irgendwas, Magnifica Humanica oder so, die großartige Menschheit heißt das Ding. Das ist wahrscheinlich auch viel Schrott mit drin, aber zumindest sagt auch der, doofe Idee, das einfach uns so von den Companies da in den Hals stopfen zu lassen.
2: Ja. Als letzten Punkt, bevor wir aufhören.
1: Naja, ein Tipp noch auf die Schnelle ist AIprofitable.com. Da kann man mal gucken, wie viel mit KI verdient wird oder auch eben nicht.
2: Die einzigen, die was damit verdienen, sind die Hersteller der Hardware, die da verwendet wird.
1: Genau, Nvidia ist nämlich der Einzige, wo damit Geld verdient. Und ansonsten ist eigentlich auch noch anzumerken, dass Rechenzentren mittlerweile mehr gehasst werden in Umfragen als... Also wenn es um lokale Infrastruktur geht, mehr gehasst werden als Atomenergie im Vorgarten.
2: Das liegt halt daran, dass in den USA so Rechenzentren hochgezogen wurden, die mit irgendwelchen Gaskraftwerken mit schlechter Abgasfilterung und sonst was betrieben werden.
1: Und Stromanbieter schon irgendwie jetzt 50.000 Leuten den Strom gekündigt haben, weil sie halt nur noch das Rechenzentrum versorgen wollen. Ja. Würde mich auch pissig machen. In Frankfurt ist ein Milliardenprojekt gerade auf Eis gelegt, weil auch da Widerspruch kam. Naja, wir sind raus für heute. Verschlüsselt immer schön eure Backups, macht welche.
2: Passt auf euch auf.
1: Und lasst euch nicht erwischen. Tschüss. Ciao.
3: Wer dachte, die Klimakatastrophe käme sachte, lag falsch. 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
1: 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Erstmal einen schönen guten Abend und willkommen hier bei Radio Dreieckland in Freiburg, immer live in Farbe und in Stereo, auch im World Wide Web.
2: At this point, we'd like to inform our North American listeners that transmission in the 31 meter band is now available.
1: Tja, da suchen uns die Yankee-Hörer vergebens. Einfacher, wie gesagt, ist es im World Wide Web auf unserer Homepage rl.de. Ja, willkommen an diesem Samstagabend bei den Permanent Waves. Auch heute geht es 40 Jahre zurück. Normalerweise geht es ja hier um die britischen Independent Charts im Jahre 86.
3: The social countries are convinced any global or regional issue can be resolved.
1: Ja, heute dreht sich alles um eine Kassette, die buchstäblich vor 50 Jahren auftaucht am Horizont und sich zu einer der einflussreichsten Indie-Veröffentlichungen aller Zeiten entwickeln sollte. Es ist der legendäre C86-Sampler des New Musical Express in Großbritannien. Ja, amerikanische Bands wird man heute nicht hören. Auf dieser Kassette versammelt die wichtigsten Bands der aktuellen Indie-Szene in Großbritannien, der Gitarrenpop jener Tage. Und das Ganze, wie gesagt, nur als Kassette erschien. Man konnte das bestellen. Erst später im Jahr, Ende des Jahres, gab es das dann auch auf Vinyl von der Firma Rough Trade. Ja, auch im Wonnemonat Mai gilt natürlich unser schönes Motto: Kampf den Verschwörungstheoretikerinnen. Deswegen hier immer nur die nackten Fakten. Die wichtigsten Aufnahmen und Bands auf diesem Sampler: Enemy, C86. Von A wie The Age of Chance bis B wie die Wolfhounds.
4: We continue our program from Radio Master World Service with pop music. 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
1: Doch, ja, Popmusik könnte man sagen. Wie gesagt, heute im Mittelpunkt, im Fokus der legendäre Enemy-Sampler C86, der vor 40 Jahren zum Bestellen war. Ja, das Programm hier im Funkstudio wird auch heute in den nächsten 60 Minuten Michael Jung.

Schon diese Woche vor 40 Jahren neu in den britischen Independent Charts. Die neueste Hitsingle der Gruppe Primal Scream aus Schottland, das war Crystal Crescent. Ja, und diese Band, sehr populär, sie gehörten zu den wichtigsten Gitarrenbands jenes Jahres und taucht noch auf diesem Sampler vom NME, eben C86, das Thema der heutigen Sendung. Und zwar mit der B-Seite dieser Single, die Nummer hieß Velocity Girl. Und das Ganze war vielleicht noch populärer als die A-Seite. Ende des Jahres belegte das den vierten Platz in John Peels Festive 50, die wir auch noch hören werden in der letzten Ausgabe dieses Jahres 2026. Hier also der erste Track von diesem legendären Kassettensampler Primal Scream und Velocity Girl.

Ja, kurz, aber gut, diese Nummer von Primal Scream, Velocity Girl, der erste Track auf dieser Kassettenkompilation, die erschien. Man wollte damals, naja, die aktuelle Indie-Szene zusammenfassen auf einem Tonträger. Und es gab schon mal 5 Jahre zuvor einen Sampler des Enemy, der hieß C81, also C81. Und da waren natürlich die aktuellen Sounds des Jahres 81 zu hören. Bei dieser Kassette hier eben die neuen Gitarrenbands, die britische Indie-Szene. Das Ganze erschien dann viel Jahr später auch als Vinylscheibe. Das war am 24. November 86, kam dann auch in die britischen Independent Charts. Zusammengestellt haben das wichtige Enemy-Schreiber wie Roy Carr oder Neil Taylor beispielsweise. Und hier kommt die nächste Nummer, eine weitere wichtige Indie-Band, die Mighty Lemon Drops, und die Nummer Heavy Head.

Tja, wenn man jemand, der noch nie was davon gehört hat, die Musikszene des Jahres 86 in Großbritannien näher bringen will, diese Kassette hier ist nicht die schlechteste Wahl. Das waren die Mighty Lamb Drops und Heavy Head. Weiter geht's mit einer Band aus Glasgow, die im Juni ihren ersten Indie-Hit haben sollten, die Soup Dragons. Und hier kommen die mit ihrem Beitrag zum Sampler Pleasantly Surprised.

Hatte die Soup Dragons aus Glasgow mit der Nummer Pleasantly Surprised. Gleich gibt's die nächste schottische Band, die im April in den Charts war. Und dieser Nummer, die auf dem Soundblatt zu finden war, nämlich The Reese. Die Rede ist von den Bowdines. Aber zuvor eine Band aus Essex, die Wolfhounds. Und mit Feeling So Strange Again vertraten sie, ja, diese Gegend in Großbritannien aufs Vortrefflichste, wie ich finde.

Jody Permanent Waves mit dem legendären Tape C86 vom New Music Express. Das war eine Band aus Schottland, die Bowdines. Ihr chartet The Race. Ja, weiter mit einer anderen Band aus Birmingham, die hießen Mighty Mighty. Ihr Beitrag bei diesem Sampler, das war die Nummer Law. Hier kommen sie, Mighty Mighty.

Chattigruppe Mighty Mighty, ihre Nummer Law. Jetzt aber zurück nach Schottland, nach Glasgow. Das war ja eines der Zentren der britischen Gitarrenszene des Jahres 86. Die meisten dieser Bands auf diesem Sampler, die kamen eben aus Schottland, wie die Pastels. Die waren regelmäßig in den Indie-Charts vertreten mit ihren Singles hier. Die neueste Nummer auf diesem Sampler, Breaking Lines, Gruppe aus Glasgow, die Pastels.

Erfolgreiche Band aus Glasgow in Schottland, das waren die Pastels und die Nummer Breaking Lines. Ja, auf diesem Sampler, dem Tape des Enemy, nicht nur dieser Channel Pop, der damals die Musikszene prägte, waren ruhig auch härtere Töne zu hören. Es kommt eine Gruppe aus Leeds, denen Ende des Jahres sogar Nummer 1 Hit gelingen sollte in den britischen Independent Charts. Die Gruppe hieß Age of Chance und hier kommt ihre Nummer From Now On, This Will Be Your God, The Age of Chance.

Tja, der Indie Ball of Sound aus Leeds, das war Age of Chance mit ihrer Nummer From Now On, This Will Be Your God. Und wie gesagt, Ende des Jahres hatten sie eine Nummer 1 Hit in den britischen Indie Charts. Das war eine sehr erstaunliche Coverversion, die man nicht erwartet hätte, nämlich von Prince, sein Nummer 1 Hit Kiss in der britischen Indie Version. Wie gesagt, sehr erfolgreich. Und das Radiodebüt dieser Nummer, das war im

Tja, demnächst in diesem Theater der erste Nummer 1-Hit für Age of Chance, ihre Version von Kiss von Prince. Das hier war vorab die BBC-Version aufgenommen am 10. Juni 86 bei John Peel und dessen Radioshow. Zurück in den Mai 86 zu unserem Lieblingstape, unserer Lieblingskassette des NME, eben C86. Und jetzt kommen die nächsten Bands aus Schottland, diesmal aus Edinburgh, die Shop Assistants, auch das ein großer Name seinerzeit in der britischen Indie-Szene. Ihr Beitrag zum Tape hieß It's Up to You.

Jody Shop Assistants waren das mit It's Up To You. Wir bleiben in Schottland. Die nächste Band sollte im Dezember 86 ihren ersten Indie-Hit verzeichnen. Die Rede ist von den Close Lobsters und auch sie lieferten einen grandiosen Song hier bei diesem Tape-Sampler des NME, und zwar die Nummer Fire Station Tower, und die gibt's jetzt zu hören.

Ja, die nächste schottische Band auf diesem Sampler, die Close Lobsters mit der Nummer Fire Station Tower. Ja, wie gesagt, die schottischen Bands waren die meistvertretene Gegend hier auf diesem Sampler. Eine andere wichtige Indie-Szene war eher unterrepräsentiert. Das war Manchester beispielsweise mit dem Factory-Label. Aber die waren zugegebenermaßen auch weniger in Sachen Gitarrenpop unterwegs, eher so in Sachen Elektronik. Aber immerhin eine Factory-Band war auf diesem Sampler zu finden. Die hießen Miau. Und das Ganze, naja, hatte auch ein kleines Geschmäckle. Die Sängerin dieser Gruppe, Miau, die schrieb auch für den NME, die diesen Sampler seinerzeit zusammengestellt hatten. So kann das gehen. Sport Most Royal hieß die Nummer, die wir hören, die auf dem Sampler zu finden war. Gegründet wurde diese Gruppe übrigens in Manchester 1984. Hier kommen Miau und Sport Most Royal.

Study Permanent Waves mit dem legendären C86-Sampler des New Music Express aus dem Mai 86. Auch diese Jungs durften nicht fehlen auf dieser Compilation. Die hatten bereits eine Nummer 1 in diesem Jahr in den britischen Indie-Charts. Half Man, Half Biscuit mit ihrer Nummer I Hate, There Is Use From The Heart. Übrigens, sie sind There Is Use, seinerzeit eine bekannte Schauspielerin bei der BBC. Auch die nächste Band war sehr erfolgreich. Die hatten den aktuellen Nummer 1 im Mai. Also als diese Kassette erschien, waren sie an der Spitze der Charts mit ihrer ersten EP. Die Rede ist von We've Got The Fuzzbox and we're gonna use it. Später hießen sie ja einfach nur noch Fuzzbox. Und was wir jetzt hören, ist eine Nummer, die sie dann auch gerne live spielten, Console Me. Und die Gruppe kam natürlich aus Birmingham. Hier also Fuzzbox, Console Me from Sampler C86.

Tja, da war sie schön zu hören, die Fastbox. We've got a Fastbox, I'm not gonna use it, diese Gruppe aus Birmingham. Wir hörten die Nummer Console Me. Jetzt eine Band, die einen prominenten Mitschüler hatten. Die Jungs gingen alle auf dieselbe Schule wie Billy Bragg, der mittlerweile einen großen Namen hatte in der britischen Musikszene, aber ja nicht mal bei einem Indie-Label, war deswegen in den Indie-Charts eher wenig zu finden, aber er hatte ja großen Erfolg auch in den Pop-Charts. Und die Gruppe, die wir jetzt hören, die hieß McCarthy und ihr Beitrag zum Sampler hieß Celestial City. Hier also vom Enemy Sampler die Gruppe McCarthy.

Future Band aus Watford McCarthy, ihre Nummer Celestial City. Jetzt eine der wenigen Gruppen auf diesem Sampler, die keinen einzigen in die Hit verzeichnen konnten, die Shrubs aus Watford, und sie hatten einen Beitrag, der hieß Ball Fighters Bones. Übrigens, diese Gruppe auch auf dem nächsten legendären Sampler dabei im Folgejahr, der hieß C87 natürlich, entstammte dann von Jerry Red, einer anderen bekannten Indie-Plattenfirma. Hier aber ihr Beitrag bei C86 vom NME, die Shrubs und Bullfighters Bones.

Ja, das waren die Shrubs aus Watford mit ihrer Nummer Ballfighters Bones. Und das war's hier bei unserer heutigen Permanent Wave Spezialausgabe mit dem legendären Kassettensammler des NME aus Mai 86, C86. Und wie gesagt, das Ganze erschien dann im November auch auf Vinyl, dann kam es auch in die Charts. Ich denke, dann werden wir nochmal reinhören können. Ja, die nächste reguläre Folge gibt es dann schon in 2 Wochen hier bei den Permanent Waves aus dem Juni. Ja, und dann mit dabei natürlich The Smiths, neue LP, neue Single, beides natürlich an der Spitze der britischen Independent Charts. Aber zum Schluss noch ein Beitrag dieser Kassette, und zwar natürlich eine Band aus Schottland. Die Mackenzies, die auch zu den Lieblingsbands seinerzeit von John Peel gehörten. Und ihr Beitrag hieß Big Jim, There's No Pubs in Heaven. Schöne Nummer. Ja, und damit ist diese Show zu Ende. Gab wenigstens keinen Bandsalat hier bei dieser Kassettenvorstellung. Ist ja auch schon was. Hier ist Radio Dreigland in Freiburg. Wie immer meine Empfehlung, unsere Homepage rdl.de. Und dann, wie gesagt, geht's in 2 Wochen weiter hier mit den Hits aus dem Juni. Im Studio und verantwortlich auch hier in der letzten Stunde Michael Jung. Ich sag mal vielen Dank fürs Zuhören. Wünsche noch einen schönen Sonntagabend. Und verabschiede mich mit den Mackenzies aus Schottland und ihre Nummer Big Jim. There's no pubs in heaven. In diesem Sinne, bye bye. 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

wie ein mexikanischer Sombrero. 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Sie ist ein

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0: Herzlich willkommen in den Reichweiten von Radio Dreieckland und Radio Grenzenlos in der Schweiz. Hier ist die Schwule Welle am 26. Mai 2026 aus dem Studio B von Radio Dreieckland in Freiburg. Zu dieser ungewohnten Sendezeit deshalb, weil unsere Live-Sendung am letzten Donnerstag wegen eines Stromausfalls leider ausfallen musste. Willkommen jetzt aber zu einer Premiere und damit zur ersten Ausgabe unserer neuen Sendereihe Gay Culture. Wir haben unsere Sendeformate Gay Music und Gay Watch zusammengeschmissen und um die Komponente Theater erweitert. Aber keine Sorge, Gay Music und Gay Watch wird es weiterhin geben. In unserer neuen Reihe Gay Culture blicken wir uns um, was es im Bereich Kultur derzeit zu entdecken gibt und plaudern mit Kulturschaffenden. So zum Beispiel mit dem Filmregisseur, Drehbuchautoren und Schriftsteller David Moragas, mit dem wir bereits 2023 schon einmal sprachen, damals über seinen Film A Stormy Night. Nun war er bei der 42. Schwulenfilmwoche Freiburg und wir trafen ihn anlässlich der Deutschlandpremiere seines aktuellen Films Another Man und Altre Homme. Und wir führten ein Interview mit dem italienischen Regisseur, Drehbuchautoren und Produzenten Max Nadari über seine turbulente queere Komödie Accidental Friends Amico per Caso. Auch deren Deutschlandpremiere fand in Freiburg statt. Und im Anschluss hatten wir die Gelegenheit, den Regisseur zu treffen. Und im Theater Freiburg hatte kürzlich ein queeres Stück Welturaufführung. Love Western von dem türkischen Regisseur, Performance-, Video- und Theaterkünstler Onur Karaoglu. Wir hören in ein Gespräch hinein, das er anlässlich der 42. Schwule Filmwoche führte. Und wir trafen die Dramaturgin Anna Gorje und den Schauspieler Mathieu Sevecine noch kurz vor der Premiere auf der Probenbühne des Stadttheaters und führten ein sehr interessantes Interview. Und es wird musikalisch. Ich berichte von meinen Eindrücken von der großen ESC-Party mit Public Viewing des Eurovision Song Contest in der Schwarzwaldhalle in Karlsruhe vorletzten Samstag. Und wir versuchen, den ESC 2026 und die Ergebnisse einzuordnen. Aufgepappt wird alles mit einer gehörigen Portion passender Musik. Im Studio für heute der Alex. Die Interviews, die wir euch heute zu Gehör bringen, hat der Hartmut geführt und aufbereitet. Da fehlt jetzt nur noch der Oliver, der euch gleich verrät, wie ihr uns erreichen könnt, wenn ihr denn wollt.
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0: Karma Chameleon von Culture Club. Wir haben heute auch sowas wie einen Culture Club mit unserer ersten Ausgabe von K-Culture. Kaum zu glauben, dass dieser Song schon fast 43 Jahre alt ist. Und Boy George, der Frontman von Culture Club, ist musikalisch immer noch aktiv. Dazu später mehr in unserem ESC-Blog. Jetzt übergebe ich aber erstmal an Hartmut, der bei der 42. Schwulen Filmwoche die Gelegenheit hatte, mit dem Regisseur und Autor David Morgas zu sprechen.
1: Bereits vor einigen Jahren sprach ich mit dem Regisseur David Morgas anlässlich seines Besuches bei der Schwulen Filmwoche in Freiburg über seinen Film A Stormy Night, den er in Freiburg damals vorstellte. Nun war er erneut bei der diesmal 42. Schwulen Filmwoche in Freiburg und stellte seinen aktuellen Film Another Man als Deutschlandpremiere vor. Ich hatte die Gelegenheit, mit ihm ein kurzes Gespräch zu führen. Um was geht es in Another Man? Mark und Eudald sind seit 6 Jahren zusammen. Ihr Leben in Barcelona verläuft ruhig und geordnet, doch Eudald wird zunehmend ungeduldig, die Beziehung auf ein neues Level zu heben, was Mark in eine emotionale Sackgasse treibt. Als dann ein attraktiver Nachbar auf dem gegenüberliegenden Balkon auftaucht, stumm, rätselhaft, aber ständig präsent, beginnt Mark sein ganzes Leben in Frage zu stellen. Queeres Kino liefert selten eine so ehrliche und unaufgeregte Darstellung von Homonormalität und moderner urbaner queerer Identität wie dieser kleine katalanische Edelstein. Der Regisseur David Morgas erzählt von Dingen, die wir alle kennen. Beziehungsangst, Stillstand, die überführerische Fantasie vom anderen Leben, ohne je in Klischees abzugleiten oder aus der Krise ein großes Drama zu machen. Another Man ist der erste auf katalanisch gedrehte Langfilm von Morgas. Er ist leichtfüßig, treffend und überraschend hoffnungsvoll. Für alle, die schwules Kino jenseits von Coming-out-Geschichten suchen, hier ist es. So war der Pressetext von der Schwulen Filmwoche. Und wie gesagt, der Film lief dort auch am 1. Mai. Und ich hatte die Gelegenheit danach, mit David Morgas zu sprechen. Das Interview, die Fragen werdet ihr gleich auf Deutsch hören, die Antworten dann auf Englisch.
2: So, I'm standing here at the Gay Film Festival in Freiburg, and with me is David Morgas. He was a few years ago, I think, 2023. I think it was here. It was first film, and now he's back. Welcome back in Freiburg.
3: Hi. I'm very happy to be here.
1: Ja, David, wie war es denn damals eigentlich in Freiburg bei dir bei dem ersten Film und wie ist es jetzt? Ist es ein bisschen wie heimkommt?
3: It's incredible. Actually, I remember absolutely everything. The streets, the hotel, the people. And I'm so nostalgic. I'm a very nostalgic person. And I'm so happy to be here.
1: Ja, David, damals warst du ja mit dem Film A Stormy Night in Freiburg. Der spielte in New York. Der aktuelle Film spielt in Barcelona. Wie würdest du den Film beschreiben?
3: It's a story about two men in their 30s. They are a couple and they face the challenges of the 30s. It's a very specific moment in life where I feel like they need to make decisions that will impact the rest of their lives, and that's very scary.
2: Mm-hmm. I like it very much because
1: was ich an dem Film spannend fand, dass man ja eigentlich in dem Film sehr viel sieht, was eigentlich in den Akteuren abgeht, also gar nicht so viel äußere Handlungen. Es hat mich auch sehr erinnert an Filme wie zum Beispiel von Alfred Hitchcock, Fenster zum Hof, Rear Window und so weiter. War das so auch gedacht? Sind das so Inspirationen für dich gewesen?
2: Staircase was like this. Is this one of the inspirations?
3: Yeah, to me, classic cinema is a big reference for everything I do. So of course, Rear Window by Hitchcock was a good starting point. But then all of the movies from the modern cinema of neorealism in Italy or even the French New Wave, there are big influences as to how to speak about couples and relationships. Once the happy ending is over and you have the violins and the final keys, what happens next? So that's a big influence for me, the way they did it in neorealism.
2: How do your film is a film?
1: In welcher Form führst du eigentlich Regie? Ich hatte den Eindruck beim Betrachten des Films, dass der Film sehr, sehr genau geplant war. Es war geplant, welche Einstellung du genau gewählt hast, wie die Kamera steht, wie das das Licht fällt und so weiter. Bist du jemand, der sehr genau alles vorher durchplant, wenn er filmt?
3: Yes, absolutely. I do storyboards of every single shot. I rehearse the shots with my cinematographer and I do the action. I spend a lot of time in the locations to see the light. I pay a lot of attention to all of these details because we shoot in very little time. We only shot in 4 weeks and I have to have everything very prepared so when I come to set, everything is in its right place.
1: And I heard in the Q&A. Vorhin im Q&A, David, hast du ja erzählt, dass du ja für den Film 6 Jahre gebraucht hast. Wie entsteht denn bei dir so ein Film? Hast du jetzt schon einen wieder im Kopf und bist bereits schon dran? Wie entsteht das? Ist es eine erste Idee, die parallel zu anderen Filmen läuft? Oder wie arbeitest du überhaupt?
3: So now, exactly, I started writing my next movie. I'm in the writing process now, so maybe it'll be made in 5 or 6 years. And this time, I think that as I grow older, I'm interested in different subjects. Right now, I think I'm more interested in the passage of time and everything we leave behind in our youth and how that changes when we become older. Mm-hmm.
1: Nun haben wir ja in Freiburg die Deutschlandpremiere gesehen. Wie geht's mit dem Film nun weiter? Du bist morgen in der Schweiz?
4: In Switzerland?
3: Yes, tomorrow I'm going to Zurich. I'm very excited. We're doing all of the European cities. We went to Torino. We're doing this now. Zurich, Croatia in 3 weeks. I'm very excited.
4: And will it comes?
1: Ja, und der Film ist natürlich jetzt bei uns im Festival gelaufen. Aber wie geht's nun weiter? Wo kann man ihn sehen?
3: So the movie is going to be released in theatrically. It was released in Spain already. Here, I'm not sure, but I think next fall it's going to be available in all platforms. So soon enough, you will be able to see it in platforms.
4: Okay, then thank you that you was in Freiburg again. We hope next film you will all present in Freiburg. It was a pleasure. Thank you very much and good luck with the film.
3: Thank you so much. I really appreciate that. Thank you.
4: Okay. Thank you.

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Das war Cosmo für Österreich mit Tanzschein und der vorletzte Platz beim diesjährigen Eurovision Song Contest in Wien. Im letzten Jahr noch gewonnen, deswegen hat das Ganze ja noch in Wien stattgefunden. Im Jahr davor den vorletzten Platz gemacht, in diesem Jahr wieder den vorletzten Platz gemacht. Ja, und die Schweiz, die ist dieses Jahr sogar im Halbfinale ausgeschieden. Zuvor hatte sie also letztes Jahr den 10. Platz und im Jahr davor den Sieg und im Jahr davor wieder, also 2023, den 20. Platz. Viele sprechen ja jetzt von Verschwörung, ist gerade für den deutschsprachigen Raum und erst recht in Deutschland, wo wir dieses Jahr jetzt wieder den drittletzten Platz gemacht haben. Und da ist wieder von Verschwörung die Rede. Wir landen ja immer ganz hinten, keiner mag uns und überhaupt. Aber da muss man jetzt einfach mal ein bisschen einmal in die Statistik gucken. Ja, wir waren nicht so erfolgreich die letzten Jahre. Wir hatten also viele Plätze weit hinten, aber wir hatten auch Plätze zwischendurch, die, also mal von Lena 2010 ganz abgesehen, aber wir hatten auch schon zum Beispiel 2018 einen 4. Platz. Wir hatten 2024 dann mit Isaac wieder einen 12. Platz, letztes Jahr einen 15. Platz und in diesem Jahr sind wir halt wieder ganz oder relativ weit hinten auf dem 23. Platz gelandet. Aber es ist nicht so, dass man hier von einer Verschwörung sprechen kann, zumal man ja auch mal das Punktesystem sich nochmal anschauen muss. Keine Punkte bedeutet nicht, dass uns keiner mag. Das Punktesystem von 1 bis 12, ohne die 9 und die 11, bedeutet ja, dass jedes Land nur an die ihrer Meinung nach 10 Besten ihre Punkte geben kann. Wenn also alle Länder einem zum Beispiel auf dem 11. Platz sehen würden, hat man am Schluss trotzdem keine Punkte und landet ganz hinten. Also als das 12-Punkte-System eingeführt wurde, da gab es halt einfach weniger Teilnehmer und damit weniger, die ohne Punkte blieben. Müsste vielleicht drüber nachzudenken, ob man vielleicht einfach mal komplett Punkte vergibt von 1 bis 25 oder so. Aber naja, das andere, was immer wieder kommt, warum zahlen wir dafür? Den Scheiß guckt doch eh keiner, das interessiert doch niemanden. Ja, aber man muss sehen, die Zuschauerzahlen, die steigen wieder. Wir hatten dieses Jahr 9 Millionen Zuschauer. Da kann man also nicht davon reden, dass das keiner guckt. Und zum Thema Geldverschwendung, eine Tatortproduktion, die kostet die ARD das 2- bis 3-fache wie der ESC. Und dafür kriegt man dann drei abendfüllende Sendungen. Umgerechnet auf die Sendeminuten ist der ESC also deutlich günstiger wie ein Tatort und man kann schon als Schnäppchen bezeichnet werden bei vergleichbaren Einschaltquoten. Ja, und dann heißt es auch immer, ja, wenn wir immer so schlecht abschneiden, warum gehen wir dann da überhaupt noch hin? Warum machen wir da überhaupt mit? Das wäre ja so, wie wenn man nicht mehr zur Fußballweltmeisterschaft ist, weil man die letzten Male nie Fußballweltmeister geworden ist. Also, wie dem auch sagen, jetzt wollen wir einfach wieder etwas versöhnlicher werden, was den ESC-Frust von diesem Jahr betrifft und hören wir einfach nun die deutschsprachige Version Feuer.

Ich habe nichts von Sarah Engels gesagt. Das war Iron Shear, die 1978 damit den 6. Platz belegte und als Erfinderin des Trickleids gilt, als sie sich schwungvoll des Umhangs entledigte. Auch Sarah hat sich bei Fire in diesem Jahr eines Teils ihres Outfits entledigt. Ja, jetzt wollen wir mal kurz die weiteren Platzierungen besprechen oder einige Facts. Ja, es gab ein bisschen ein Favoritensterben, wenn man das so sagen kann. Mal ganz abgesehen von Boy George, der ja für San Marino mit angetreten ist, auch wenn er nur eine Minute ungefähr von dem Song auf der Bühne war. Aber im Halbfinale war für den großen britischen Künstler dann halt Schluss. Ja, Finnland, Frankreich, Griechenland, das war Länder, die in diesem Jahr als hohe Favoriten gehandelt wurden. Vor allem Finnland, die sind dann leider nur in Anführungszeichen auf dem 6. Platz gelandet. Ja, Griechenland, der mit Ferto so ein bisschen einen doch eher poppigen, witzigen Song hatte, auch ein bisschen verrückt, der ist dann nur auf dem 10. Platz und Frankreich auf dem 11. Platz. Und gewonnen hat mehr oder weniger überraschend dann eben Bulgarien, Dara mit Bangaranga. Israel hat, ich möchte gar nicht bewerten, ob sie jetzt hätte teilnehmen dürfen oder nicht oder wie auch immer. Israel hat den 2. Platz gemacht und ich war etwas froh, wie gesagt, ohne es politisch zu werten, aber wenn Israel gewonnen hätte, dann hätte die EBU wirklich ein Problem gehabt. Wie dem auch sei, ich war ja in Karlsruhe, habe das Ganze beim offiziellen Public Viewing bei der SWR ESC-Party angeschaut. Dort gab es erstaunlicherweise keine Proteste, keine Buhrufe im Zusammenhang mit Israel, im Gegensatz zur Halle in Wien, wo ja doch deutlich zu hören wurde. In der Halle gab es ein Vorprogramm mit Michael Schulte und Arbor und Thüner. Und während dieses Vorprogramms wurde dann auch in die Sendung von Barbara Schöneberger geschaltet. Also so waren alle die, die nicht in Wien dabei sein konnten, trotzdem in irgendeiner Weise live dabei. Hören wir also jetzt den Siegersong vom Eurovision Song Contest 2026, Dara mit Bangaranga für Bulgarien.

Von der großen ESC-Bühne in Wien nun zur etwas kleineren Theaterbühne in Freiburg. Vor gut einer Woche feierte das Theaterstück Love Western seine Uraufführung im kleinen Haus des Theater Freiburg. Im Vorfeld gab es ein interessantes Bühnengespräch mit dem Regisseur, Ausschnitte daraus und ein Interview mit der Dramaturgin Anja Goye und dem Schauspieler Mathieu Svecine hat Hartmut für uns mitgebracht.

0: Hallo, mein Name ist Anna Goya. Ich bin Dramaturgin hier am Theater Freiburg und ich betreue Love Western von Onur Karaoglu dramaturgisch. Und wir befinden uns gerade auf der Probebühne, sind etwa 2 Wochen vor Premiere und quasi gerade in der heißen Phase, wo wir dieses Stück bis zum Ende hin feilen und Sie werden es dann am 16. Mai im Theater Freiburg im Kleinen Haus erleben können.
1: Ja, hallo, mein Name ist Mathieu Svitschin und ich bin hier Schauspieler, fest im Ensemble seit dieser Spielzeit am Theater Freiburg und spiele mit bei dem wundervollen Stück Love Western.
2: Love Western. Ja, bevor wir über den Inhalt reden, wie kam das Stück denn zusammen? Es ist ja eine Auftragsarbeit gewesen, glaube ich, eine Welturaufführung. Wie kam das Stück zusammen?
0: Meine Kollegin und auch leitende Dramaturgin im Schauspiel, Katrina Mentele, kannte Onur Karaoglu bereits vom Heidelberger Stückemarkt, den sie lange mitkuratiert hat. Und damals hatten sie den Schwerpunkt des Gastlandes Türkei und haben ein Stück von Onur Karaoglu gezeigt. Und als wir gemeinsam diese Spielzeit geplant haben für das Theater Freiburg, hat sie Onur Karaoglu vorgeschlagen als Künstler. Zu dem Zeitpunkt lebte Onur noch in Istanbul. Mittlerweile ist er nach Deutschland gezogen, weil die Arbeitsbedingungen für queere KünstlerInnen in der Türkei sehr, sehr schwierig geworden sind, immer mehr in den letzten Jahren. Das repressive System verhindert es quasi.
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Willkommen zu einer Stunde Heimatklänge im Rahmen von Die Welt ist eine Scheibe bei Radio Dreieckland Freiburg. Den Einstieg machte eben Lambert mit The Spirit, einen Molltönen gehaltenes Stück Musik, das sich bestens eignet, um einen Frühlingsregenschauer musikalisch zu illustrieren. Wer die Geschichte des immer mit einer eindrucksvollen Maske auftretenden, in Berlin lebenden Pianisten, Komponisten und Produzenten Lambert über die circa 10 letzten Jahre verfolgt hat, wird vermutlich auch ein bisschen überrascht sein vom neuen Album, das den suffisanten Titel I Am Not Lambert trägt. Denn Lambert hat sein musikalisches Universum auf dem von Daniel Schaub produzierten Album erweitert. Er ist bei mehreren Songs auch an anderen Instrumenten als dem Klavier zu hören, und dass ein Stimmeffekt auch für Lambert musikalisch maskierende Funktion übernehmen kann, zeigte eben der mit vokodrierter Stimme aufwartende Song The Spirit. Auf dem mit sanften Spiritual Jazz-Anleihen ausgestatteten, zärtlich wirkenden Album sind ansonsten unter anderem prominente SängerInnen zu hören, darunter Cat Frankie, Decker oder Rob Goodwin von The Slow Show. Lambert selbst spielt ansonsten neben dem Klavier, dem Rhodes-Piano, dem Synthesizer auch Bass und Schlagzeug. Begleitet wird er vom Multiinstrumentalisten Ralf Heidel an Saxophon, Klarinette und Flöte sowie Marie-Claire Schlameus am Cello. Ausgesprochen gut gefällt mir Lamberts songorientierter Look, aber auch instrumental. Es ist nach wie vor der Spirit von Lambert zu spüren, aber er hat offensichtlich seinen Horizont erweitert auf I Am Not Lambert. Wir hören den Song The Chase, der tatsächlich ein wenig wie eine Begegnung zwischen John Carpenter und Debussy am Anfang klingt, bevor er geschickt zur Seite ausweicht.

Auch wenn der Geist der Düsseldorfer Elektronikpioniere von Kraftwerk hier in dem eben gehörten Song Zing subtil auf mehrfache Weise mitschwingt, ist die typische Klangästhetik auf diesem Song wie dem ganzen neuen Album des in Düsseldorf lebenden, aber eigentlich aus Südbaden stammenden Stefan Schwander unter seinem Pseudonym Harmonious Thelonious offensichtlich. Stefan Schwander, der bis Ende der Nullerjahre als Antonelli Electric veröffentlichte, zeigt als Harmonious

über kantige Bassfundamente, scharfe Snare-Schläge durchschneiden das Gefüge und trotz des klaren Groove-Fokus ist ständig ein nervöses Knistern präsent. Ebenfalls auf dem Hamburger Label Büro B erscheint mit Schemes das neue Album der ebenfalls teils aus Düsseldorf stammenden Formation Kreidler. Es ist bereits das 9. Album von Kreidler auf Büro B. Auf Schemes spielt der Einfluss von Dub, aber auch atmosphärischen Klangräumen eine größere Rolle innerhalb ihres markanten elektronischen Kosmos. Die derzeit als Trio agierenden Kreidler, die aus Thomas Klein, Alexander Paulik und Andreas Reise bestehen, nutzten auf Schemes den kreativen Zufall als Motor. Leicht skizzierte Strukturen, schwebende Texturen und subtil pulsierende Sequenzen formen ein ambientnahes Album, das dennoch ständig in Bewegung bleibt. Hier sind Kreidler mit Clove Twins.

Auch hierbei Irgendwann ist jetzt spielt Düsseldorf eine zentrale Rolle. Denn das legendäre und wie Kraftwerk für die Entwicklung elektronischer Musik stilbildende 1978 gegründete Duo Deutsch-Amerikanische Freundschaft, besser bekannt als DAF, entstammte ja ebenfalls Düsseldorf. Die deutlich bekanntere und markantere DAF-Hälfte, Gabi Delgado Lopez, verstarb ja leider 2020, doch der Mann im Hintergrund am Synthesizer, Robert Girl, ist immer noch aktiv und veröffentlicht dieser Tage unter dem Namen Girl das Album Dark Silver Moonlight und nicht allein. Denn es steckt nicht nur Robert Girl hinter Girl, sondern auch die als DJ und Produzentin bekannte Sylvie Marx, erste und einzige weibliche Resident DJ des legendären Frankfurter Clubs Dorian Gray. Die beiden verbindet seit 6 Jahren eine funkensprühende Kreativpartnerschaft. Zusammen bewegen sie sich auf Dark Silver Moonlight, ästhetisch und musikalisch auf den Spuren von DAF mit den ikonischen Sequencern und reduzierten Synthesizer-Linien und Robert Girl als Ersatz für Gabi Delgado mit Sprechgesang. Aber leider passiert das alles ohne ein wirkliches Aha-Erlebnis. Aufrührerischer kommt da schon Christian Nichols daher, die auf ihrem 3. Album unter eigenem Namen Nocturnale Atmosphäre auf doch recht andere Weise als Robert Girl und Sylvie Marx erzeugt. Es ist zumeist ein oftmals unterkühlter Sound, der von ihren Gesangsmelodien genauso bestimmt wird wie von der Post-Punk-Gitarre, die lautmalerisch den Ton der meisten Songs bestimmt. Und doch ist Pop hier ein wichtiger Gefährte im Kosmos von Christian Nichols. Den Twist von Christian Nichols hat der Tagesspiegel mal als typische Mischung aus bitterer Wahrheit und witziger Widerständigkeit beschrieben. Auch auf dem neuen Album findet sich neben weiblichem Empowerment das Hadern mit der eigenen Existenz als ein Ausgangspunkt. Und das mündet immer wieder auch in ein Was wäre wenn, das die eigene Größe nicht hinter der Hand vorhält. So auch in dem zwischen laut und leise angelegten Song Keine Kontrolle von Christian Nichols.

Nach schleppendem Beginn entpuppt sich der eben gehörte Song High Mountain plötzlich in ein nach vorne gehendes, druckvolles, den Kopf in Bewegung setzendes, hypnotisches Rockmasterpiece im Stile von King Gizzard and the Lizard Wizard. In der Hauptstadt hat sich die international besetzte Psychedelic Rockband Go Ma aus Berlin dank ihrer elektrisierenden Live-Aktivitäten bereits einen Namen gemacht. Stilistisch lässt sich ihr Debütalbum Doppelgänger nicht ganz leicht greifen. Eine Vielzahl von Einflüssen spielt eine Rolle innerhalb der Rockvisionen von Go Ma, in denen viele orientalische Harmoniebögen blühen. Bisweilen motorischer, meist treibender Space Rock, der teils mit psychedelischen Zutaten angereichert ist, teils mit lauten Fatzgitarren beim Schlawittel packt und der immer wieder auch mit Hall und Delays spielt, aber genauso gern straight gen Himmel rockt. Dabei lässt sich Go Ma gerne in Freakouts fallen und exerziert lange Parts mit einer rockigen Fiebrigkeit. In Wien sind die Heimatklänge im Rahmen von Die Welt ist eine Scheibe ja immer auch gern zu Gast, so auch heute, allerdings mit einem Sound, den wir nicht unbedingt klassischerweise mit Wien in Verbindung bringen. Hardcore nennt sich das Album des Anarcho-Pop-Punk-Poeten Salo aus Wien und damit möchte er nicht unbedingt in der Tradition von Pulp und ihrem Album Hardcore stehen. Es finden sich hier auch genauso wenig exakte Hardcore-Bezüge, wie sie vielleicht der etwas in die Jahre gekommene Fan dieses Unterstils des Punk erwarten würde, sondern eher Bezüge zwischen Post-Punk, Punk-Rock, Pop-Punk und Elektro-Clash auf einem Album, das den Blick auf eine Gegenwart wirft, in der Gewalt und Brutalität ihre Schockwirkung längst verloren haben. Es ist ein Album über eine Welt, die permanent eskaliert, während alle so tun, als wäre das normal. Salo skandiert ungefiltert mit gerne grölig-nöliger Stimmpräsenz, auch auf einem Song, der sich verdammt nochmal sehr nach den Viagra Boys aus Schweden anhört, Rotten.com.

Obwohl ich eigentlich studierte PopmusikerInnen immer mit etwas Argwohn betrachte, so hat es der Pop-Akademie Mannheim-Absolvent Konstantin Gropper geschafft, mein Herz mit bislang jedem seiner Alben zu erreichen. Konstantin Gropper hat mit seiner Band Get Well Soon seit dem ersten Album 2008 immer wieder überraschen können. Zwischendrin auch mit tollen Italo-Soundtrack-Extravaganzen im Songformat. Auch das neue Album Minus The Magic stellt da keine Ausnahme dar. Es gibt Gründe, warum es so gitarrenlastig und unorchestral klingt und weniger dem Ideal des Perfektionismus nachhängt, als ein dem Ideal eines klassischen Indie-Rock-Songwritings folgendes Album ist. Denn bei Minus The Magic handelt es sich erstmalig um ein mit kompletter Band im Studio live eingespieltes Get Well Soon-Album, bei dem die indie-rockigen Gitarren klar im Vordergrund stehen. Perfektionismus wird hier anders als auf vorhergehenden Get Well Soon-Alben anders gedeutet und eine größere Rauheit durchzieht das Album und den Songlook, denn auf Orchesterbeiwerk wurde scheinbar ebenso verzichtet wie auf eine aufdringliche Produktion. Stattdessen ist Minus The Magic, das auch Songs von 2014 enthält, ein Rockalbum, das sich mit den sogenannten großen Fragen beschäftigt, die in der Lebensmitte auftauchen, ob man will oder nicht, und denen man am besten mit einer gewissen Selbstironie begegnet. A Night at the Riffifee Bar mit Get Well Soon.

Die Originalmelodie enttarnt diese Coverversion sofort. Doch die Münchner Formation Web Web geht sehr fantasievoll und subtil vor bei ihren Bearbeitungen und Arrangements. In diesem Fall einer Version des Klassikers von Nirvana, Come As You Are. Auf Cover Cover, dem ausschließlich Coverversionen enthaltenen Album der Münchner Band und Bandleader Robert DiGioia, geht es um die Idee, Lieblingssongs aus völlig anderen musikalischen Welten so zu interpretieren, dass sie sich organisch in die eigene Klangsprache einfügen. Und das geht auf dem 7. Album der großartigen Spiritual Jazz Band Web Web voll auf. Bei mehr oder weniger leicht oder schwer erkennbaren Versionen von Songs von den Eurythmics, von Black Sabbath, Kruder und Dorfmeister, den Talking Heads, Jimi Hendrix oder aber dann doch auch von Klaus Doldingers Passport, mit denen Robert DiGioia selbst auch aufgenommen hat. Nach einer Stunde Die Welt ist eine Scheibe bei Radio Dreieckland Freiburg sagt Götz Adler jetzt Adieu. Wir können uns gerne wiederhören in 14 Tagen. Gleiche Stelle, gleiche Welle, also Radio Dreieckland. Jetzt aber nochmal Web Web. Subtil wird von Ihnen jetzt Slave to the Rhythm von Grace Jones zu einem Spiritual Jazz Masterpiece weit weg vom Original veredelt.

Ja, einen schönen guten Abend allenthalben. Hier ist Radio Dreiklang in Freiburg, wie immer live in Farbe und heute in Mono, auch im World Wide Web auf unserer Homepage ll.de. Ja, willkommen an diesem Samstagabend zu einer Spezialausgabe von Meet the Beach. Letzte Woche war ja der ESC in Wien. Und morgen auf den Tag genau jährt sich diese Veranstaltung zum 70. Mal. Das heißt, der erste ESC, den gab es am 24. Mai 1956 in der Schweiz, in Lugano. Damals hieß es noch ganz offiziell Gran Premio Eurovisione della Canzone Europea. Ja, Grund genug für Meet the Beat zurückzureisen in diesen spannenden Mai 1956. Ja, musikalisch sehr interessant war, da gab es natürlich nicht nur den ESC, da gab es vor allen Dingen viel Rock'n'Roll. In den USA beherrschte Elvis Presley die Szene, er hatte die aktuelle Nummer 1 in den Charts. Und es gab eine brandneue Single, die Anfang Mai in die Läden gekommen war. Rock'n'Roll gab es auch beispielsweise von Little Richard oder Carl Perkins. Und es gab den alten Swing noch, hier ist Count Basie zu hören. Ein Radio-Live-Konzert, aufgenommen im Sardi's Restaurant in Hollywood im Mai 1956. Mit der Nummer April in Paris.